0: Cat Stevens war das in der ARD Hitnacht und der neue Tag, der ist jetzt schon 2 Stunden und 11 Minuten jung, Donnerstag, 6. August, da haben wir heute die Löwen Geburtstag, ne? Das heißt Bühne frei für alle, die vielleicht jetzt schon vor dem ersten Kaffee des Tages wissen, dass sie der Hauptcharakter, der Hauptdarsteller sind sozusagen. Ich habe festgestellt, Löwen gelten als selbstbewusst, charmant und ein kleines bisschen allergisch gegen zu wenig Aufmerksamkeit. Also, wenn sie gerade einen Löwen in ihrer Nähe haben, dann schenken sie ihm alle Aufmerksamkeit, die sie haben. Und was ganz besonders wichtig ist, als Geburtstagskind sind sie den ganzen Tag über Geburtstagschef. Sie bestimmen, was ihr Umfeld zu tun hat. Ist tatsächlich so. War bei uns zu Hause immer so. Der Geburtstagschef hat den Hut auf und alle anderen müssen kuschen. Aber gnadet ihr Gott, wenn es dann 0 Uhr ist und der Geburtstag zu Ende ist. Ja, dann können die anderen zurückschlagen.
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0: Roxy Music und Jealous Guy hier in der ARD-Hitnacht. Und jetzt ist es endlich soweit, weil immer wenn wir ARD-Hitnacht haben, da ist er dabei, der Fanclub von Michael Jackson. Es gibt hier einen Michael Jackson-Fanclub. Ja, die hören Radio, machen die Nacht zum Tag und lieben es, wenn wir hier in der ARD-Hitnacht einen Song von Michael Jackson haben. Und tata, es ist soweit, ein absoluter Klassiker, Michael Jackson und Billie Jean.
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0: Wohlfühlfaktor 1a hier in der ARD-Hitnacht. Zeit für den Blick auf die Straßen. Kurz nach 3:30, hier ist der Verkehrsservice in der ARD-Hitnacht. Zunächst noch die Gefahreninfo für Hessen. Im Rheingau-Taunus-Kreis zwischen Bad Schwalbach und Taunusstein-Seitzenhahn, da brennt ein größeres Waldstück. In Wiesbaden ist im gesamten Stadtgebiet deutlich Brandgeruch wahrnehmbar. Die Anwohner werden gebeten, Fenster und Türen geschlossen zu halten und Lüftungen abzustellen. Weitere Meldungen von den Straßen: A1 Bremen Richtung Osnabrück ist zwischen Dreieck Stur und Wildeshausen Nord wegen eines defekten LKW gesperrt. A10 Dreieck Barnim Richtung Dreieck Spreeau ist zwischen Rüdersdorf und Erkner wegen einer Ölspur auf der Fahrbahn gesperrt. Und die A63 Mainz Richtung Kaiserslautern ist zwischen Göllheim und Winnweiler wegen einer Baustelle bis 5 gesperrt. Und hier habe ich noch die A81 im Blick. Singen Richtung Stuttgart ist zwischen Kreuz Böblingen-Hulb und Böblingen-Ost wegen eines Schwertransports bis ca. 4 Uhr gesperrt.
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0: Ich bin André Holst, Radio Wauzi und Schnatterbacke. Schön, dass Sie dabei sind. Hello.

Ja, das ist ja immer, ne? Der Riesengong am Schluss von Alphaville, Big in Japan, Big in the Night, sag ich mal. 2:41 Uhr, ARD Hit Nacht. Großes Dankeschön an dieser Stelle nochmal an alle, die uns so viele Mails geschrieben haben und immer wieder in der Konversation mit mir sind. Das finde ich auch ganz gut. Und ich freue mich natürlich ganz besonders. Hier von Bernd Michael ist gerade eine Mail gekommen. Also ein guter Freund von mir hieß auch André. Er war Inhaber von einem Brautmoden Geschäft. Ja, Bernd, ich kann versichern, dass ich kein Brautmodengeschäft betrieben habe. Ich bin eine Sappelschnutte und das bin ich von Herzen gern. Obwohl Brautmoden, na, das ist ja auch schon was Feines, ne? So ganz in Weiß mit einem Blumenstrauß. Ja, das ist schon was Feines. Unvergesslich. Ja, man sollte zumindest einmal im Leben geheiratet haben. Oder zweimal. Oder dreimal. Oder, naja, Hauptsache man liebt. Und wenn man einmal verheiratet ist, ist es auch schön. Und wenn man nicht verheiratet ist, kann man ja auch trotzdem glücklich sein.

Das Beste, was die deutsche Musikszene zu bieten hat, kann man packen in die Überschrift Made in Germany. Ne? Made in Germany ist ein Qualitätsmerkmal, ein Qualitätssiegel. Und dafür steht natürlich auch die Musik von Johannes Oerding. Alles brennt hier in der ARD-Hitnacht.

da muss ich leider mal raufgehen, aber ich spiele den Song gleich nochmal in aller Ruhe. Alles brennt, Johannes Oerding. ARD Hitnacht, ich habe einen Falschfahrer. Vorsicht bitte auf der B93 Schneeberg-Borna zwischen Mosel und A4. Merane, da kommt Ihnen ein Falschfahrer entgegen. Fahren Sie bitte äußerst rechts und überholen Sie nicht. Auf der B93 Schneeberg-Borna zwischen Mosel und der A4 Merane, da ist ein Falschfahrer unterwegs. Vorsicht bitte in beiden Richtungen. So, und jetzt nochmal, alles brennt. Hier ist Johannes Oerding.

0: Johannes Oerling.
1: Alles brennt. AD Nacht, wir haben 3:10, gleich geht's in die Nachrichten und freue ich mich auf eine weitere Stunde hier mit Ihnen. Und jetzt habe ich einen absoluten Kult-Song. Bei An Angel verwandelt sich jede Autofahrt, jeder Nachtdienst spontan in ein Kelly-Family-Konzert. Eintritt frei können Sie jetzt hören, hier bei uns im Radio. An Angel, ein Song, der jetzt läuft und plötzlich hat jeder im Raum das Bedürfnis, mit engelsgleicher Stimme mitzusingen. Auch die, die eher nach kaputter Nebelhornhupe klingen.

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1: Um 3 Uhr mit Juliette Groß. Nach dem Vorfall mit einer Sprengstoffdrohne am Leipziger Flughafen ist noch unklar, wer dahinter steckt. Bundesinnenminister Dobrindt sprach am Abend vor Ort von einer neuen Gefahrenqualität. Aus der Nachrichtenredaktion Hauke Bülow.
2: Dobrindt zeigte sich überzeugt davon, dass hier professionelle Täter am Werk waren, mit viel Technikwissen und Erfahrung im Umgang mit Sprengstoff. Die Drohnenabwehrtechnik des Flughafens sei nicht in der Lage gewesen, diese Drohne abzuwehren. Trotzdem sei sie gefunden worden und wurde von Spezialisten der Bundespolizei unschädlich gemacht, erklärte der Innenminister. Wer für die Tat verantwortlich ist, um was für einen Sprengstoff es sich handelt und wie die Drohne konstruiert war, all das sei jetzt Teil der Ermittlungen. Die mit Sprengstoff beladene Drohne war in der Nacht zu Mittwoch entdeckt worden.
1: Wegen des Niedrigwassers im Rhein und anderen Flüssen hat Bundesverkehrsminister Bilger heute Wirtschaftsvertreter nach Bonn eingeladen. Die Trockenheit ist für mehrere Branchen ein Problem, weil die Binnenschiffe deutlich weniger Ladung transportieren können. Die frühere Umweltministerin Lemke von den Grünen forderte vor dem Treffen ein grundsätzliches Umdenken. Dem Redaktionsnetzwerk Deutschland sagte sie, das Land werde systematisch entwässert. Es müsse jetzt darum gehen, dass Wasser in der Landschaft zu halten und die natürliche Speicherfähigkeit zu erhöhen. Iran und Oman haben sich nach Angaben aus Teheran auf eine neue Schiffsroute durch die Straße von Hormus verständigt. Eine gemeinsame Erklärung zu den zentralen Punkten der Vereinbarung werde derzeit fertiggestellt, sagte der Sprecher des iranischen Außenministeriums. Dadurch könnte der Iran deutlich mehr Kontrolle über die Meerenge bekommen. Die USA waren an den Verhandlungen nicht beteiligt. Noch gibt es keine offizielle Reaktion aus Washington. FIFA-Chef Infantino bleibt wohl im Amt, trotz seiner umstrittenen Investorenpläne. Bei einer Krisensitzung in Marokko hat ihm die Spitze des Fußball-Weltverbandes volle Rückendeckung gegeben. Aus der Nachrichtenredaktion Georg Wolf.
3: Nach dem Treffen in Rabat teilte der Weltverband mit, die anwesenden Mitglieder der Geschäftsleitung, darunter Generalsekretär Grafström, hätten Infantino ihre uneingeschränkte Unterstützung ausgesprochen. Auslöser der Krise war ein mittlerweile verworfener Investorenplan Infantinos. Hier räumte die FIFA nun Fehler ein. Man habe den Mitgliedsverbänden das Gefühl gegeben, vom Prozess ausgeschlossen zu sein. Dafür habe man sich entschuldigt und eine Überprüfung zugesagt. Gleichzeitig schlug der Verband zurück. Man werde keinerlei Angriffe auf die eigene Integrität dulden.
1: Das waren die Nachrichten. Das Wetter in Deutschland. Nachts meist trocken, vereinzelt Schauer, Tiefstwerte 21 bis 12 Grad. Tagsüber freundlich und trocken im Osten und später an der Nordsee Schauer 20 bis 30 Grad. Am Freitag wechselhaft. Es ist 3.03 Uhr.
4: So, und nach den Nachrichten wird es jetzt Zeit für den Blick auf die Straßen. Hier ist der Verkehrsservice in der ARD Hitnacht. Hallo an alle unterwegs. Nochmal die Warnmeldung vor dem Falschfahrer auf der B93 Schneeberg-Borna zwischen Mosel und der A4 Merane. Da kommt Ihnen ein Falschfahrer entgegen. Fahren Sie bitte äußerst rechts, überholen Sie nicht. Wir melden, wenn die Gefahr vorüber ist. Also B93 Schneeberg-Borna zwischen Mosel und der A4 Merane. Da ist ein Falschfahrer unterwegs. Vorsicht bitte in beiden Richtungen. Dann die Gefahreninfo für Hessen im Rheingau-Taunus-Kreis zwischen Bad Schwalbach und Taunusstein-Seitzenhahn, da brennt ein größeres Waldstück. In Wiesbaden ist im gesamten Stadtgebiet deutlicher Brandgeruch wahrnehmbar. Anwohner werden gebeten, Fenster und Türen geschlossen zu halten und die Lüftungen bitte abzustellen. Weitere Meldungen: A1 Bremen Richtung Osnabrück ist zwischen Dreieck Stur und Wildeshausen Nord wegen eines defekten LKW gesperrt. A10 Dreieck Barnim Richtung Dreieck Spree aus zwischen Rüdersdorf und Erkner wegen einer Ölspur auf der Fahrbahn gesperrt. Dann die A63 Mainz Richtung Kaiserslautern ist zwischen Göllheim und Winnweiler wegen einer Baustelle bis 5 gesperrt. Und die A81 Singen Richtung Stuttgart ist zwischen Kreuz Böblingen-Hulb und Böblingen-Ost wegen eines Schwertransports bis ca. 4 Uhr gesperrt. Das war es weiter. Dahin eine gute und störungsfreie Fahrt für Sie.
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4: Diese ARD Hitnacht kommt aus Magdeburg vom MDR. Ich bin André Holst und wünsche Ihnen einen schönen Donnerstag.

Und hier geht's nochmal raus auf die Straßen. Vorsicht, ein Falschfahrer auf der A5 Karlsruhe-Frankfurt zwischen Bruchsal und Kronau. Da kommt Ihnen ein Falschfahrer entgegen. Fahren Sie äußerst rechts und überholen Sie nicht. Auf der A5 Karlsruhe-Frankfurt zwischen Bruchsal und Kronau ist ein Falschfahrer unterwegs. Vorsicht in beiden Richtungen. Und noch eine Entwarnung. Auf der B93 Schneeberg-Borna ist kein Falschfahrer mehr unterwegs.

to You Never Walk Alone um 14:15. Hier ist die ARD Hitnacht aus Magdeburg vom MDR und ich liebe ja kuriose Feiertage. Ne? Und heute am 6. August, da haben wir den Wackel mit den Zehen Tag. Ne? Da darf man offiziell die Schuhe ausziehen und mit den Zehen wackeln. Im Meeting wirkt das zwar ein bisschen seltsam, aber man kann ja behaupten, man würde internationales Brauchtum pflegen. Ne? Und falls sie jemand irgendwie beim Schuhausziehen erwischt, einfach souverän sagen, ich feiere einen Feiertag.

0: Busch. Zeit für einen Blick auf die Straßen und ich habe gute Nachrichten für alle, die unterwegs sind auf der A5 Karlsruhe-Frankfurt. Kein Falschfahrer mehr zwischen Bruchsal und Kronau, da haben Sie wieder freie Fahrt.
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Na, erinnern Sie sich noch, Del Hero war das Don't Break My Heart. AD nach 3.24 Uhr haben wir es mittlerweile. Der Soundtrack für die Nacht, der wird jetzt besungen, mehr oder weniger, von Chris Rea, Touché d'Amour. Ich wünsche Ihnen einen guten Start in den Donnerstag.

0: Der Verkehrsservice in der ARD-Nacht. Hallo an alle unterwegs. Wir haben 3.30 Uhr. Die Entwarnung nochmal für die A5 Karlsruhe-Frankfurt. Da ist kein Falschfahrer mehr zwischen Bruchsal und Kronau unterwegs. Genauso wie auf der B93 Schneeberg-Borna. Auch da kein Falschfahrer mehr zwischen Mosel und A4 Merane. Die Gefahreninfo, die hat Bestand für Hessen im Rheingau-Taunus-Kreis. Da ist zwischen Bad Schwalbach und Taunusstein-Seitzenhahn ein größeres Waldstück in Brand. Im gesamten Stadtgebiet von Wiesbaden ist deutlicher Brandgeruch wahrnehmbar. Die Anwohner werden gebeten, Fenster und Türen geschlossen zu halten und Lüftungen abzustellen. A1 Bremen Richtung Osnabrück ist zwischen Streieck Stur und Wildeshausen Nord wegen eines defekten LKW gesperrt. A10 Dreieck Barnim Richtung Dreieck Spreeau ist zwischen Rüdersdorf und Erkner wegen einer Ölspur auf der Fahrbahn gesperrt. Und die A63 Mainz Richtung Kaiserslautern ist zwischen Göllheim und Winnweiler wegen einer Baustelle bis 5 gesperrt. Und hier habe ich noch die A81 im Blick. Singen Richtung Stuttgart ist zwischen Kreuz Böblingen-Hulb und Böblingen-Ost wegen eines Schwertransports bis ca. 4 Uhr gesperrt.
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0: Hallöchen, diese ARD-Hitnacht kommt aus Magdeburg vom MDR. Und ich habe festgestellt, ich habe gerade ein Update für mich installiert. Keine Ahnung welches. Ich hoffe. Aber ich bin noch ich.

Peter Schilling. Das war jetzt ein bisschen Musik made in Germany. Hier in der ARD-Hitnacht um 3.43 Uhr. Und Sie haben geschrieben, schon wieder eine Mail an die Adresse ard-hitnacht@mdr.de. Und die finde ich echt interessant, weil mich das so ein kleines bisschen auch an die gute, mega alte Radiozeit erinnert. Ich weiß ja nicht, ob Sie auch noch so ein altes Radio haben, an dem man so richtig drehen kann. Ne? Ja. So klingt das. Und ich habe von Gregor eine Mail bekommen, er schreibt, ich habe extra das alte Grundig Music Boy 400 Radio von meinem Vater notdürftig fertig gemacht, um auf Nachtschicht die ARD Hitnacht zu hören. Das finde ich klasse. Da kramt einer so ein altes Ding raus, stellt es hin, guckt, ob funktioniert und was kommt raus? Die ARD Hitnacht. Dabei ist die natürlich richtig frisch, aber es ist doch toll, dass dieses Radio auf jeden Fall die ARD Hitnacht auch senden kann, dass es eben nicht nur digital ist, sondern auch noch per Antenne funktioniert. Das finde ich ist schon ein Ding. Antenne ist jetzt übrigens eine angebohrte Schraube mit einem Draht und tatatata, es funktioniert. Wir funktionieren auch mit einem richtig schönen Song von Kansas, Dust and the Wind in der ARD Hitnacht um genau 3.45 Uhr.

Stay on this road in der ARD-Nacht. Gleich gibt es Nachrichten und dann freue ich mich auf die nächste Stunde. Aber die Helden der Nachtschicht sind ja all die, die wach bleiben. Während der Rest der Welt so tut, als gäbe es nur Tageslicht. Da sind die Kaffeekrieger, die Flurlichtphilosophen und die 3.30 Uhr Morgenproblemlöser. Die mit Humor, Durchhaltevermögen und gelegentlicher Verzweiflung, die einfach mal dafür sorgen, dass alles weiterläuft. Obwohl einiges längst schlafen wollte. Bleiben Sie wach, wir bleiben auch wach und haben den XXL-Verwöhngang eingeknallt und den gibt's jetzt musikalisch. Safe Tonight. Eruption haben wir auch gleich noch mit One-Way-Ticket für Sie.

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1: Um 4 Uhr mit Juliette Groß. Nach dem Vorfall mit einer Sprengstoffdrohne am Leipziger Flughafen ist noch unklar, wer dahinter steckt. Bundesinnenminister Dobrindt sprach am Abend vor Ort von einer neuen Gefahrenqualität. Aus Leipzig Silvia Stadler.
2: Die Drohne, die am Flughafen Leipzig-Halle gesichtet und unschädlich gemacht wurde, sei mit Sprengstoff ausgestattet gewesen. Es handle sich um einen sehr ernsten sicherheitsrelevanten Vorfall, sagte Bundesinnenminister Alexander Dobrindt am Abend auf einer Pressekonferenz. Die nun logischerweise auftretenden Fragen zur Herkunft der Drohne, der Zusammensetzung des Sprengstoffs und was das Ziel gewesen sei, sollten den weiteren Ermittlungen überlassen bleiben. Man suche noch nach Teilen einer möglicherweise zweiten Drohne, mit der ein Frachtflugzeug zusammengestoßen sein könnte.
1: In Deutschland hat das extreme Niedrigwasser vieler Flüsse noch keine Auswirkungen auf die Energieversorgung. Laut Bundeswirtschaftsministerium gibt es derzeit keine Engpässe bei Öl und Kraftstoffen. Auch Kraftwerke müssten nicht gedrosselt werden. In Ungarn und Rumänien wurden Atomreaktoren heruntergefahren, weil Kühlwasser fehlt. Der neue Verkehrsminister Bilger hat heute zu einem Krisentreffen nach Bonn eingeladen. Das Niedrigwasser im Rhein und anderen Flüssen gefährdet Lieferketten in der Bau- oder Chemieindustrie. Iran und Oman haben sich auf eine neue Route für Handelsschiffe durch die Straße von Hormus geeinigt. Dazu gehören laut iranischem Außenministerium auch Gebühren für Tanker und Frachter. Noch ist allerdings unklar, wie die USA reagieren. Katharina Willinger aus Istanbul.
3: Wenn dieses Modell tatsächlich durchgeht, wir wissen es ja aktuell noch nicht, dann würde das bedeuten, dass das iranische Regime massiv gestärkt wird, nicht nur finanziell. Denn jetzt gerade bei dem Abkommen, was sich abzeichnet, da geht es nicht um den großen Deal, der einen Krieg beenden könnte, wie US-Präsident Trump immer wieder sagt. Es geht nicht ums iranische Atomprogramm, sondern es geht allein um die Öffnung der Straße von Hormuz, die vor dem Krieg ja offen war und jetzt mit so einem Modell theoretisch auch ganz offiziell unter die Kontrolle der iranischen Revolutionsgarde fallen könnte.
1: FIFA-Chef Infantino bleibt wohl so gut wie sicher im Amt, trotz seiner umstrittenen Investorenpläne. Bei einer Krisensitzung in Marokko hat ihm die Spitze des Fußball-Weltverbandes voll Rückendeckung gegeben. In einem langen Statement erklärte die FIFA-Geschäftsleitung ihre uneingeschränkte Unterstützung. Gleichzeitig gesteht sie Fehler im Umgang mit dem Projekt ein. Infantinos umstrittener Investorenplan sah vor, die WM-Rechte teilweise zu verkaufen. Das waren die Nachrichten. Das Wetter in Deutschland. Am Tage freundlich im Osten und später an der Nordsee Schauer, Höchstwerte 20 Grad auf den Nordseeinseln bis 30 Grad an der Lausitz. Am Freitag an den Alpen Schauer und Gewitter. Es ist 4:03 Uhr.
4: Hier ist der Verkehrsservice in der ARD-Hitnacht. Hallo an alle unterwegs. Eine Gefahreninfo habe ich für Hessen. Im Rheingau-Taunus-Kreis zwischen Bad Schwalbach und Taunusstein-Seitzenhahn, da brennt ein größeres Waldstück. In Wiesbaden ist im gesamten Stadtgebiet deutlich mit Brandgeruch zu rechnen. Und die Anwohner werden gebeten, Fenster und Türen geschlossen zu halten, Lüftung bitte auch abzuschalten. Weitere Meldungen: A1 Bremen Richtung Osnabrück ist zwischen Dreieck Stur und Wildeshausen-Nordwegen eines defekten LKW gesperrt. Und die A63 Mainz Richtung Kaiserslautern ist zwischen Göllheim und Winnweiler wegen einer Baustelle bis 5 Uhr gesperrt.
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4: Der Tag ist jung, ich nicht. Trotzdem guten Morgen.

0: Mitternacht, 4:12, Donnerstagmorgen am 6. August und danke für Ihre E-Mails. Sie können immer noch schicken, ard-hitnacht@mdr.de. Und per Facebook habe ich eine Nachricht von Friederike aus München bekommen. Sie hat nämlich die Stellung an einer Hotelrezeption in München. Das Hotel möchte aus PR-Gründen nicht genannt werden. Sie ist ganz entspannt, schickt ganz besonders herzliche Grüße an alle Nachteulen und wünscht eine richtig schöne, angenehm ruhige Schicht und einen guten Start in den Tag mit dem Soundtrack für die Nacht und Musik von Toto.
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0: einzigartig. Tina Turner am Donnerstagmorgen hier in der ARD-Hit-Nacht. Man kann ja schon fast ARD-Hit-Morgen sagen. 4.24 Uhr ist es mittlerweile. Und ja, wenn Sie nachts unterwegs sind mit dem Auto und ich sehe im Verkehr, doch hier und da stockt es ein bisschen, dann sind Sie vielleicht unterwegs, denn wir sind ja noch mittendrin im Sommerferien-Hotspot, was so viel heißt, ja alles irgendwie alles ist unterwegs, ne? Hin und her, alle Bundesländer reisen auf einmal. Oder sie stehen im Stau, ne? Tagsüber, wenn Stoßstange an Stoßstange die Autobahnen schön machen und unsere Schüler dann lernen, wie eine perfekte Rettungsgasse auszusehen hat.
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0: Das war ein kleiner Segelturn mit Enya hier in der ARD-Hitnacht. Es wird Zeit für den Blick auf die Straßen, denn hier ist der Verkehrsservice in der ARD-Hitnacht um 4.30 Uhr. Guten Morgen. Immer noch die Gefahreninfo für Hessen im Rheingau-Taunus-Kreis zwischen Bad Schwalbach und Taunusstein. Seitzenhahn, da brennt ein größeres Waldstück. Und zwar in Wiesbaden ist im gesamten Stadtgebiet deutlich Brandgeruch wahrnehmbar. Die Anwohner werden gebeten, Fenster und Türen geschlossen zu halten und Lüftungen abzustellen. Der Blick auf die Straßen. A1 Bremen Richtung Osnabrück ist zwischen Dreieck Stur und Wildeshausen Nord wegen eines defekten LKW gesperrt. Und die A63 Mainz Richtung Kaiserslautern ist zwischen Göllheim und Finnweiler wegen einer Baustelle bis 5 Uhr gesperrt.
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0: Ganz Deutschland, ein Beat. Ich bin André Holz. Das hier ist Freddie Mercury, The Great Pretender. Ich wünsche Ihnen einen schönen guten Morgen.

0: der Mensch von Grönemeyer. In der ARD Nacht 4:39 und ich habe zwischendurch immer noch mal wieder eine Mail gekriegt, die sich eingeschmuggelt hat. Großes Dankeschön und herzliche Grüße auch an Heidi, die uns über SWR 1 Baden-Württemberg hört. Sie ist immer und gern dabei in der ARD-Hitnacht. Und dann kommen Urlaubsgrüße. Ralf schreibt, hallo während unseres Urlaubs in der schönen sächsischen Schweiz. Da tanzen wir immer zur super Musik in der ARD-Hitnacht unter Sternen im Himmel. Und das ist schön, wenn der Himmel klar ist, man Sterne sehen kann, die Sterne leuchten, während man unten steht und ein bisschen tanzt oder auch schmust. Grüße von Ralf, Lea, Lisa, Carmen und Diana. Großes Dankeschön und noch ganz viel Spaß. Und wenn man Ferien hat oder auch Urlaub hat, dann kann man natürlich auch so eine Nacht zum Tag machen. Herzliche Grüße kommen auch von der Familie Willner. Die sind gerade in Binz auf Rügen, eine meiner Lieblingsinseln natürlich auch. Und sie sind dabei gewesen bei den Störtebeker Festspielen und genießen es. Das ist absolut Kult. Das muss man auch erlebt haben, schreiben sie weiterhin. Eine gute Nacht hier mit der ARD-Hitnacht. Und man muss an dieser Stelle sagen, Mittwoch war gestern. Damit ist Wochenmitte durch, Bergfest durch und alles, was jetzt kommt, das geht dann schon mal aufs Wochenende.
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Simon & Garfunkel in der ARD Nacht. Gleich 10 vor 5. Ach, das tut richtig gut. Musikant gemacht. Jetzt habe ich die Bee Gees alone. Sie sind nicht allein. Sie haben die ARD Nacht. Und für alle, die uns jetzt verlassen, ich wünsche einen richtig schönen Donnerstag. Gute Unterhaltung mit ihren Landesprogrammen und den Lieblingsmenschen, den Menschen, die man mag.

Da muss ich leider rauf, denn wir haben Falschfahrer auf der B2 mitten Waldweilheim zwischen B23 Garmisch-Partenkirchen Nord und Tunnel Oberau. Da kommt Ihnen ein Falschfahrer entgegen. Fahren Sie bitte äußerst rechts und überholen Sie nicht. Wir melden, wenn die Gefahr vorüber ist. Auf der B2 mitten Waldweilheim zwischen B23 Garmisch-Partenkirchen Nord und Tunnel Oberau ist ein Falschfahrer unterwegs. Vorsicht bitte in beiden Richtungen.

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1: Um 5 Uhr mit Juliette Groß. Nach dem Vorfall mit einer Sprengstoffdrohne am Leipziger Flughafen ist noch unklar, wer dahinter steckt. Bundesinnenminister Dobrindt sprach am Abend vor Ort von einer neuen Gefahrenqualität. Aus der Nachrichtenredaktion Hauke Bülow.
2: Dobrindt zeigte sich überzeugt davon, dass hier professionelle Täter am Werk waren, mit viel Technikwissen und Erfahrung im Umgang mit Sprengstoff. Die Drohnenabwehrtechnik des Flughafens sei nicht in der Lage gewesen, diese Drohne abzuwehren. Trotzdem sei sie gefunden worden und wurde von Spezialisten der Bundespolizei unschädlich gemacht, erklärte der Innenminister. Wer für die Tat verantwortlich ist, um was für einen Sprengstoff es sich handelt und wie die Drohne konstruiert war, all das sei jetzt Teil der Ermittlungen. Die mit Sprengstoff beladene Drohne war in der Nacht zu Mittwoch entdeckt worden.
1: Wegen des Niedrigwassers im Rhein und anderen Flüssen hat Bundesverkehrsminister Bilger heute Wirtschaftsvertreter nach Bonn eingeladen. Die Trockenheit ist für mehrere Branchen ein Problem, weil die Binnenschiffe deutlich weniger Ladung transportieren können. Die frühere Umweltministerin Lemke von den Grünen forderte vor dem Treffen ein grundsätzliches Umdenken. Dem Redaktionsnetzwerk Deutschland sagte sie, das Land werde systematisch entwässert. Es müsse jetzt darum gehen, dass Wasser in der Landschaft zu halten und die natürliche Speicherfähigkeit zu erhöhen. Iran und Oman haben sich nach Angaben aus Teheran auf eine neue Schiffsroute durch die Straße von Hormus verständigt. Eine gemeinsame Erklärung zu den zentralen Punkten der Vereinbarung werde derzeit fertiggestellt, sagte der Sprecher des iranischen Außenministeriums. Dadurch könnte der Iran deutlich mehr Kontrolle über die Meerenge bekommen. Die USA waren an den Verhandlungen nicht beteiligt. Noch gibt es keine offizielle Reaktion aus Washington. FIFA-Chef Infantino bleibt wohl im Amt, trotz seiner umstrittenen Investorenpläne. Bei einer Krisensitzung in Marokko hat ihm die Spitze des Fußball-Weltverbandes volle Rückendeckung gegeben. Aus der Nachrichtenredaktion Georg Wolf.
3: Nach dem Treffen in Rabat teilte der Weltverband mit, die anwesenden Mitglieder der Geschäftsleitung, darunter Generalsekretär Grafström, hätten Infantino ihre uneingeschränkte Unterstützung ausgesprochen. Auslöser der Krise war ein mittlerweile verworfener Investorenplan Infantinos. Hier räumte die FIFA nun Fehler ein. Man habe den Mitgliedsverbänden das Gefühl gegeben, vom Prozess ausgeschlossen zu sein. Dafür habe man sich entschuldigt und eine Überprüfung zugesagt. Gleichzeitig schlug der Verband zurück. Man werde keinerlei Angriffe auf die eigene Integrität dulden.
1: Das waren die Nachrichten.
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5: Die aktuellen Temperaturen: Bremen Mitte 18 Grad, Bremerhaven 19, Cloppenburg 18 und Verden 16 Grad. Der Tag startet sonnig und trocken. Im Laufe des Tages sind nur ein paar lockere Quellwolken unterwegs. Die Tageshöchstwerte liegen zwischen 20 und 25 Grad. Morgen oft freundlich und meist trocken mit etwas Sonne zwischendurch. Dann bei Maximalwerte zwischen 19 und 23 Grad.
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5: Ein Hinweis für die A281 Airport Stadt Richtung Neustädter Hafen. Die Einfahrt Bremen Airport Stadt ist aus Richtung Flughafen nach einem Unfall gesperrt. Gute Fahrt.
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5: Mit Nico Wotrich, guten Morgen. Am Flughafen Leipzig-Halle ist eine Drohne mit Sprengvorrichtung entdeckt worden. Innenminister Alexander Dobrindt sieht darin eine, wie er es sagt, hybrides Anschlagsszenario. Das ist eine neue Gefahrenqualität. Wegen des Niedrigwassers im Rhein und anderen Flüssen hat Verkehrsminister Steffen Bilger zu einem Krisengespräch eingeladen. Das Niedrigwasser ist vor allem für die Schifffahrt ein Problem. Dadurch kann aktuell nicht mehr so viel Ladung transportiert werden. Und jetzt die Meldungen aus Bremen, Bremerhaven und Niedersachsen.
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5: Bremens Umweltsenatorin Henrike Müller hat ein Maßnahmenpaket für mehr Klimaschutz in Bremen gefordert. Die grüne Politikerin reagiert damit auf die Klage der Deutschen Umwelthilfe gegen den Bremer Senat. Begründet wird das damit, dass Bremen zu wenig für den Klimaschutz macht. Der Sohle-Bereich im Freizeitpark Fegesack wird für immer geschlossen. Das haben Fachleute der Bremer Bäder GmbH zusammen mit dem Sportressort entschieden. Zuvor waren heftige Schäden am Beton festgestellt worden. Und in Bremerhaven haben Unbekannte die Reifen an 18 Autos zerstochen. Die meisten Fahrzeuge standen vor einer sozialen Einrichtung in Leerheide. Die Polizei sucht nach Zeugen. Das waren die Nachrichten mit Nico Wotrich.
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6: Also gefühlt kann ich sagen, es fühlt sich sehr schön an da draußen. Es ist tolle Luft, 16 Grad in Bremen, 16 Grad auch in Delmenhorst und in Hude. Wir haben 17 Grad in Oldenburg, 18 Grad in Bremerhaven. Heute wird es nicht ganz so heiß wie in den vergangenen Tagen. Die Höchstwerte liegen heute bei 25 Grad. Es bleibt trocken, dazu weht mäßiger bis frischer Wind. Der kommt aus West und ansonsten viel, viel Sonnenschein.
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7: Um 5.32 Uhr der Blick auf die Straßen A281 Airportstadt Richtung Neustädter Hafen. Die Einfahrt Bremen Airportstadt aus Richtung Flughafen ist aktuell nach einem Unfall gesperrt.
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6: So, jetzt in der vergangenen Nacht haben wir aber alle ein bisschen besser geschlafen, oder? Fenster weit auf.
7: Ja, vor allem jetzt ist ein guter Zeitpunkt, um mal richtig die Fenster aufzureißen, durchzulüften, ein bisschen frische Luft reinzulassen.
6: Es ist sehr schön da draußen. Guten Morgen.
7: Guten Morgen.
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1: Wir machen in Bremerhaven Urlaub, um hier die Sehenswürdigkeit zu sehen. 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Also es gibt ja einiges zu sehen. Und vor allen Dingen das Meer, ne?

0: Es ist Donnerstag. 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
1: Es gibt eine Geschichte aus Italien, die Sie vielleicht gestern auch schon mitbekommen haben, die mich wirklich sehr gefreut hat, weil ich mich da sehr wiedererkenne. Also eine Person hat in Italien im Lotto gewonnen.
0: Viel?
1: Hat aber dann, ja, eine Million wohl schon. Okay. Und hat aber diesen Lottoschein weggeworfen. Weil sie den Lottoschein in ihrem Dorf abgegeben hat. Da hat dann der Computer angezeigt, ja, gewonnen, aber lässt sich nicht auszahlen. Und dann hat sie gesagt, naja gut, dann schmeiße ich das halt weg. Weil sie nicht wusste, dass das so ein hoher Gewinn ist. Sondern hat gedacht, okay, der Computer ist kaputt, was weiß ich, dann mache ich mir gar nicht die große Mühe. Und dann sagt eine Verwandte zu Hause, aber du tippst doch immer dieselben Zahlen. Das ist die Kombination, die groß gewonnen hat. Dann also schnell wieder zurück zu dem Mülleimer. Der war aber schon geleert. Dann irgendwie den ganzen Tag versucht, den Müllwagen ausfindig gemacht, eine Spezialfirma beauftragt, den Müllwagen durchsucht. Und jetzt ist fast der ganze Lottogewinn wieder weg. Aber der Lottoschein wurde gefunden.
0: Sehr gut. Ich stelle mir das gerade verfilmt vor mit Anke Engelke in der Hauptrolle, die diesem Müllwagen hinterherfährt, der von Bastian Pastewka gelenkt wird, oder?
1: Andersrum, glaube ich, fast eher. Bastian Pastewka wäre der Typ, der sagt, oh nein, mein Lottoschein, oh nein. Ja, aber so stelle ich mir das auch vor, wenn ich jemals im Lotto gewinne, dass ich ihn kurz vorher noch wegschmeiße, den Lottoschein, und dann geht das ganze Geld drauf für die kostspielige Suche.
0: Ja.

0: Bremen 1, 5 Uhr und 50 Minuten und ich möchte mich aufregen. Ich möchte mich aufregen. Da haben doch böse Menschen zum zweiten Mal versucht, das Bremer Loch zu knacken, hier in Bremen auf dem Marktplatz. Da, das ist ja dieses Ding, wo man so eine Münze reinwirft und dann macht der Hahn kräht und der Esel iart. Und nun ist dieses Bremer Loch zum zweiten Mal versucht worden, eben aufzuknacken. Aber die Einbrecherinnen oder Einbrecher, je nachdem, sind gescheitert. Denn man hat vor 7 Jahren ist das erste Mal dieses Bremer Loch geknackt worden. Und da hat man so ein Schutzgitter eingezogen. Und das hat sich bewährt. Es ist also nicht geglückt. Aber der Versuch, also etwas aufzubrechen, wo gespendet wird, also da hört es
1: ja
0: für mich auf.
1: Da wundert man sich doch. Aber das Gute ist ja wahrscheinlich, dass die, wie wäre das Verb? Der iart.
0: Also iart.
1: Wenn man da irgendwie was macht, dann schlagen die ja auch Alarm, oder?
0: Ja.
1: Die schreien dann ja auch die ganze
0: Nacht. Die schreien die ganze Nacht durch, aber vielleicht wäre im Zweifel niemand da, der es hören würde. Aber für alle, die sowas in irgendeiner Form mal planen sollten, es lohnt sich auch gar nicht. Denn dieses Bremer Loch wird dreimal die Woche geleert. Also das, was dann da drin ist, sind wirklich übersichtliche kleine Münzen eventuell. Also es lohnt sich nicht, aber trotzdem, also mein Aufregepotenzial für heute ist erschöpft.
1: Und das um 5:51 Uhr. Ja.
0: Gibt's gar nicht.
1: Aber es ist ja gescheitert.
0: Es ist
1: alles
0: gescheitert.
1: Gut gegangen.
0: Es ist gut.
1: Es ist alles gut gegangen.
0: Super.
1: Und wenn das jetzt so, weißt du, so ein Super-Coup war, so von Brad Pitt und George Clooney und so, dann wäre es was anderes.
0: Nein, immer noch doof.
1: Immer noch
0: doof.
1: Na gut, dann bleibt es doof.

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1: Mit Nico Wodrich, guten Morgen. Innenminister Dobrindt spricht nach Drohnenvorfall in Leipzig von neuer Gefahrenqualität. Bremens Umweltressort plant Maßnahmen für mehr Klimaschutz. FIFA-Spitze stellt sich hinter Präsident Infantino. Das Wetter meist trocken, bis 25 Grad. Am Flughafen Leipzig-Halle ist eine Drohne mit Sprengvorrichtung entdeckt worden. Innenminister Alexander Dobrindt spricht von einer neuen Gefahrenqualität. Die Drohne war in der Nähe einer ukrainischen Frachtmaschine aufgetaucht. Laut Dobrindt sollte jetzt aber nicht über Motive und mögliche Täter spekuliert werden. Er machte aber auch klar:
2: Allerdings kann ich gut nachvollziehen, wenn es ein gesundes Gespür dafür gibt, dass diese Bedrohungslagen nicht von Amateuren durchgeführt werden, sondern sehr professionell vorbereitet sein müssen, ein hohes Maß an Technikerfahrung dabei sein muss, Umgang mit Sprengstoff. Das alles deutet nicht auf amateurhaftes Vorgehen hin. Wir reden hier von einer professionellen, hybriden Bedrohungslage, mit der wir uns weiter auseinandersetzen müssen.
1: Wegen des Niedrigwassers im Rhein und anderen Flüssen hat Verkehrsminister Steffen Bilger zu einem Krisengespräch eingeladen. Das Niedrigwasser ist vor allem für die Schifffahrt ein Problem. Dadurch kann aktuell nicht mehr so viel Ladung transportiert werden. Industrie- und Schifffahrtsverbände fordern konkrete Schritte. Unter anderem ist die Rede davon, den Rhein gezielt zu vertiefen. Bremens Umweltsenatorin Henrike Müller hat ein Maßnahmenpaket für mehr Klimaschutz gefordert. Sie reagiert damit auf die Klage der Deutschen Umwelthilfe gegen den Bremer Senat. Begründet wird das damit, dass Bremen zu wenig für den Klimaschutz macht. Aus der Regionalredaktion Buten und Binnen, Volker Lenz.
3: Müller bleibt dabei, Bremen müsse mehr Maßnahmen auflegen, um die Klimaziele zu erreichen. Und zwar solche, die auch wirklich eine Verringerung des CO2-Ausstoßes bringen, sagte die Umweltsenatorin zu Buten und Binnen. Konkreter wollte die Grüne nicht werden. In der Landesregierung wird offenbar weiter darum gerungen, was Bremen jetzt tun soll, um seinen CO2-Ausstoß zu senken. Der muss nämlich eigentlich bis 2030 um 60% unter dem von 1990 liegen. Weil Bremen das wohl nicht schafft, klagt jetzt die Deutsche Umwelthilfe. So soll der Senat gezwungen werden, zügig einen Maßnahmenkatalog vorzulegen, wie es das Gesetz vorsieht.
1: Der Sohle-Bereich im Freizeitbad Fegesack wird für immer geschlossen. Das haben Fachleute der Bremer Bäder GmbH zusammen mit dem Sportressort entschieden. Zuvor waren heftige Schäden am Beton festgestellt worden. Der ist an mehreren Stellen abgeplatzt und der Stahl darin durchgerostet. Außerdem ist ein tragendes Bauteil beschädigt. FIFA-Präsident Gianni Infantino wird wohl im Amt bleiben, trotz seiner umstrittenen Investorenpläne. Bei einer Krisensitzung in Marokko hat ihm die Spitze des Fußball-Weltverbandes volle Rückendeckung gegeben. Gleichzeitig räumte die FIFA-Führung ein, Fehler gemacht zu haben. Infantino wollte die WM-Rechte teilweise verkaufen. Das hatte viele Proteste ausgelöst. Das waren die Nachrichten mit Nico Wodrich.
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4: Also ich sehe die Sonne gerade leider nicht, weil hier die blöde Jalousie im Studio von Bremen 1 nicht mehr hochgeht. Aber Sie sehen bestimmt die Sonne, wenn Sie jetzt rausschauen, denn sie scheint. Sie ist da, 17 Grad dazu in Tillinghausen und auch in Euthen. 16 Grad haben wir in Bremen und auch in Oldenburg. Und an der Küste 18 Grad in Bremerhaven und auch in Budjadingen. Alles in allem würde ich mal sagen, heute der optimale Sommertag. Temperaturen bis zu 25 Grad, dazu heiter bis wolkig, hier und da war Schleierwolken. Es bleibt aber trocken, es gibt einen Wind dazu, der weht mäßig bis frisch und er kommt aus West.
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5: Um 6:04, der Blick auf die Straßen. Eine Meldung haben wir für Sie. A281 Airport Stadt Richtung Neustädter Hafen. Die Einfahrt Bremen Airport Stadt aus Richtung Flughafen ist aktuell nach einem Unfall gesperrt.
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4: Ich muss dich leider enttäuschen, was deine Ambitionen angeht, der neue Bond zu werden.
5: Was?
4: Was? Ich weiß. Das ist so dein Lebensziel. Aber man hat bekannt gegeben jetzt, dass der neue Bond, der Nachfolger von Daniel Craig, der soll auf jeden Fall in diesem Jahr noch gekürt werden, aber er soll zwischen 20 und 30 Jahren alt sein.
5: Und was spricht da jetzt konkret gegen mich?
4: Also das ein oder andere Jährchen. Dass man älter wird, merkt man auch daran, dass die Menschen, die da in Frage kommen, die Männer, die genannt werden, die Schauspieler, die bestimmt super bekannt sind, ich aber erstmal googeln muss, weil ich die alle... gar nicht kenne.
5: Wer ist denn der Top-Favorit?
4: Also Callum Turner.
5: Noch nie gehört.
4: Das ist der, der im letzten Steven Spielberg-Film auch die Hauptrolle gespielt hat. Aaron Taylor-Johnson, kann ich dir auch nicht sagen. Dann aus Australien Jacob Elordi.
5: Nee, also da bin ich eindeutig doch mehr für mich. Meinen Traum gebe ich nicht auf. Ich sehe mich auf einen guten Weg.
4: Ich drücke dir die Daumen. Ich würde es dir so gönnen.
5: Heute bin ich noch hier, vielleicht schon ab morgen bei den neuen Bond-Dreharbeiten. Und deshalb jetzt motivationsvoll. Raus aus den Federn. Du hast es gerade gesagt, der optimale Sommertag.
4: Absolut.
5: Und deshalb jetzt mit Schwung und Bonnie Tyler. Holding out for a hero.
4: Guten Morgen.
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0: 6 Uhr und gleich 14 Minuten der Donnerstagmorgen hier auf Bremen 1. Und diese Meldung gestern hat uns doch alle ein bisschen erschüttert. Da war eine Drohne mit Sprengstoff am Flughafen Leipzig-Halle entdeckt worden. Das wertet Bundesinnenminister Alexander Dobrindt zum Beispiel als ganz klaren Anschlagsversuch und als eine neue Form einer hybriden Bedrohungslage, also eines Angriffs aus dem Verborgenen heraus. Alle Fragen zur Herkunft der Drohne, zur Zusammensetzung des Sprengstoffs und so weiter, daran wird natürlich jetzt mit Hochdruck ermittelt.
1: Und wir wollen uns das Ganze einordnen lassen von unserem ARD-Terrorismus-Experten Holger Schmidt. Ja, wie muss man die Sache Stand jetzt einsortieren? War das, wie wir es gerade gehört haben, ein Anschlagsversuch?
2: Ja, ich würde mindestens so deutliche Worte dafür nehmen wollen. Wir reden schon seit sehr langer Zeit über immer wieder Drohnensichtungen an Flughäfen, an anderen Punkten kritischer Infrastruktur. Und wir spekulieren darüber, ob es da um Ausspähen oder worum es da geht. Und jetzt finden wir eine Drohne, an der ganz offensichtlich Sprengstoff und wohl auch eine Zündvorrichtung gefunden worden ist. Und da ist es ja mehr als naheliegend, über einen Anschlagsversuch nachzudenken. Das wäre eine neue Qualität. Das ist eine neue Qualität und entsprechend groß ist die Besorgnis in den Sicherheitskreisen. Und wenn wir beim Sachverhalt merken, da ist noch eine zweite Drohne gewesen, dann deutet ja auch das darauf hin, dass das wohl eine kompliziertere Operation gewesen sein könnte und dass es möglicherweise bei dieser zweiten Drohne auch darum gegangen sein könnte, Aufnahmen von dem zu machen, was hätte passieren sollen.
0: Ja, diese zweite Drohne soll ja einen DHL-Frachtflieger bedroht haben. Wie geht's denn jetzt mit den Ermittlungen weiter?
2: Es muss einfach, so gut es geht, geklärt werden, wer sind die Urheber dieser Geschichte gewesen. Und dadurch, dass, so wie ich das höre, diese Drohne vergleichsweise unbeschädigt geblieben ist bei der Untersuchung, kann man nur darauf hoffen, dass es da kriminaltechnisch Möglichkeiten gibt, Dinge zu finden, die den Ermittlern weiterhelfen. Ich beschreibe es mal so abstrakt, weil es ist natürlich auch wieder spekulativ, was man da finden könnte, von Fingerabdrücken über technischen Bauteilen. Also da gibt es ja eine ganze Reihe von Ermittlungsansätzen. Und dann wird es sicher auch nochmal sehr interessant werden zu schauen, was ist mit dieser zweiten Maschine gewesen, die von irgendetwas getroffen worden ist, als sie dabei war, durchzustarten. Ist das auch eine Drohne gewesen? Nach dem, was ich höre, ist es sehr unwahrscheinlich, dass es ein Vogel gewesen ist. Denn dann findet man üblicherweise Spuren, Federn, also Hinweise auf einen Vogelschlag. Und so sieht diese Maschine wohl nicht aus. Und auch das könnte eben dazu helfen zu klären, was ist da eigentlich genau passiert.
1: Sagt ARD-Terrorismus-Experte Holger Schmidt hier bei Bremen 1. Und es wird natürlich ein Thema sein, das uns auch heute weiter auf dem Laufenden hält. Und wir werden Sie natürlich da auch weiter informieren hier bei Bremen 1 in den Nachrichten.

0: 6.24 Uhr an diesem Donnerstag. Hier ist Bremen 1 und jetzt ist er ja auch da seit dieser Woche. Werders neuer Stürmer Cedric Itten aus der Schweiz, Schweizer Nationalspieler. 1,90 groß, eine richtige Kante, der jetzt da vorne im Sturm wieder dafür sorgen soll bei Werder, dass die nächste Saison ein paar mehr Treffer machen. Das hat er schon bewiesen, dass er Tore schießen kann. In der vergangenen Saison bei Fortuna Düsseldorf, allerdings ja nur in der zweiten Liga. Jetzt will er es bei Werder in der ersten beweisen.
1: Da soll er also für Tore sorgen. Wofür er auch sorgen kann, ist, dass zwischen den verschiedenen Nationalitäten in so einem Team sich vielleicht auch besser ausgetauscht werden kann. Denn Cedric Itten kann wirklich viele, viele Sprachen und theoretisch könnte er sich da auch als Übersetzer durchschlagen.
2: Das ist eine Rolle, die ich eigentlich immer gehabt habe, seit ich jung bin. Sei das in der Nationalmannschaft, sei das im Verein, weil ich eigentlich perfekt Französisch spreche. Also meine Mutter kommt vom französischen Teil in der Schweiz, Vater vom deutschen Teil, bin im deutschen Teil aufgewachsen. Aber schon so, dass ich sprachlich, ja, würde ich sagen, schon vielleicht ein bisschen begabt bin und dann auch gut in Englisch bin, durch das ich auch noch 2 Jahre in Schottland gelebt habe und auch in der Schule noch Spanisch gehabt habe. Also verstehe ich auch Spanisch eigentlich alles und kann ein bisschen reden. Oder sage jetzt auch mal in der Nationalmannschaft, wo ich dann immer so ein bisschen am Tisch auch in der Mitte sitze, wo dann rechts vielleicht die Deutschsprechenden sind und links die Französischsprechenden, genau.
0: Das ist schon toll, wenn man so viel sprachen kann, ne? Aber es ist ja so, jeder Stürmer braucht ja auch so einen Spitznamen, der Killer. Der Vollstrecker.
1: Die Kante.
0: Die Kante. Vielleicht ist er jetzt der Dolmetscher.
1: Der Dolmetscher.
0: Aber besser wäre, er wäre der Vollstrecker. Oder der Knipser. Und nicht der Dolmetscher. Knipser. Wir wollen den Knipser.

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3: Mit Nico Wodrich, guten Morgen. Am Flughafen Leipzig-Halle ist eine Drohne mit Sprengvorrichtung entdeckt worden. Innenminister Alexander Dobrindt spricht von einer neuen Gefahrenqualität. Die Drohne war in der Nähe einer ukrainischen Frachtmaschine aufgetaucht. Wegen des Niedrigwassers im Rhein und anderen Flüssen hat Verkehrsminister Steffen Bilger zu einem Krisengespräch eingeladen. Das Niedrigwasser ist vor allem für die Schifffahrt ein Problem. Dadurch kann aktuell nicht mehr so viel Ladung transportiert werden. Und jetzt die Meldungen aus Bremen, Bremerhaven und Niedersachsen.
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3: Bremens Umweltsenatorin Henrike Müller hat ein Maßnahmenpaket für mehr Klimaschutz gefordert. Die Grünen-Politikerin reagiert damit auf die Klage der Deutschen Umwelthilfe gegen den Bremer Senat. Begründet wird das damit, dass Bremen zu wenig für den Klimaschutz macht. Der Sohle-Bereich im Freizeitpark Fedelsack wird für immer geschlossen. Das haben die Behörden entschieden. Zuvor waren heftige Schäden am Beton festgestellt worden. Und in Bremerhaven haben Unbekannte die Reifen von 18 Autos zerstochen. Die meisten Fahrzeuge standen vor einer sozialen Einrichtung in Leerheide. Die Polizei sucht nach Zeugen. Das waren die Nachrichten mit Nico Wodrich.
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4: Und da erwarten wir heute einen sehr schönen Sommerdonnerstag. Aktuelle Temperaturen 16 Grad, zum Beispiel in Lilienthal und auch in Osterholz-Scharmbeck. 16 Grad haben wir auch in Bremen, 17 Grad in Oldenburg und Rastede und 18 Grad in Wilhelmshaven und auch in Bremerhaven. Bis zu 25 Grad bekommen wir heute, an der Küste etwas weniger warm, maximal dort 20, 21 Grad. Aber die Sonne scheint dazu und da wirkt das Ganze ja dann immer auch schöner und wärmer. Ein bisschen Wind ist auch dabei, mäßig bis frisch weht er und er kommt aus West.
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5: Na hoppala. Um 6.32 Uhr nur eine Meldung für Sie. A281 Airport Stadt Richtung Neustädter Hafen. Die Einfahrt Bremen Airport Stadt aus Richtung Flughafen ist nach einem Unfall aktuell gesperrt.
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4: Und da schauen wir jetzt mal nach Ostdeutschland, ganz genau nach Halberstadt. Dort spielt seit 25 Jahren die Orgel in der St. Burchardi-Kirche, eines der langsamsten Stücke der Welt. Es kommt von Komponisten John Cage. Es dauert 639 Jahre und seit 25 Jahren läuft es dort und gestern gab es mal wieder einen Tonwechsel.
5: Hübsch.
4: Sie hören ganz deutlich das gestrichene A, das aus einem 7-Tonklang einen 8-Tonklang macht.
5: Allerhand.
4: Allerhand.
5: Jetzt will ich doch Tickets für das große Finale im Jahr 2640. Diese Tickets sind nämlich seit dieser Woche im Verkauf. Wir spielen andere Musik mit deutlich mehr Klängen. Cyndi Lauper, jetzt mit All Through the Night.
4: Guten Morgen.
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0: Achtung, Bad Platz. 6.41 Uhr, der Donnerstagmorgen auf Bremen 1. Und heute Morgen ist es mir schon wieder passiert.
1: Aha.
0: Ach, vielleicht kennen Sie das ja auch. Ich habe mich, bevor ich das Haus verlassen habe, noch einmal umgedreht, um zu gucken, habe ich die Kerze auch wirklich ausgepustet. Weil dieser Vorgang des Kerzenauspustens nach dem Frühstück ist irgendwie so auf Autopilot, dass ich das überhaupt nicht mehr mitbekomme. Also das ist so eine Sache, ich muss mich jeden Morgen wieder umdrehen, einmal zurückgehen und gucken, habe ich es wirklich ausgepustet? Habe ich. Natürlich habe ich es ausgepustet. Gepustet. Ich hätte es auch wissen können, ich habe es vergessen.
1: Aber dass du dir überhaupt morgens eine Kerze anmachst, ja. Finde ich schon erstaunlich.
0: Ja, genau. Gemütlichkeit ist alles.
1: Jeder Moment muss genossen werden.
0: Genau. Aber vielleicht hast du ja auch solche Situationen, dass man nach der Arbeit nach Hause fährt und sich dann zu Hause denkt, wie bin ich eigentlich hierher gekommen?
1: Das kenne ich sehr gut. Grundsätzlich frage ich mich mal, wie bin ich denn hier eigentlich hingekommen?
0: Wie bin ich hier
1: hingekommen? Da stellt sich dann die zweite Frage gleich, wo habe ich eigentlich geparkt?
0: So.
1: Weiß ich auch grundsätzlich nie.
0: Ja.
1: Renne wirr durch die Gegend. Also falls Sie mich mal irgendwo in Bremen wirr rumlaufen sehen, ich suche dann irgendetwas. Aber dieses einfach auf Autopilot schalten und sich dann plötzlich zu fragen, sag mal, wie bin ich hier hingekommen? Gerade beim Autofahren ist
0: gerade.
1: Das auch häufig
0: genau.
1: Der Fall.
0: Und das ist natürlich nicht ganz ungefährlich, nee. Zu wissen, dass man jetzt eigentlich gar nicht mehr weiß, wie man da hingekommen ist. Von daher ist das unser kleines Thema heute Morgen. Das würden wir gerne von Ihnen wissen. Kennen Sie das auch, dass Sie sich wieder umdrehen müssen, um zu checken, so, habe ich das Bügeleisen jetzt wirklich ausgezogen? Oder habe ich die Fenster auch wirklich alle zugemacht? Haben Sie natürlich, haben Sie vergessen.
1: Habe ich wirklich all das gegessen, was hier gerade an leeren Packungen auf dem Tisch liegt? Habe ich all das? Also dieser Autopilot, kennen Sie das auch? Das interessiert uns heute Morgen. 0421 246 611, da können Sie uns gerne eine WhatsApp schicken oder über bremen1.de eine Nachricht ins Studio schicken. Lassen Sie uns teilhaben an Ihren kleinen Autopilot-Geschichten.

0: Klimper, Klimper, Klimper. 6.50 Uhr ist es, letzte Woche der Sommerferien. Wie wird denn da wohl das Wetter?
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3: Und das besprechen wir heute Morgen mit Kai Völker. Guten Morgen, Kai.
4: Moin, Anja. Moin, Olaf. Moin zum Wetter.
3: Sieht ja sehr traumhaft aus da draußen. So ein paar kleine Schäfchenwölkchen am Himmel, aber das ist es dann. Blauer Himmel, herrlich. Bleibt das heute so?
4: Das bleibt heute so und man wird sich auch nicht mehr so ölen und schwitzen wahrscheinlich wie die letzten Tage. Es gibt so Wohlfühltemperaturen heute bei uns, zwischen 20 und 25 Grad. Leicht unbeständig würde ich das Ganze mal nennen, nachdem wir die letzten Tage ja so beständiges Hochsommerwetter hatten. Heute mäßig warm. Feuchte Nordseeluft kommt nach Bremen, Bremerhaven, Nordwestdeutschland und das Ganze wird sich dann am Ende mit sehr viel Wind auch etwas anders anfühlen als die Tage zuvor. Also der Nachmittag und der Abend mit mehr Quellwolken definitiv am Himmel und lediglich von Ostfriesland bis zur Elbmündung können da so ein paar Wolken auftauchen. Vielleicht sind da aber auch so ein paar Schauer möglich, aber nur vielleicht.
0: Und für alle, die mit dem Fahrrad heute unterwegs sind, da ist ordentlich Wind dabei und der kommt ja immer von vorne.
4: Der kommt von vorne, diesmal dreht er von Südwest auf West und es wird damit frischer und die Böen nehmen stark zu, stürmischer West- bis Nordwestwind. Das heißt, wir werden auf jeden Fall so ein paar Bäumchen sehen, die sich bewegen, ein paar Grashalme, die sich hin und her schaukeln. Es wird auf jeden Fall heute windiger an der See, aber immer noch erträglich und man sagt sich, Gott sei Dank, man hat nicht mehr diese Schweißflecken unter den Armen. Wisst ihr, wovon ich spreche?
3: Ja, absolut, wissen wir. Die wollen wir auch im Rest der Woche gerne vermeiden, diese Schweißflecken. Bleibt es denn so angenehm temperiert mit 25 Grad?
4: Nein, es wird wieder wärmer. Also morgen ist nochmal ganz okay. Der Freitag ist ebenso nochmal recht frisch. Und dann geht es aber auch schon wieder rauf mit den Temperaturen. Morgen bis 23 Grad. Am Wochenende sind wir schon wieder bei 28 und knacken vielleicht sogar die 30 Grad-Marke.
0: Kai Völker, vielen lieben Dank für diesen Ausblick.
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0: Relight My Fire, 6.56 Uhr. Ja, und Fire ist ein gutes Stichwort für unser kleines Thema hier heute Morgen. Habe ich die Kerze also wirklich ausgepustet am Frühstückstisch oder war der Autopilot wieder an und ich habe alles irgendwie gemacht, aber vergessen. Geht Ihnen das auch so? Und da hat uns zum Beispiel Silke geschrieben, dass ihr das immer auf dem Weg zur Arbeit passiert, dass sie sich nochmal umdreht und schaut, ob wirklich alle Fenster geschlossen sind. Zur Not schickt sie den Nachbarn eine WhatsApp. Das ist auch immer ganz gut, um dann wirklich, wirklich sicher zu gehen. Kannst du nochmal gucken, habe ich den Autopilot angehabt? Also wenn Sie auch so eine schöne Autopilot-Geschichte für uns haben, dann gerne her damit. 0421 246 611. Das ist zum Beispiel unsere WhatsApp-Nummer.
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1: Mit Laura Knepper. Guten Morgen. Sprengstoffdrohne. Innenminister Dobrindt spricht von hybridem Anschlagsszenario. Niedrigwasserkonferenz. Verkehrsminister Bilger lädt zu Krisentreffen. Preisverstöße. Ermittlungen gegen Tankstellen laufen an. Das Wetter heiter bis wolkig und meist trocken bei maximal 20 bis 25 Grad. Bundesinnenminister Alexander Dobrindt ist alarmiert.
2: Als erstes muss ich sagen, dass wir hier von einem sehr ernsten, sicherheitsrelevanten Vorfall ausgehen müssen.
1: Es geht darum, dass am Flughafen Leipzig-Halle eine Drohne entdeckt worden war, die mit Sprengstoff bestückt gewesen ist. Das Ganze nahe einer ukrainischen Transportmaschine. Dobrindt wertet das gestern Abend als Anschlagsversuch, als neue Form einer hybriden Bedrohungslage, also eines Angriffs aus dem Verborgenen heraus. Was er noch gesagt hat, fasst aus Leipzig Silvia Stadler zusammen.
3: Alle nun logischerweise auftretenden Fragen zur Herkunft der Drohne, zur Zusammensetzung des Sprengstoffs oder was damit bewirkt werden sollte, müssten nun den weiteren Ermittlungen vorbehalten bleiben, so der CSU-Politiker.
2: Es geht darum, in alle Richtungen jetzt zurzeit zu ermitteln, um dafür zu sorgen, dass wir Hintermänner identifizieren können. Aber es gehört zum Prinzip der hybriden Bedrohung, dass nicht automatisch immer gleich klar ist, wo das herkommt.
3: Es sei gerade das Ziel solcher diffusen Bedrohungslagen, Verunsicherung zu schüren. Die Art dieses Anschlags spräche jedenfalls für professionelle Täter, so Dobrindt. Er sei dankbar für das professionelle Vorgehen bei der Entschärfung der Drohne jetzt und dass dabei keine Personen zu Schaden gekommen seien. Das erst vor kurzem geschaffene gemeinsame Drohnenabwehrzentrum, die Generalstaatsanwaltschaft Sachsen und das Landeskriminalamt würden eng zusammenarbeiten, erklärte auch Sachsens Innenminister Armin Schuster. Man suche noch nach Teilen einer möglicherweise zweiten Drohne, mit der ein Frachtflugzeug zusammengestoßen sein könnte.
1: Binnenschiffer, Hafenbetreiber und Industrievertreter haben heute in Bonn einen wichtigen Termin. Sie treffen den neuen Verkehrsminister Steffen Bilger. Es geht um die Frage, was man angesichts des extremen Niedrigwassers tun kann. In den großen Flüssen ist aktuell für normalen Frachtverkehr viel zu wenig Wasser. Das bereitet der Binnenschifffahrt und der Industrie große Probleme. Denn die gesamte Logistikkette ist dadurch gestört. Heute ist außerdem eine Videosonderkonferenz der Verkehrsministerinnen und Minister geplant, bei der es auch um das Thema Niedrigwasser gehen dürfte. Seit gut 4 Monaten gibt's die 12-Uhr-Regel an den Tankstellen. Deren Betreiber dürfen die Spritpreise jeden Tag nur genau dann einmal erhöhen. Aber auch im vergangenen Monat sind in ganz Deutschland tausende mutmaßliche Verstöße registriert worden. Nur in seltenen Fällen ermitteln die Behörden. Eine SWR-Anfrage zeigt, einige Bundesländer fangen jetzt an, Tankstellenbetreiber zu bestrafen. Mehr hat aus Baden-Baden Andreas Hein.
4: Es geht um tausende Verstöße, und zwar nicht solche, die sich ein paar Minuten vor oder nach dem erlaubten Zeitfenster abspielen, sondern Preiserhöhungen Stunden später oder früher, teilweise mehrmals täglich. Ein Datenteam des SWR hat allein rund 1100 Tankstellen identifiziert, die ihre Preise mutmaßlich auf diese Weise erhöht haben. Besonders auffällig, ein Zehntel aller mutmaßlichen Verstöße fällt auf 15 Esso-Tankstellen. Trotz Nachfrage will sich Esso dazu nicht äußern. Die Datenanalyse zeigt, dass seit April deutschlandweit fast 250.000 Prüffälle aufgelaufen sind. Jedem Einzelnen müsste aufwendig nachgegangen werden. Der Leiter der Spritpreis-Taskforce der Bundesregierung Zorn teilt dazu mit, dass die Strafen so bemessen sind, dass sich Verstöße nicht lohnen. Mit 55 Euro Bußgeld pro Fall geht das Land Niedersachsen seit Juli dagegen vor. Der ADAC hält es für fraglich, ob das abschreckend genug ist.
1: Diese Meldung hat gestern für Aufregung gesorgt. Am Weststrand der Insel Norderney ist Sprengstoff entdeckt worden. Fachleute des Landeskriminalamtes haben am Abend aber Entwarnung gegeben zur Frage, ob es wirklich Industriesprengstoff war, wie angenommen, Thomas Stahlberg.
5: Ja, ein ganzer Sack voll. Zur genauen Menge sagt die Polizei nichts. Es sei kommerzieller Sprengstoff, wie er im Bergbau eingesetzt wird, sagt ein Polizeisprecher. Aber es habe zu keinem Zeitpunkt eine Gefahr für die Menschen auf der Insel bestanden. Denn mit einem Feuerzeug oder einer weggeworfenen Zigarette wäre der Stoff nicht zur Explosion gebracht worden. Laut Polizei hätte es dafür eine große Energiequelle gebraucht. Der Sprengstoff war am Mittag angespült worden. Wie lange er schon im Wasser lag und wie er ins Wasser kam, das versucht die Polizei nun zu ermitteln. Die Kampfmittelexperten haben den Sack am Abend abtransportiert. Seitdem sind Strand und Promenade der Insel wieder freigegeben.
1: Nachdem gestern die Klageschrift der Deutschen Umwelthilfe beim Oberverwaltungsgericht Bremen eingegangen ist, fordert Bremens Umweltsenatorin Henrike Müller von den Grünen schnell ein Maßnahmenbündel für mehr Klimaschutz. Aus der Regionalredaktion Buden und Binn hat Volkert Lenz mehr.
6: Müller bleibt dabei, Bremen müsse mehr Maßnahmen auflegen, um die Klimaziele zu erreichen. Und zwar solche, die auch wirklich eine Verringerung des CO2-Ausstoßes bringen, sagte die Umweltsenatorin zu Buten und Binnen. Konkreter wollte die Grüne nicht werden. In der Landesregierung wird offenbar weiter darum gerungen, was Bremen jetzt tun soll, um seinen CO2-Ausstoß zu senken. Der muss nämlich eigentlich bis 2030 um 60% unter dem von 1990 liegen. Das schreibt das Bremer Klimaschutzgesetz vor. Weil Bremen das wohl nicht schafft, klagt jetzt die Deutsche Umwelthilfe. So soll der Senat gezwungen werden, zügig einen Maßnahmenkatalog vorzulegen, wie es das Gesetz vorsieht. Darin könnten Vorschläge zum Verkehr, der Wärmegewinnung und dem Energiemanagement öffentlicher Gebäude stecken. Der FDP-Bürgerschaftsabgeordnete Marcel Schröder erklärt dazu, Rot-Grün-Rot habe sich diese Klage selbst eingebrockt, weil der Senat ideologisch überhöhte Klimaziele ausgegeben habe. Die Grünen wiederum sehen sich gestärkt darin, dass jetzt ein Sofortprogramm her muss. Für den Ausbau von Bus und Bahn, für mehr Radwege und mehr Tempo bei der Umstellung auf eine klimaneutrale Wärmeversorgung.
1: Weitere Meldungen für Bremen, Bremerhaven und Niedersachsen hat jetzt Nico Wodrich.
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7: Der Sohle-Bereich im Freizeitbad Fegesack wird für immer geschlossen. Das haben die Behörden entschieden. Zuvor waren heftige Schäden am Beton festgestellt worden. Der ist an mehreren Stellen abgeplatzt und der Stahl darin durchgerostet. Außerdem ist ein tragendes Bauteil beschädigt. In Bremerhaven haben Unbekannte die Reifen von 18 Autos zerstochen. Die meisten Fahrzeuge standen vor einer sozialen Einrichtung in Leerheide. Die genauen Hintergründe sind noch unklar. Die Polizei sucht nach Zeugen. Bei der Marine in Wilhelmshaven gibt es heute einen Tag der offenen Tür. Interessierte können zum Beispiel den Einsatzgruppenversorger Bonn besichtigen. Das Schiff ist über 170 Meter lang und hat 20.000 PS. Beim letzten Tag der offenen Tür waren 2.000

0: Turniere in der Schweiz und in Krimmitschau, im September dann den traditionsreichen SWB Cup zu Hause in Bremerhaven. Die Saison beginnt für die Bremerhavener dann am 18. September mit dem Auswärtsspiel beim Aufsteiger Krefeld, wo die Pinguins dann auf ihren ehemaligen Trainer Thomas Popisch treffen. Die Vorbereitungen auf die US Open haben mit einem Rückschlag für Alexander Zverev begonnen. Deutschlands bester Tennisspieler verlor sein Auftaktmatch beim Masters-Turnier in Montreal in 3 Sätzen gegen den Niederländer Talon Grigsbaugh. Eigentlich wollte Zverev sich in Kanada für die US Open, die am 30. August beginnen, warm spielen. Und die Verbandsspitze der FIFA hat dem umstrittenen Präsidenten Gianni Infantino die uneingeschränkte Unterstützung zugesagt. Bei einem Treffen in der marokkanischen Hauptstadt Rabat räumte der Weltverband zwar Fehler bei den angedachten Investorenplänen ein, machte aber deutlich, keinerlei Angriffe auf die Integrität zu dulden.
1: So viel zum Sport und das war auch die Rundschau mit Laura Knepper.
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3: Ah, das wird ein schöner Donnerstag. Im Laufe des Tages wird dann der Wind auffrischen, aber vorher genießen wir die aktuellen 16, 17 Grad mit Sonnenschein in Bremen, in Weihe und auch in Sieke, in Delmenhorst und auch in Oldenburg. An der Küste haben wir bereits 18 Grad in Butjadingen und Bremerhaven und da auch viel, viel Sonnenschein. Bis zu 25 Grad gibt es heute, also nicht so heiß wie die vergangenen Tage. Der Wind, wie gesagt, der wird auffrischen im Laufe des Tages am Nachmittag und frühen Abend. Dann sowohl im Binnenland als auch an der Küste in Böen starker bis stürmischer West- bis Nordwestwind.
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4: Um 9:09 der Blick auf die Straßen. Zunächst einmal A1 Osnabrück Richtung Bremen zwischen dem Dreieck Stur und Bremen-Hemeling haben wir auch heute Morgen wieder 3 Kilometer Stop and Go. Dann A7 Hannover Richtung Flensburg zwischen Hamburg-Heimfeld und dem Elbtunnel. 5 Kilometer stockender Verkehr. Und weiterhin ist auf der A281 Airportstadt Richtung Neustädter Hafen die Einfahrt Bremen-Airportstadt aus Richtung Flughafen nach einem Unfall gesperrt.
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3: Tja, und wenn wir auch manchmal etwas schusselig sind und Dinge vergessen, wie zum Beispiel Marina, die uns schreibt, dass sie manchmal aus Versehen die Katzen auf dem Balkon aussperrt, also das bitte nicht mehr tun, haben wir natürlich nicht vergessen, dass wir um diese Uhrzeit immer mit Ihnen gerne das Becherwisser-Quiz spielen wollen. Wir haben hier wieder 10 Fragen für Sie vorbereitet, 5 davon in einer Minute richtig beantworten und dann gehört Ihnen unser Becherwisser-Quiz-Kaffeebecher.
4: Jetzt anrufen 0421 246 611 und dann sind Sie gleich hoffentlich mit dabei. 5 richtige Antworten und der Becher gehört Ihnen. 0421 246 611.
3: Guten Morgen.
4: Moin.
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0: 18 Minuten nach 7 an diesem Donnerstag. Höchste Zeit für das hier.
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2: Und da sind wir jetzt verbunden mit Annette aus Dürrfelden. Guten Morgen.
3: Ja, guten Morgen.
2: Liebe Annette, im schönen Dürrfelden einen gemütlichen Morgen bisher gehabt?
3: Sehr und weiter gemütlich, ja.
2: Ja, aber was siehst du, wenn du aus deinem Fenster schaust? Hast du Garten oder Nachbarn gleich dich dabei?
3: Ich schaue in den Wintergarten und ja. Dahinter sind natürlich die Nachbarn, ne?
2: Ja, gut, aber die sind nett wahrscheinlich. In Dürrfelden sind ja eigentlich alle nett. Also wann immer ich da mal bin, treffe ich nur auf nette Menschen.
0: Ich habe gerade mal geguckt, was die Events der nächsten Wochen, Monate in Dürrfelden sind. Da ist einmal der Backtag in Hülsen am 16.08. Ja. Und dann haben wir noch den Klönschnack-Treff. Gehst du zu solchen Sachen hin oder sitzt du lieber bei dir im Garten?
3: Nö, also da gehe ich schon mal hin, aber jetzt zurzeit eher im Garten.
0: Eher im Garten.
2: Und da, wie sieht's aus bei dir im Garten? Hast du mit der Trockenheit, also einige klagen ja wirklich sehr, dass sie sagen, oh Mann, ey, ein bisschen öfter Regen wäre jetzt mal ganz schön.
3: Also die Beete, die gehen, aber der Rasen ist definitiv, der hat es hinter sich, der ist tot.
2: Ja.
3: Der ist richtig tot.
2: Ach, schade.
0: Dann kann ich dir empfehlen, es gibt bald im Gemeindehaus die Tomatenvielfalt. Gärtnereirundgang mit Verkostung am 28.08. Ich bin ganz begeistert, was es da alles so gibt. Also zum einen den Gärtnereirundgang mit der Tomatenvielfalt am 28.08. oder vorher jetzt noch den Bechergewinn. 10 Fragen haben wir für dich vorbereitet. 5 richtig beantworten und du kannst zum Vortrag Tomatenvielfalt in Dürrfelden mit diesem Becher hingehen. Bist du bereit?
3: Bin ich.
0: Okay, los geht's.
2: Heute gibt's in Bonn ein Treffen zum Thema Flüsse. Macht man sich gerade Sorgen wegen des Hoch- oder Niedrigwassers?
3: Niedrigwasser.
2: Betrunkene und Wasserstände haben beide einen
3: Pegel.
2: Wie nennt man denn die Schiffe, die Güter auf Flüssen transportieren? Buten oder Binnenschiffe?
3: Binnenschiffe.
2: Wenn man oft etwas vergisst, gilt man als schmuddelig oder schusselig?
3: Schusselig.
2: Was für ein Flugobjekt hat auf dem Leipziger Flughafen den Flugverkehr lahmgelegt?
3: Eine Drohne.
2: Werder hat einen neuen Stürmer, den Schweizer Cedric Itten. Wie viele Landessprachen gibt es in der Schweiz? 2, 3 oder 4?
3: 4.
2: Clouseau spielt heute auf der Seebühne. Mit welchem Sänger hat er mal das Lied Cello gesungen?
3: Udo Lindenberg.
2: Gestern hat der Bremer Florian Wellbrock im Freiwasserschwimmen nochmal EM-Gold geholt. Über wie viele Kilometer?
3: 5.
2: Wenn ich schlecht gelaunt bin, bin ich sprichwörtlich was für ein Peter?
3: Miesepeter.
2: Heute vor 100 Jahren hat die erste Frau den Ärmelkanal durchschwommen. Die Meerenge verläuft zwischen Frankreich und welchem Land?
3: England.
2: Bäm, bäm, bäm, bäm, bäm.
0: 10 richtige.
2: Super. Da merkt man die Erleichterung in deinem Lachen, liebe Annette.
0: 10 richtige Annette. Das gibt's ja gar nicht.
3: Ja.
2: Sehr gut. Jetzt super. Mit Bremen 1 Becherwiss-Kaffeebecher zum Klönschnack in Dürrfelden. Also das auf jeden Fall. Das musst du uns versprechen.
0: Also wenn du da beim Vortrag Tomatenvielfalt, Gärtnereirundgang mit Verkostung bist und dann diesen Becher in der Hand, die Leute werden staunen. Bin ich mir sicher.
3: Die werden neidisch sein.
0: Ja, definitiv werden die neidisch sein. Und zwar völlig zu Recht. Annette, herzlichen Glückwunsch. Du kommst hier in unsere große Wall of Fame mit 10 richtigen. Bist du aber locker durchmarschiert. Wusstest ja wirklich alles. Das waren ja durchaus auch komplizierte Fragen aus allen Richtungen.
2: Ja.
0: Chapeau.
2: Also, Annette.
0: Liebe Grüße nach Dürrfelden.
3: Ja, danke.
2: Tschüss. Mach es gut. Tschüss.
3: Jo, tschüss.
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1: Mit Nico Wodrich, guten Morgen. Am Flughafen Leipzig-Halle ist eine Drohne mit Sprengvorrichtung entdeckt worden. Innenminister Alexander Dobrindt spricht von einer neuen Gefahrenqualität. Die Drohne war in der Nähe einer ukrainischen Frachtmaschine aufgetaucht. Wegen des Niedrigwassers im Rhein und anderen Flüssen hat Verkehrsminister Steffen Bilger zu einem Krisengespräch eingeladen. Das Niedrigwasser ist vor allem für die Schifffahrt ein Problem. Dadurch kann aktuell nicht mehr so viel Ladung transportiert werden. Und jetzt die Meldungen aus Bremen, Bremerhaven und Niedersachsen.
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1: Bremens Umweltsenatorin Henrike Müller hat ein Maßnahmenpaket für mehr Klimaschutz in Bremen gefordert. Sie reagiert damit auf die Klage der Deutschen Umwelthilfe. Bremen wird vorgeworfen, zu wenig für den Klimaschutz zu machen. Der Sohlebereich im Freizeitbad Fegesack wird für immer geschlossen. Das haben die Behörden entschieden. Zuvor waren schwere Schäden am Beton festgestellt worden. Und in Bremerhaven haben Unbekannte die Reifen von 18 Autos zerstochen. Die meisten Fahrzeuge standen vor einer sozialen Einrichtung in Leerheide. Die Polizei sucht nach Zeugen. Das waren die Nachrichten mit Nico Wodrich.
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2: Das wird schön heute. Ein schöner Donnerstag steht uns bevor. Wir haben aktuell 16 Grad in Bremen, 18 Grad in Bremerhaven, in Stur und auch in Stade jeweils 17 Grad am Himmel. Ein paar kleine Schäfchenwölkchen, die machen aber nichts. Es bleibt trocken heute. Dazwischen viel, viel Sonnenschein. Die Temperaturen sehr erträglich. 20, 21 Grad an der Küste und auf den Inseln und bis 25 Grad im Binnenland. Der Wind, der wird allerdings Thema werden. Der wird immer stärker im Laufe des Tages und am Nachmittag und frühen Abend wird er dann auch zum Teil stürmisch, böig daherkommen. Alles in allem aus Südwest bis West.
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3: Um 7.32 Uhr zunächst einmal A1 Osnabrück Richtung Bremen zwischen dem Dreieck Stur und Bremen-Hemeling 3 Kilometer Stop and Go. Von der A1 rüber auf die A7 Hannover Richtung Flensburg zwischen Hamburg-Heimfeld und dem Elbtunnel 5 Kilometer stockender Verkehr. Und weiterhin gilt A281 Airport Stadt Richtung Neustädter Hafen. Die Einfahrt Bremen Airport Stadt aus Richtung Flughafen ist nach einem Unfall weiterhin gesperrt.
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2: Und wann haben Sie in Ihrem Kopf immer mal wieder den Autopiloten eingeschaltet? Ich glaube, das kennen wir fast alle. Habe ich das Bügeleisen wirklich ausgemacht? Habe ich die Fenster wirklich zugemacht? Wie bin ich nach der Arbeit eigentlich nach Hause gekommen? Kirsten zum Beispiel schreibt, dass sie manchmal im Auto die Scheibenwischanlage und die Lichthupe verwechselt, weil sie im Autopilotenmodus ist und dann statt Lichthupe die Waschanlage einschaltet.
3: Solche Dinge können passieren, genau. Und das wollen wir heute Morgen von Ihnen wissen. Haben Sie auch solche Dinge, wo Sie fragen, wie bin ich hier eigentlich hingekommen? Schicken Sie uns gerne Nachricht 0421 246 611 und dann haben wir hier gleich auch nochmal vielleicht eine Erklärung, woran das irgendwie liegen könnte, ja, dass wir so sind.
2: Ne? Die Lappen im Gehirn.
3: Ja. Wir müssen auch eine Sache klarstellen. Kirsten hat geschrieben, wir haben ja gerade im Becherwisser-Quiz die Frau gefeiert, die das erste Mal den Ärmelkanal durchschwommen hat. Heute
2: richtig?
3: Genau vor 100 Jahren. Und da hat Kirsten geschrieben, wir sollten auch bitte den Namen dieser Frau nennen. Gertrude Ederle.
2: So.
3: So, haben wir das auch.
2: Bonusfrage.
3: Haben wir oben richtig gestellt. Guten Morgen.
2: Guten Morgen.
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0: Der Donnerstagmorgen, Bremen 1 ist hier, 7:41 Uhr, und wir hoffen, dass Sie jetzt um diese Uhrzeit nicht im Autopilot-Modus sind, denn das sind wir ja im Laufe des Tages sehr, sehr oft. Wir wissen nicht mehr, haben wir jetzt den Herd ausgeschaltet, das Bügeleisen ausgestöpselt oder, wie Peter schreibt, haben wir das Auto abgeschlossen? Also da bei ihm ist das ein sehr beliebter Autopilot-Modus. Nicht nur einmal bin ich umgekehrt, um dann festzustellen, ach, alles okay, ich habe es natürlich gemacht.
1: Und wenn Sie jetzt denken, oh Gott, das habe ich ja auch und es geht los, nein. Das Schöne, gleich zu Beginn, solche Erinnerungslücken im Alltag sind durchaus normal. Das sagt zumindest unser Reporter Till Kovis, der sich nämlich mal so ein bisschen, ich möchte sagen, in die Tiefen unseres Gehirns begeben habe. Wieso, Till, sind solche Erinnerungslücken denn normal?
2: Ich bin wieder rausgehüpft aus dem Gehirn. Also unser Gehirn, das filtert ständig Informationen und speichert eben nicht jede Kleinigkeit ab. Das habe ich von Wolf Pink, der ist Psychologe an der Uni Oldenburg, erfahren. Und wenn wir etwas jeden Tag machen, ihr zwei, also zum Beispiel den Herd ausmachen oder eben die Haustür abschließen, läuft das irgendwann einfach nebenbei. Fürs Gehirn ist das dann nicht mehr spannend. Warum soll ich mir das also merken, denkt es sich dann. Und deshalb stehen wir manchmal da und denken, habe ich das jetzt eigentlich gemacht oder nicht?
0: Ja, das ist eine gute Geschichte. Habe ich das eigentlich gemacht oder nicht? Welche Rolle spielen da so Automatismen zum Beispiel dann beim Autofahren?
2: Also das ist wirklich eine ziemlich große Rolle, die da spielen. Denn beim Autofahren kennen wir viele Abläufe so gut, dass wir gar nicht mehr bewusst über jeden einzelnen Schritt nachdenken. Das Gehirn macht das alles fast automatisch, dass wir im richtigen Moment schalten, dass wir den Blinker benutzen und so weiter und uns dann auf wichtigere Dinge einfach konzentrieren können, wie zum Beispiel auf Verkehrsschilder oder auch auf den Verkehr natürlich. Wer kommt jetzt von rechts? Und ich habe da eigentlich auch ein schönes Beispiel. Ich fahre öfter als Reporter von Bremen nach Bremerhaven. Als ich dann letztens auf der A27 eigentlich nach Hannover wollte, bin ich trotzdem Richtung Bremerhaven gefahren. Einfach, weil ich vermutlich mit den Gedanken ganz woanders war und unterbewusst nur die Option nach Bremerhaven im Kopf hatte.
1: Jetzt hast du einen schönen Satz gesagt, unser Gehirn findet das nicht mehr spannend. Jetzt muss ich sagen, wenn selbst mein Gehirn mein Leben nicht mehr spannend findet, wer soll denn mein Leben überhaupt noch spannend finden? Hast du denn einen Tipp? Muss ich jetzt mein Leben aufregender gestalten, damit mein Gehirn wieder mein Leben spannend findet, oder welche Tipps gibt es?
2: Rede mehr mit dir, Olaf.
1: Rede mehr. Jetzt wird es aber dann sonderbar, wenn ich auch noch laut mit mir rede.
2: Aber das sagen auch Wissenschaftler. Die raten, dass man so bestimmte Routinen kurz mal unterbrechen soll. Also zum Beispiel beim Abschließen, wenn du die Tür abschließt, kannst du bewusst nochmal durchatmen und dann laut sagen, ich schließe jetzt ab. Und dann hat diese Handlung einen kleinen Marker.
1: Machst du das?
2: Ja, ich mache das tatsächlich zu Hause.
1: Du stehst alleine vor deiner Tür und sagst, ich schließe jetzt ab?
2: Ja, also wenn ich mir abends so die Haustür abschließe, dann sage ich, ich habe abgeschlossen, und dann liege ich abends im Bett und denke nochmal drüber nach, und dann habe ich mir so einen Marker gesetzt und dann weiß ich, ich habe doch heute schon mit mir gesprochen.
1: Hilft. Ich hoffe, du kommst nicht immer spät nach Hause.
0: Wenn Sie jetzt den Gesichtsausdruck von Till Kovis sehen könnten, wie ernsthaft er das Ganze vorträgt, ist natürlich das Thema, wenn mich das dann auch 1 Million Mal gemacht hat, findet mein Gehirn das im Zweifel auch nicht mehr spannend, dass ich es laut ausgesprochen habe. Deswegen könnte vielleicht der Tipp von Dietmar noch ein bisschen helfen, der geschrieben hat, er hat immer einen Zettel an der Wohnungstür hängen, einen dicken, großen, gelben Zettel, da steht drauf, Licht aus, Fragezeichen, Fenster zu, Fragezeichen, Herd aus, Fragezeichen. Also das ist vielleicht auch nochmal ein schöner Tipp.
1: Ich halte mich jetzt an das, was Till gesagt hat. Till Kohlwiss war hier bei uns im Studio. Habe ich damit jetzt nicht vergessen.
2: Ab. Sehr gut.
1: Und bitte schließ die Tür ab.
2: Das mache ich.

0: 7.51 Uhr an diesem Donnerstag. Hier ist Bremen 1 und ist es nicht ein gutes Gefühl für dich, Anja, dass du nicht alleine bist mit diesem Autopilotengefühl?
1: Sehr gut, sehr gut. Ich fühle mich wirklich gut und gut aufgehoben bei Ihnen vor allem, dass Sie hier und da auch mal diesen Autopiloten eingeschaltet haben. Kirsten zum Beispiel dreht immer wieder um zu checken, ob das Garagentor wirklich runtergefahren ist. Hat das Öfteren auch schon mal die Nachbarn angerufen, ob denn alles in Ordnung ist, ob sie mal gucken können, von der Arbeit aus vor allem. Weil das macht einem ja wirklich Sorge. Du bist dann auf der Arbeit und denkst, diesen Gedanken wird man ja auch nicht wieder los aus dem Kopf.
0: Also den Gedanken von Stefan kann ich sehr gut nachempfinden.
1: Mhm, das dachte ich mir.
0: 0421-246-611. Er war im Urlaub und da hat er manchmal nicht registriert, ob er sich schon Aperol Spritz bestellt hatte. Und zur Sicherheit hat er sich dann einfach schnell einen neuen bestellt. Sicher ist sicher. Manchmal weißt du es ja nicht.
1: Und dann, und man muss dann auch einfach sicher gehen und sich dann einen zweiten Aperol. Ja. Der hat leider den zweiten auch schon wieder vergessen.
0: Autopilot.
1: Ist es ein dritter.
0: Ja.

0: 7 Uhr und gleich 56 Minuten, Zeit für die Rundschau. Und da ein Thema darin, dass es ja gestern zweimal Sprengstoffalarm gegeben hat in Deutschland. Zum einen ist ja am Flughafen Leipzig eine Drohne mit Sprengstoff entdeckt worden und zum anderen ist Sprengstoff am Strand von Norderney angespült worden.
1: Und während in Leipzig von einem versuchten Anschlag gesprochen wird, gibt es auf Norderney mittlerweile Entwarnung. Mehr zu beiden Fällen und den aktuellen Entwicklungen erfahren Sie natürlich gleich hier in der Rundschau um 8 mit Laura Knepper bei Bremen 1.
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2: Mit Laura Knepper. Guten Morgen. Sprengstoffdrohne. Innenminister Dobrindt spricht von hybridem Anschlagsszenario. Niedrigwasserkonferenz. Verkehrsminister Bilger lädt zu Krisentreffen. Preisverstöße. Ermittlungen gegen Tankstellen laufen an. Das Wetter heiter bis wolkig und meist trocken bei maximal 20 bis 25 Grad. Bundesinnenminister Alexander Dobrindt ist alarmiert.
3: Als erstes muss ich sagen, dass wir hier von einem sehr ernsten, sicherheitsrelevanten Vorfall ausgehen müssen.
2: Es geht darum, dass am Flughafen Leipzig-Halle eine Drohne entdeckt worden war, die mit Sprengstoff bestückt gewesen ist. Das Ganze nahe einer ukrainischen Transportmaschine. Dobrindt wertet das gestern Abend als Anschlagsversuch, als neue Form einer hybriden Bedrohungslage, also eines Angriffs aus dem Verborgenen heraus. Was er noch gesagt hat, fasst aus Leipzig Silvia Stadler zusammen.
4: Alle nun logischerweise auftretenden Fragen zur Herkunft der Drohne, zur Zusammensetzung des Sprengstoffs oder was damit bewirkt werden sollte, müssten nun den weiteren Ermittlungen vorbehalten bleiben, so der CSU-Politiker.
3: Es geht darum, in alle Richtungen jetzt zurzeit zu ermitteln, um dafür zu sorgen, dass wir Hintermänner identifizieren können. Aber es gehört zum Prinzip der hybriden Bedrohung, dass nicht automatisch immer gleich klar ist, wo das herkommt.
4: Es sei gerade das Ziel solcher diffusen Bedrohungslagen, Verunsicherung zu schüren. Die Art dieses Anschlags spräche jedenfalls für professionelle Täter, so Dobrindt. Er sei dankbar für das professionelle Vorgehen bei der Entschärfung der Drohne jetzt und dass dabei keine Personen zu Schaden gekommen seien. Das erst vor kurzem geschaffene gemeinsame Drohnenabwehrzentrum, die Generalstaatsanwaltschaft Sachsen und das Landeskriminalamt würden eng zusammenarbeiten, erklärte auch Sachsens Innenminister Armin Schuster. Man suche noch nach Teilen einer möglicherweise zweiten Drohne, mit der ein Frachtflugzeug zusammengestoßen sein könnte.
2: Binnenschiffe, Hafenbetreiber und Industrievertreter haben am Mittag in Bonn einen wichtigen Termin. Sie treffen den neuen Verkehrsminister Steffen Bilger. Es geht um die Frage, was man angesichts des extremen Niedrigwassers tun kann. In den großen Flüssen ist aktuell für normalen Frachtverkehr viel zu wenig Wasser. Das bereitet der Binnenschifffahrt und der Industrie große Probleme. Die gesamte Logistikkette ist dadurch gestört. Später ist außerdem eine Videosonderkonferenz der Verkehrsministerin und Minister geplant, bei der es auch um das Thema Niedrigwasser gehen dürfte. Seit gut 4 Monaten gibt es die 12-Uhr-Regel an den Tankstellen. Deren Betreiber dürfen die Spritpreise jeden Tag nur genau dann einmal erhöhen. Aber auch im vergangenen Monat sind in ganz Deutschland tausende mutmaßliche Verstöße registriert worden. Nur in seltenen Fällen ermitteln die Behörden. Eine SWR-Anfrage zeigt, einige Bundesländer fangen jetzt an, Tankstellenbetreiber zu bestrafen. Mehr hat aus Baden-Baden Andreas Hein.
5: Es geht um tausende Verstöße, und zwar nicht solche, die sich ein paar Minuten vor oder nach dem erlaubten Zeitfenster abspielen, sondern Preiserhöhungen Stunden später oder früher, teilweise mehrmals täglich. Ein Datenteam des SWR hat allein rund 1100 Tankstellen identifiziert, die ihre Preise mutmaßlich auf diese Weise erhöht haben. Besonders auffällig, ein Zehntel aller mutmaßlichen Verstöße fällt auf 15 Esso-Tankstellen. Trotz Nachfrage will sich Esso dazu nicht äußern. Die Datenanalyse zeigt, dass seit April deutschlandweit fast 250.000 Prüffälle aufgelaufen sind. Jedem Einzelnen müsste aufwendig nachgegangen werden. Der Leiter der Spritpreis-Taskforce der Bundesregierung Zorn teilt dazu mit, dass die Strafen so bemessen sind, dass sich Verstöße nicht lohnen. Mit 55 Euro Bußgeld pro Fall geht das Land Niedersachsen seit Juli dagegen vor. Der ADAC hält es für fraglich, ob das abschreckend genug ist.
2: Die Warnung war gestern Mittag per App und in den Verkehrsnachrichten gekommen. Auf Norderney den Strand meiden, höchste Explosionsgefahr, keine Zigarettenkippen wegwerfen. Es stand sogar zur Debatte, Teile der Insel zu evakuieren, denn da war tatsächlich Sprengstoff angespült worden. Zur Frage, ob wirklich eine Explosion gedroht hat, Thomas Stahlberg.
6: Das war stundenlang unklar. Auf dem angespülten Sack stand wohl sowas wie Explosionsgefahr, sagt ein Polizeisprecher. Da war den 2 Dutzend Einsatzkräften vor Ort schnell klar, das kann nur Industriesprengstoff sein. Deshalb die große Aufregung und Vorsicht. Hunderte Badegäste mussten vom Strand. Die bekannte Milchbar wurde geräumt. Promenade und der Strand auf einer Länge von 300 Metern gesperrt. Immer wieder haben neugierige Urlauber angeblich versucht, näher ranzukommen. Da hatte die Feuerwehr gut zu tun. Nach 6 Stunden kamen die Kampfmittelexperten vom LKA aus Hannover. Und die haben herausgefunden, es war tatsächlich Industriesprengstoff, wie er im Bergbau eingesetzt wird. Aber es hätte eine große Energiequelle gebraucht, um den zur Explosion zu bringen. Also keine Gefahr für die Menschen auf der Insel. Die Polizei will den Sprengstoff nun fachgerecht entsorgen und ermitteln, wie der in die Nordsee kam. Das ist noch völlig unklar.
2: Weitere Meldung für Bremen, Bremerhaven und Niedersachsen hat jetzt Nico Wodrich.
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7: Bremens Umweltsenatorin Henrike Müller hat ein Maßnahmenpaket für mehr Klimaschutz gefordert. Und zwar solche, die auch wirklich für weniger CO2 in der Luft sorgen. Konkreter wollte Müller aber nicht werden. Sie reagiert damit auf die Klage der Deutschen Umwelthilfe. Bremen wird vorgeworfen, zu wenig für den Klimaschutz zu machen. In Bremerhaven Mitte verstoßen viele Autofahrer offenbar gegen eine neue Einbahnstraßenregel. Betroffen ist die Straße Alte Bürger. Dort läuft seit Anfang des Monats ein Verkehrsprojekt. Die neue Einbahnstraße soll dafür sorgen, dass weniger Autos unterwegs sind. Allerdings scheinen sich viele Autofahrer nicht daran zu halten. In Aurich hat sich ein Motorradfahrer bei einem Stuntversuch lebensgefährlich verletzt. Laut Polizei hatte der 24-Jährige versucht, bei hoher Geschwindigkeit auf dem Hinterrad zu fahren. Dabei verlor er die Kontrolle und krachte unter anderem gegen eine Laterne. Der junge Mann wurde 20 Meter durch die Luft geschleudert.
2: Wir sind beim Sport in der Rundschau mit Axel Posizki. Nach der Fußball-WM und den angedachten Investorenplänen der FIFA hatte dem Präsidenten Gianni Infantino der Wind scharf ins Gesicht geblasen. Die Kritik an seiner Person und seinen Ideen wurde immer größer. Jetzt hat sich die FIFA-Spitze in der marokkanischen Hauptstadt Rabat getroffen. Axel, was ist dabei rausgekommen?
8: Also ich würde sagen, ein ganz klein bisschen Einsicht des Weltverbandes, aber auch ein ganz starkes Bekenntnis zum umstrittenen Präsidenten Gianni Infantino, Georg Wolf.
9: Nach dem Treffen in Rabat teilte der Weltverband mit, die anwesenden Mitglieder der Geschäftsleitung, darunter Generalsekretär Grafström, hätten Infantino ihre uneingeschränkte Unterstützung ausgesprochen. Auslöser der Krise war ein mittlerweile verworfener Investorenplan Infantinos. Hier räumte die FIFA nun Fehler ein. Man habe den Mitgliedsverbänden das Gefühl gegeben, vom Prozess ausgeschlossen zu sein. Dafür habe man sich entschuldigt und eine Überprüfung zugesagt. Gleichzeitig schlug der Verband zurück. Man werde keinerlei Angriffe auf die eigene Integrität dulden.
8: Den Start in die Tennis-Hartplatz-Saison hatte sich Alexander Zverev sicherlich anders vorgestellt.

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2: Und da haben wir schönen Sonnenschein an diesem Donnerstag bei mittlerweile schon 18 Grad auch in Bassum und Bruchhausen-Vilsen. Wir haben 18 Grad in Bremen und auch in Oldenburg. Wir haben 19 Grad mittlerweile in Bremerhaven und auch in Varel. Bis zu 25 Grad bekommen wir heute. Also das ist eigentlich sehr angenehmes Sommerwetter. Da können wir uns nicht beklagen. An der Küste ein bisschen verhaltener, 20, 21 Grad. Das Ganze aber bei schönstem Sonnenschein. Der Wind, der wird im Laufe des Tages allerdings aufdrehen. Der wird mäßig bis frisch starten und dann wird er bis zu stürmischen Böen kommen. West bis Nordwest ist da die Richtung.
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3: Um 8:09 zunächst eine Gefahrenmeldung. Vorsichtig bitte auf der A7 Hannover Richtung Hamburg zwischen dem Dreieck Walsrode und Bad Fallingbostel. Hier liegen mehrere Metallrohre. Dann A1 Osnabrück Richtung Bremen zwischen dem Dreieck Stur und Bremen-Hemeling. Auch heute Morgen wieder 3 Kilometer Stop and Go. A281 Airportstadt Richtung Neustädter Hafen. Die Einfahrt Bremen-Airportstadt aus Richtung Flughafen ist nach einem Unfall weiterhin gesperrt.
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2: Tja, das ist der Autopilot in unserem Kopf, der uns heute Morgen ein bisschen beschäftigt. Dinge, die wir immer automatisch tun und uns hinterher nicht mehr dran erinnern können. Silke schreibt, dass ihre Freundin immer anruft und ob sie mal gucken könnte, ob das Bügeleisen aus ist. Das ist so eine Geschichte. Kirsten hat uns eine WhatsApp, eine Sprachnachricht geschickt und sie kennt das, dieses Wegräumen von Dingen.
4: Man will irgendwas von oben nach unten tragen und packt es sich auf den Schrank und geht einfach dran vorbei.
3: Tja, und Katrin hat geschrieben, sie war gestern so neben der Spur, übermüdet und platt, dass sie zuerst mit dem Einkaufswagen direkt nach Hause schieben wollte. Zum Glück hat sie es dann doch noch nach ein paar Metern gemerkt.
2: Tja, wenn auch Sie eine schöne Autopilot-Geschichte haben, dann schreiben Sie uns gerne 0421 246 611, das ist unsere WhatsApp-Nummer, oder über bremen1.de eine Mail hier zu uns ins Studio.
3: Guten Morgen.
2: Guten Morgen.
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0: Perry mit Hot and Cold. Klingt auf Englisch auch besser. Heiß und kalt wäre irgendwie ein komischer Titel. Aber da sind wir schon beim Thema.
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2: Und das besprechen wir jetzt wieder mit Kai Völker. Guten Morgen, Kai.
3: Hallo.
2: Also die Zutaten für diesen heutigen Tag, ich sag mal Sonne, ein paar Schäfchenwölkchen bis zu 25 Grad. Das ist doch tipptopp. Mehr brauchen wir doch gar
3: nicht,
2: oder?
3: Absolut. Bleibt das so? Wir bleiben auf jeden Fall sonnengeküsst. Also ihr auf jeden Fall, ihr zwei. Und der erste Kaffee, meinetwegen auch der zweite, schmeckt ja am allerbesten, wenn du ihn noch draußen auf dem Balkon im Schlafanzug trinkst, bei der Stille. Und das wird man heute auf jeden Fall noch ein bisschen genießen können. Heute Vormittag nicht mehr ganz so drückend. Ich weiß nicht, bei welchen Werten ihr euch so am wohlsten fühlt, aber
2: so wie jetzt.
3: 20, 25 ja, Grad, ja? Mhm. Kriegen wir hin heute in Bremen, Bremerhaven und Nordwestdeutschland. Dazu lacht die Sonne vom Himmel. Also sie hat sich zumindest mal vorgenommen, genüsslich vom Himmel zu strahlen. Am Nachmittag tauchen dann von Ostfriesland bis zur Elbmündung tatsächlich ein paar Wolken auf, aber die sind eher dekorativer Art. Die Temperaturen, wie gesagt, 24 Grad in Bremen und 25 Grad in Bad Fallingbostel.
0: Jetzt haben wir aber schon von einigen natürlich heute gehört, dass sie so ein bisschen, denn wenn sie denn, wie du sagst, auf dem Balkon sitzen und auf den Garten blicken, feststellen, alles ganz schön trocken geworden. Gibt es denn auch mal irgendwie für alle, die auch in der Landwirtschaft arbeiten oder auf ihren trockenen Garten gucken, so ein bisschen irgendwo Regen im Anmarsch?
3: Auf der Suche nach dem Regen, ja, im südlichen Bremer Umland vielleicht. Aber auch nur sehr, sehr selten. Und wenn dann nur in der Nacht, dann kann es tatsächlich ein bisschen regnen oder schauern, wie wir das nennen. Aber länger und durchweg Regen, der ist erstmal auch die nächste Woche überhaupt nicht in Sicht. Ich habe mal bis nach Mittwoch vorausgeschaut, bis zum Mittwoch. Und da ist überhaupt gar kein Regen zu sehen für uns hier in Bremen, Bremerhaven und Umgebung. Also von daher, man muss schon ein bisschen gucken. Und auch das zeigt sich jetzt auch an den Gewässern. Ich habe mal bei der Bundesanstalt für Gewässerkunde nachgeguckt. Die haben ein gewässerkundliches Informationssystem für alle, die selber mal googeln wollen. Pegel Online. Und da gibt es tatsächlich inzwischen an der Weser ein Dutzend Messstellen, die haben den Allzeit-Niedrigwasserwert im Moment heute unterschritten.
2: Ui. Okay.
3: Und es wird nicht besser.
2: Nee, das wird nicht besser. Wenn du sagst, nächste Woche Mittwoch erst der erste Regen, bis dahin also noch viel Sommer und viel Sonnenschein. Ja, müssen wir auch irgendwie durch. Vielen Dank, Kai.
3: Sehr gerne.

0: Unser Leben im Autopilotmodus, das ist unser kleines Thema heute Morgen. Wie vergesslich sind wir eigentlich? Haben wir das Licht ausgemacht, den Herd ausgeschaltet etc.? Stefan hat uns eine WhatsApp geschickt unter 0421 246611, dass er geduscht hatte, wollte sich rasieren und hat sich dann den Rasierschaum aber schön ins Haar gerieben. Auch das so Autopilot-Geschichten. Und wir haben ja gelernt, auch heute Morgen für das Gehirn ist das eben einfach dann nicht mehr spannend und interessant. Das sind einfach so Sachen, die machen wir so nebenbei. Also in diesem Fall Rasierschaum. Schön ins Haar, der Stefan musste dann nochmal duschen.
1: Wenn ich Autopilot einfach mir irgendeine Serie im Fernsehen aussuche, die ich mir angucke, dann lande ich immer wieder autopilotenmäßig bei Friends. Mhm. Und davon hören wir jetzt den Song The Rembrandts mit I'll Be There For You.

0: Der Bremen 1 Verkehrsservice mit einer eiligen Gefahrenmeldung. Vorsichtig bitte, auf der A28 Oldenburg Richtung Leer zwischen Oldenburg-Wechleue und Neuenkruge befindet sich eine ungesicherte Unfallstelle.
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2: Mit Nico Wotrich, guten Morgen. Am Flughafen Leipzig-Halle ist eine Drohne mit Sprengstoffvorrichtung entdeckt worden. Innenminister Alexander Dobrindt spricht von einer neuen Gefahrenqualität. Die Drohne war in der Nähe einer ukrainischen Frachtmaschine aufgetaucht. Wo sie herkommt, ist noch unklar. Wegen des Niedrigwassers im Rhein und anderen Flüssen hat Verkehrsminister Steffen Bilger zu einem Krisengespräch eingeladen. Das Niedrigwasser ist vor allem für die Schifffahrt ein Problem. Dadurch kann aktuell nicht mehr so viel Ladung transportiert werden. Und jetzt die Meldungen aus Bremen, Bremerhaven und Niedersachsen.
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2: Bremens Umweltsenatorin Henrike Müller hat ein Maßnahmenpaket für mehr Klimaschutz in Bremen gefordert. Sie reagiert damit auf die Klage der Deutschen Umwelthilfe. Bremen wird vorgeworfen, zu wenig für den Klimaschutz zu machen. Der Sohlebereich im Freizeitbad Fegesack wird für immer geschlossen. Das haben die Behörden entschieden. Zuvor waren heftige Schäden am Beton festgestellt worden. In Bremerhaven haben Unbekannte die Reifen von 18 Autos zerstochen. Die meisten Fahrzeuge standen vor einer sozialen Einrichtung in Leerheide. Die Polizei sucht nach Zeugen. Das waren die Nachrichten mit Nico Wotrich.
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3: Ein schöner Donnerstag steht uns heute ins Haus. Temperaturen bis zu 25 Grad, das ist doch ein schöner Sommer. Das muss doch nicht immer so brüllend heiß sein. Heute also für alle, denen es auch in den letzten Tagen zu warm und stickig war, ein guter Tag. 25 Grad maximal, 19 haben wir aktuell in Weihe, in Eutten und auch in Bremen. Wir haben 19 Grad in Oldenburg und Rastede und auch 19 Grad in Butjadingen und Bremerhaven. Der Himmel ist voller Sonnenschein, hier und da mal ein paar kleine Schleierwölkchen, die machen aber nichts. Der Wind allerdings, der wird im Laufe des Tages Thema werden. Er nimmt immer mehr zu, er kommt aus Südwest bis West und am späten Nachmittag, frühen Abend werden wir auch stürmische Böen dabei haben.
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0: Um 8.32 Uhr zunächst nochmal die Gefahrenmeldung. Vorsichtig bitte, wenn Sie gerade auf der A28 unterwegs sind. Von Oldenburg in Richtung Leer zwischen Oldenburg-Wechleue und Neuenkruge befindet sich eine ungesicherte Unfallstelle. Dann A1 Osnabrück Richtung Bremen zwischen dem Dreieck Stur und Bremen-Hemeling 3 Kilometer Stop and Go.
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3: Ja, und vielleicht haben Sie ja auch die Bilder zum Beispiel vom Rhein gesehen, beziehungsweise das, was davon ja übrig geblieben ist. Die Pegelstände der Flüsse machen ja wirklich Alarmstimmung. Für die Schifffahrt ist das eine Katastrophe, wenn man da nicht mehr durch kann. Schließlich ist zum Beispiel der Rhein die wichtigste Wasserstraße hier bei uns in Deutschland.
0: Ja, hier bei uns in der Region scheint das ja aktuell noch weitestgehend in Ordnung. Zumindest fließt da ja die Weser noch, Schiffe fahren. Jetzt ist die Frage, ist das nur so unser Eindruck, wenn wir mal über eine Brücke gehen und mal gucken, oder ist das trügerisch? Das wollen wir gleich mal nachfragen. Wir haben hier Besuch im Studio und werden mal die Flüsse hier bei uns in der Region begutachten.
3: Guten Morgen.
0: Moin.
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0: 8.41 Uhr, der Bremen 1 Verkehrsservice mit einer Gefahrenmeldung. Vorsichtig bitte auf der A39 Richtung Lüneburg zwischen dem Haus der Dreieck und Maschen. Hier liegen Gegenstände.
1: Ja, und von den Autostraßen kommen wir jetzt zu den Schifffahrtsstraßen. Verkehrsminister Bilger lädt ja heute ein zur Niedrigwasserkonferenz in Bonn, da direkt am Rhein, der ja von diesem Niedrigwasser extremst betroffen ist. Soll darüber beraten werden, welche Konsequenzen zum Beispiel für die Zukunft gezogen werden müssen. Vertreter der Industrie und Schifffahrt haben da schon ganz konkrete Vorschläge. Und über die besorgniserregenden niedrigen Pegel der Flüsse in Deutschland wollen wir jetzt auch reden mit Marion Langenbach. Sie ist zuständig für Gewässer- und Hochwasserschutz hier in Bremen. Auch für Landwirtschaft bei der Senatorin für Umwelt. Guten Morgen, Frau Langenbach.
2: Guten Morgen.
1: Niedrigwasser, wenn man jetzt auf die Weser guckt, müssen wir sagen, da ist ja nicht so betroffen, die Weser. Woran liegt denn das?
2: Das liegt daran, dass wir schön in der Nordseenähe wohnen und dass wir regelmäßig durch den Tidehub Wasser nachgeliefert bekommen. Der Tidehub ist bis 4,20 Meter im Europahafen. Und der hat natürlich auch Einfluss auf die Nebengewässer. Beispielsweise die kleine Wümme wird dadurch versorgt. Und wenn man dann mit Blick auf die Gräben schaut, dann haben wir auch die Möglichkeit, über Sielbauschöpfwerke dort Wasser zuzuführen und den Wasserstand entsprechend zu lassen. So gesehen haben wir von der Warte aus keine Probleme, also auf keinen Fall vergleichbar mit der des Rheins.
0: Also kann uns das eigentlich egal sein? Hier bei uns in Bremen läuft alles und fließt alles? Oder warum ist das denn für uns auch wichtig?
2: Na, das ist schon wichtig mit Blick auf die Häfen. Und zwar bekommen wir Probleme bei den Häfen, da kann man das mit klarem Ja sagen. Das liegt aber nicht an den Bereichen im Hafen selber. Also die Schiffe können anlegen, die können ihre Ladung löschen, aber danach geht es natürlich weiter. Mhm. Das müssen natürlich im Hinterland versorgt werden. Von Ungarn kommen die Züge schon nicht mehr regelmäßig an. Die Situation wurde ja ausgiebig in der Tagesschau geschildert, woran es liegt. Und letztendlich blockieren die dann unter Umständen die Gleise. Also es ist eine logistische Herausforderung, dort weiterzuarbeiten.
1: Habe ich das also richtig verstanden? Für mich jetzt zusammengefasst, wir hier oben im Norden sind von dieser Niedrigwasserthematik ein bisschen ausgenommen durch die Nordsee, Gott sei Dank. Nun ist es ja aber so, dass unser Wetterexperte zum Beispiel gesagt hat, dass vor nächster Woche Mittwoch ist überhaupt kein Regen in Sicht. Ist das etwas, was für Sie als Hydrologin ein Alarmsignal ist?
2: Das ist ein Alarmsignal mit Blick auf den Klimawandel, auf die Gesamtsituation, weil dieses Wetterextrem wird ja nicht besser werden. Im Jahr 23, 24 hatte man mit dem extremen Hochwasser zu kämpfen. Da war Bremen ganz besonders betroffen. Daran erinnern Sie sich sicherlich auch noch. Und jetzt haben wir das Gegenteil, die Trockenheit. Und auch darauf müssen wir reagieren. Und wir müssen uns darauf einstellen, dass das öfters vorkommt und müssen Vorsorge treffen. Die kleineren Gewässer, die machen natürlich schon Sorge, weil dort, wenn der Wasserstand zurückgeht und die morphologisch nicht entsprechend so sich verhalten können, dass da noch Rückzugsräume für Lebewesen gibt, dann haben wir natürlich da auch ein Problem. Also wir müssen uns darauf einstellen, mittel- und langfristig.
0: Also, und wie wir uns darauf einstellen und was getan werden kann, welche Folgen uns da bevorstehen, darüber wollen wir gleich sprechen. Marion Langenbach ist hier von der Senatorin für Umwelt.

0: Aha, hier wird gehustet. 8.48 Uhr, guten Morgen. Hier ist Bremen 1 mit dem Bremen 1 Verkehrsservice und gleich zwei Gefahrenmeldungen. Vorsichtig bitte, zunächst einmal, wenn Sie auf der A1 unterwegs sind, von Bremen in Richtung Osnabrück. Zwischen Wildeshausen West und dem Dreieck Ahlhorner Heide liegen Gegenstände. Und vorsichtig bitte auch auf der A27 Cuxhaven Richtung Bremerhaven. Zwischen Deppstedt und Bremerhaven Überseehäfen liegen Gegenstände.
1: Ja, hust, hust, hust. Wassermangel hier im Studio von Bremen 1. Und Wassermangel ist ein gutes Stichwort, denn die Niedrigwasserkonferenz heute in Bonn, soll uns weiter beschäftigen. Bei uns im Studio ist zu Gast Marion Langenbach. Sie ist für Gewässer- und Hochwasserschutz zuständig und auch für Landwirtschaft. Frau Langenbach, wenn man jetzt mal die Überlegungen sich anguckt, dass die Schifffahrtsverbände oder auch die Industrie fordern und auch diverse Politiker, dass man ja einfach die Flüsse noch ein bisschen mehr ausbaggern könnte und dann würden wir vielleicht solche Niedrigwassersituationen wie in diesem Jahr vermeiden. Was sagen Sie denn dazu?
2: Ja, also erstmal die Niedrigwassersituation vermeidet man gar nicht, weil die hat gar nichts mit dem Gewässerausbau zu tun. Darum geht's denn, wie gehen wir denn mit dem bisschen Wasser um, was noch im Gewässersystem ist. Von der Umweltseite blicken wir da mit Sorge drauf, weil alle Maßnahmen am Gewässer, sei es ausbackern, sei es das Errichten von Staustufen, schlecht für die Ökologie des Gewässers ist. Und wir sind auch von EU-Seite dazu gehalten, unsere Gewässer eigentlich zu verbessern, in einen guten Zustand zu versetzen. Und das läuft natürlich dann dagegen. Das heißt nicht, dass das nicht gemacht werden kann, sollte. Es werden dann entsprechende Kompensationsmaßnahmen fällig werden würden. Aber letztendlich tut der Verkehrsminister gut daran, ausgewogene Entscheidungen dort zu treffen, also den verkehrlichen Ausbau auch mit den Umweltbelangen zu berücksichtigen.
0: Sie haben jetzt eben gesagt, dass wir uns darauf einstellen müssen, dass das eine Entwicklung ist mit der Trockenheit, mit den Flüssen, die uns wahrscheinlich auch die nächsten Jahre immer wieder begegnen wird. Welche Maßnahmen werden denn getroffen, auch hier bei uns in Bremen?
2: Bei uns in Bremen machen wir sehr viel im Umweltbereich. Wir haben eine Klimaschutzstrategie, die zugegebenermaßen gerade beklagt wird. Aber im Gewässerbereich sind wir dort nicht im Fokus. Wir machen dort Maßnahmen zur Wasserrahmenrichtlinie. Das, was ich eben erwähnt hatte, der gute Zustand der Gewässer, der erreicht werden muss, daran arbeiten wir. Wir machen dort morphologische Maßnahmen. Wir machen dort Uferbebauung.
0: Ich glaube, Sie müssen ganz mal, was morphologische Maßnahmen sind.
2: Oh, Entschuldigung, das war wohl jetzt ein bisschen fachchinesisch. Morphologische Maßnahmen müssen Sie sich vorstellen. Der Gewässerausbau, der wird zurückgenommen. Dem Gewässer wird der natürliche Verlauf gegeben. Wir hatten also, diese Maßnahmen sind also auch nicht nur bei Trockenwetter in der Diskussion, sondern auch bei Hochwasser, einfach dem Fluss mehr Raum geben, einfach mehr Möglichkeiten geben, dass er sich selber entwickeln kann. Und dazu gehört der Rückbau von sogenannten harten Verbau und eben die Chance, dass der Gewässerverlauf sich natürlich entwickeln kann.
1: Also Niedrigwasserkonferenz heute in Bonn, das Thema niedrige Pegel in Flüssen. Sind wir von ausgenommen, haben wir jetzt gelernt. Da haben wir mal was hier, was Gutes für Bremen und um zu vermelden, dass wir nicht so stark betroffen sind. Informationen waren das von Marion Langenbach, zuständig für Gewässer- und Hochwasserschutz und auch für Landwirtschaft hier bei der Senatorin für Umwelt. Vielen Dank.
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1: Mit Nico Wotrich, guten Morgen. Innenminister Dobrindt sieht nach Drohnenvorfall in Leipzig eine neue Gefahrenqualität. Niedrigwasser sorgt für Probleme in der Schifffahrt. Rheinmetall stellt Halbjahreszahlen vor. Das Wetter meist trocken, bis 25 Grad. Am Flughafen Leipzig-Halle ist eine Drohne mit Sprengstoffvorrichtung entdeckt worden. Innenminister Alexander Dobrindt spricht von einer neuen Gefahrenqualität. Die Drohne war in der Nähe einer ukrainischen Frachtmaschine aufgetaucht. Laut Dobrindt sollte jetzt nicht über Motive und mögliche Täter spekuliert werden. Er machte aber auch klar:
2: Allerdings kann ich gut nachvollziehen, wenn es ein gesundes Gespür dafür gibt, dass diese Bedrohungslagen nicht von Amateuren durchgeführt werden, sondern sehr professionell vorbereitet sein müssen, ein hohes Maß an Technikerfahrung dabei sein muss, Umgang mit Sprengstoff. Das alles deutet nicht auf amateurhaftes Vorgehen hin. Wir reden hier von einer professionellen, hybriden Bedrohungslage, mit der wir uns weiter auseinandersetzen müssen.
1: Wegen des Niedrigwassers im Rhein und anderen Flüssen hat Verkehrsminister Steffen Bilger zu einem Krisengespräch eingeladen. Das Niedrigwasser ist vor allem für die Schifffahrt ein Problem. Dadurch kann aktuell nicht mehr so viel Ladung transportiert werden. Industrie- und Schifffahrtsverbände fordern konkrete Schritte. Unter anderem ist die Rede davon, den Rhein gezielt zu vertiefen. Rheinmetall hat die Geschäftszahlen für das erste Halbjahr bekannt gegeben. Wie das Jahr für das Rüstungsunternehmen bislang läuft, berichtet Ulrich Ueckerseifer.
3: Ja, es läuft gut bei Rheinmetall. Der Umsatz ist deutlich hoch um 40%, der Gewinn noch stärker gestiegen um 75% auf knapp 800 Millionen Euro für ein halbes Jahr. Das ist schon stark und Rheinmetall verdient einfach richtig gut an seinen Produkten, also Panzer, LKW, Munition und anderes. Und was spannend ist, die Gewinnspanne, die liegt bei 15%. 15%, das ist enorm. Das hat Porsche in seinen besten Zeiten mit seinen Sportwagen verdient. Panzer bringen also deutlich mehr als Porsche derzeit.
1: In Bremerhaven-Mitte verstoßen viele Autofahrer offenbar gegen eine neue Einbahnstraßenregel. Betroffen ist die Straße Alte Bürger. Dort läuft seit Anfang des Monats ein Verkehrsprojekt. Die neue Einbahnstraße soll dafür sorgen, dass weniger Autos unterwegs sind. Allerdings scheinen sich viele Autofahrer nicht daran zu halten. In Aurich hat sich ein Motorradfahrer bei einem Stuntversuch lebensgefährlich verletzt. Laut Polizei hatte der 24-Jährige versucht, bei hoher Geschwindigkeit auf dem Hinterrad zu fahren. Dabei verlor er die Kontrolle und krachte unter anderem gegen eine Laterne. Der junge Mann wurde 20 Meter durch die Luft geschleudert. Das waren die Nachrichten mit Nico Wotrich.
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4: Und es wird schön heute. Das wird richtig schön. 20 Grad haben wir aktuell schon in Ottersberg, in Lilienthal, in Osterholz-Scharmbeck und auch in Bremen. Wir haben 19 Grad in Oldenburg und in Westerstede, 20 Grad in Bremerhaven und auch in Cuxhaven. Das Ganze mit viel, viel Sonnenschein. Hier und da vielleicht mal eine ganz dünne Schleierwölkchendecke. Die macht aber nichts. Es bleibt trocken heute. Dazu bekommen wir Temperaturen von nur 20, 21 Grad an der Küste und auf den Inseln. Bei Sonnenschein wirkt es aber natürlich schöner. Und bis zu 25 Grad im Binnenland. Der Wind, der wird allerdings Thema werden heute. Der frischt immer mehr auf im Laufe des Tages. Er kommt aus Südwest bis West. Und heute Abend müssen wir auch mit den ein oder anderen Sturmböen rechnen.
5: Verkehr. Um 9:03 zunächst eine Gefahrenmeldung. Vorsichtig bitte, wenn Sie gerade auf der A27 unterwegs sind, von Bremen in Richtung Bremerhaven. Zwischen Bremen-Hornlehe und Bremen-Überseestadt, hier liegen Metallteile. Dann A1 Osnabrück Richtung Bremen, zwischen dem Dreieck Stur und Bremen-Hemeling, 3 Kilometer stockender Verkehr.
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4: Hast du schon mal im Urlaub so ein Tauchkurs gemacht, schon mal mit Flasche irgendwo nach unten?
5: Nein.
4: Ich habe das mal gemacht.
5: Und wirklich?
4: Im Schwimmbad habe ich dann, also im Schwimmbecken habe ich dann schon festgestellt, ist absolut nichts für mich mit dieser Tauchflasche irgendwie nach unten ins Meer. Und wenn ich mir dann auch vorstellte, das ist dann unten dunkel und schlammig und ich kann gar nicht gucken, wo ich überhaupt hintauche, unvorstellbar.
5: Ich muss daran immer nur, wenn ich an diese Tauchflaschen denke, an die Szene aus Nackte Kanone denken, wo dann einfach nicht ins Wasser fällt, sondern einfach noch ins Boot. Also wo er so rückwärts, so, weißt du, so runterspringt und vergisst, ja, aha, da ist ja noch die untere Kante des Boots.
4: Tauchen ist aber ein gutes Stichwort, denn wir gehen gleich nach Bremerhaven. Dort werden Feuerwehrtaucher ausgebildet und genau da ist nämlich dieses Thema mit dunkel, schlammig, man weiß nicht, wohin man taucht. Also da lassen wir uns gleich mal schildern, wie so eine Ausbildung von Feuerwehrtauchern abläuft.
5: Guten Morgen.
4: Guten Morgen.
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0: Viertel nach neun an diesem Donnerstag. Hier ist Bremen 1 und jetzt tauchen wir ab gemeinsam mit Ihnen, die Bremerhavener Feuerwehrtaucher. Die haben nämlich Neuzugänge bekommen.
1: Ja, und diese Ausbildung haben wir mal begleiten lassen von unserem Bremen 1 Reporter Levin Mais. Und da können wir sagen, da geht es mit Flasche, mit Tauchflasche ganz tief hinunter.
2: Ich taste jetzt gerade den Grund ab. Jetzt habe ich gerade einen Leinenzugsignal gekriegt, das bestätige ich jetzt.
3: In 7 Meter Tiefe taucht Lukas Klöckner über den Grund des Fischereihafens. Über der Wasseroberfläche reflektiert die Mittagssonne auf den seichten Wellen. Der Feuerwehrmann ist mit seinem Kollegen Frank Brünjes über ein Kabel verbunden.
4: Ich kann ihn halt ansagen, wo er in welche Richtung tauchen soll, ob er auf eine Stelle suchen soll. Und er kann mir sagen, wann er was gefunden hat.
3: Denn darum geht es bei der Übung heute. Die Bremerhavener Feuerwehrtaucher sollen im Wasser des Fischereihafens ein Autowrack finden und bergen. Noch tastet Lukas Klöckner sich bei nur etwa 20 cm Sichtweite systematisch durch das Suchgebiet. Jürgen Winter leitet die Übung. Er erklärt, warum das Training so wichtig ist.
5: Wir haben ja recht unterschiedliche Einsätze. Und wenn es natürlich um Personenrettung geht oder wir nicht genau wissen, was wir vorfinden, ist das Stresslevel schon ziemlich hoch. Allerdings muss das gerade in der Taucherei alles ziemlich routiniert abgehen. Deshalb machen wir auch immer wieder das Übungstauchen, damit man wirklich nichts vergisst.
3: Lukas Klöckner ist mit 27 Jahren der jüngste Feuerwehrtaucher in Bremerhaven. Noch wartet er auf seinen ersten Einsatz unter Wasser. Sein Kollege Alexander Knuschke ist schon seit 6 Jahren dabei. Während er in voller Tauchermontur auf das Signal des Übungsleiters wartet, erzählt er, was es bedeutet, im Einsatz zu sein.
6: Viele Einsätze sind, gerade wenn wir als Taucher gezielt angefordert werden, dass eben halt Personen vermisst sind. Wir hatten das vor einiger Zeit. Da war es eben halt so, dass die betroffene Person einen Abschiedsbrief geschrieben hat. Das heißt, es war auch schon relativ schnell klar, dass ein Suizid vorlag. Wir dort als Taucher auch dann tätig waren und auch die Person dann eben halt im Wasser gefunden haben.
3: Die Feuerwehrleute müssen mit solchen tragischen Fällen in ihrem Beruf umgehen können. Von Lukas Klöckner sind weiter nur aufsteigende Blasen an der Wasseroberfläche zu sehen. Über das Headset von Frank Brünjes gibt er das Signal. Objekt gefunden. Er hat das Autowrack erreicht. Übungsleiter Jürgen Winter schickt jetzt auch Alexander Knuschke ins Hafenbecken.
5: Wir haben jetzt einen zweiten Taucher ins Wasser. Der bringt dem ersten Taucher jetzt einen Gurt runter, mit dem dann das Fahrzeug geborgen werden soll.
3: Wenig später hat Lukas Klöckner den Gurt fest an der alten Karosse befestigt. Oben starten die Kollegen einen Kran, der zu einem LKW der Feuerwehr gehört.
7: Der Taucher hat jetzt das Fahrzeug angeschlagen und wir ziehen es jetzt einmal aus dem Wasser und schauen, ob er alles richtig gemacht hat.
3: Hat er. Die verbeulte Karosse erhebt sich langsam aus dem grauen Hafenwasser. Motor, Fenster und Innenausstattung wurden vor langer Zeit entfernt. Das rostige Blech baumelt jetzt an einem gelben Gurt. Jürgen Winter ist zufrieden.
5: Top-Leistung. Dafür sind die ausgebildet. Machen sie immer super.
3: Zurück aus dem Wasser steht Lukas Klöckner tropfend auf der Kaje und wirkt entspannt. Sein Fazit fällt routiniert nüchtern aus.
8: Unten war ein bisschen uneben. Da waren solche Löcher von 2-3 Metern Tiefe, dass man immer rauf und runter. Und solche großen, 1,5-2 Meter großen Lehmbrocken, die ab und zu mal aufgespült werden oder aufgebrochen werden. Das ist ein bisschen nervig, aber ansonsten alles ganz normal.
1: Na, alles ganz normal. Auf jeden Fall nichts für mich. Deswegen großen Respekt vor den Bremerhavener Feuerwehrtauchern. 3 von ihnen wurden gerade jüngst ausgebildet, haben diese Ausbildung im Übrigen erfolgreich abgeschlossen. Levin Mais war bei der Ausbildung kurz dabei.
0: Also das Tauchen ist nichts für dich, aber...
1: Das ist was für mich.
0: Das ist was für mich.
1: Honey, honey.

Der Bremen 1 Verkehrsservice um 9.25 Uhr mit einer Gefahrenmeldung. Vorsichtig bitte auf der A28 Oldenburg Richtung Bremen in der Ausfahrt Oldenburg-Harentor. Hier liegen Metallteile.

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11: Mit Nico Wodrich, guten Morgen. In der extrem heißen Woche Ende Juni sind in Deutschland deutlich mehr Menschen gestorben als bisher angenommen. Das Robert-Koch-Institut geht inzwischen von rund 9.600 Hitzetoten aus. Damit sind im ersten Halbjahr dieses Jahres schon mehr Menschen gestorben als im gesamten letzten Jahr. Am Flughafen Leipzig-Halle ist eine Drohne mit Sprengvorrichtung entdeckt worden. Innenminister Alexander Dobrindt spricht von einer neuen Gefahrenqualität. Die Drohne war in der Nähe einer ukrainischen Frachtmaschine aufgetaucht. Wo sie herkam, ist noch unklar. Und jetzt die Meldungen aus Bremen, Bremerhaven und Niedersachsen.
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11: In Bremerhaven-Mitte verstoßen viele Autofahrer offenbar gegen eine neue Einbahnstraßenregel. Betroffen ist die Straße Alte Bürger. Dort läuft seit Anfang des Monats ein Verkehrsprojekt. Die neue Einbahnstraße soll dafür sorgen, dass weniger Autos unterwegs sind. Allerdings scheinen sich viele Autofahrer nicht daran zu halten. In Aurich hat sich ein Motorradfahrer bei einem Stuntversuch lebensgefährlich verletzt. Laut Polizei hatte der 24-Jährige versucht, bei hoher Geschwindigkeit auf dem Hinterrad zu fahren. Dabei verlor er die Kontrolle und krachte gegen eine Laterne. Der junge Mann wurde 20 Meter durch die Luft geschleudert. Bei Renovierungsarbeiten an einem Einfamilienhaus in Diepenau im Kreis Nienburg hat ein Mann eine Splittergranate gefunden. Spezialisten brachten die Granate aus dem Zweiten Weltkrieg auf einen Acker. Dort wurde sie gesprengt. Das waren die Nachrichten mit Nico Wodrich.
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12: Und da haben wir sonnige 20 Grad in Rothenburg und auch in Zeven. 20 Grad ebenfalls in Bremen und auch in Oldenburg. 20 Grad auch in Budjadingen, Varel und auch in Bremerhaven. Bis zu 20 Grad, 21 Grad an der Küste haben wir jetzt die Maximalwerte fast schon erreicht. Mit dem Sonnenschein fühlt sich das aber natürlich etwas schöner an. Bis zu 25 Grad, angenehme 25 Grad gibt's dafür dann im Binnenland. Dazu viel, viel Sonnenschein, im Laufe des Tages aber auch immer mehr Wind. Der Wind frischt auf am frühen Abend und in den späten Nachmittagsstunden müssen wir hier und da auch mit Sturmböen rechnen. Und der Wind kommt dann, dreht von Südwest auf West.
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13: Um 9.32 Uhr zunächst die Gefahrenmeldung noch einmal. Vorsichtig bitte, wenn Sie auf der A28 unterwegs sind, von Oldenburg in Richtung Bremen in der Ausfahrt Oldenburg-Harentor. Hier liegen Metallteile. A1 Osnabrück Richtung Bremen zwischen Bremen-Brinkum und Hemeling. Heute Morgen auch wieder 4 Kilometer Stop-and-Go vor der Baustelle. Von der A1 rüber auf die A7 Hannover Richtung Hamburg zwischen Mellendorf und Berghof 5 Kilometer Stop-and-Go. Nochmal die A7 Hannover Richtung Flensburg zwischen Hamburg-Heimfeld und dem Elbtunnel 7 Kilometer stockender Verkehr. Kreis Oldenburg, die Gacheler Straße ist zwischen Bissel und der A29 Großenkweten nach einem Unfall aktuell gesperrt.
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12: So, am 8. Oktober, ne? Also 8. Oktober, Bryan Adams hier in der ÖVB-Arena in Bremen. Ich habe mir ja entgegen meiner sonstigen Gepflogenheiten, weil man kommt ja in das Alter, wo man gerne sitzt bei Konzerten, habe ich mir in diesem Fall mal eine Stehplatzkarte gekauft, weil ich möchte mich ganz nach vorne drängeln, um zu gucken, ob denn in der Band von Bryan Adams immer noch dieser wirklich tolle Gitarrist dabei ist, Keith Scott. Lange dunkle Haare hatte er in den 80ern und wir Mädchen waren schockverliebt, weil doch unsere Väter immer zu uns gesagt haben, komm mir nicht mit dem Langhaarigen nach Hause.
13: Ich befürchte, er wird auch sich ein wenig verändert haben.
12: Meinst du? So ein bisschen, aber noch so wie früher.
13: Vielleicht solltest du noch nicht mal ein bisschen weiter hinten stehen. Dann hältst du die Illusion am Leben.
12: Ja, das stimmt.
13: Wir hören auf alle Fälle jetzt Bryan Adams. Und es gibt ja so Songs, die schleichen so ein bisschen langsam zur Tür rein. Der Song sagt gleich zu Beginn an, hallo, hier bin ich, ab auf die Tanzfläche. Summer of 69. Guten Morgen.
12: Guten Morgen.
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0: Liste. Der Songs.
1: Pass auf, aber jetzt.
0: Ja, komm wieder runter von der Liste.
1: Ach so.
0: Bis dahin war auf der Liste der Songs, die ich sehr gut mitsingen kann, am Ende zumindest schwer. Aber dieses das könnte ich ganz gut. Wir blicken mal zurück, 9.41 Uhr, es war eine Menge los heute Morgen hier bei uns. Unter anderem haben wir uns natürlich mit dem Thema beschäftigt, was so ein bisschen das Thema des Tages ist. Die wochenlange Hitze, die sorgt ja für niedrige Pegelstände in den Flüssen, vor allem am Rhein herrscht Niedrigwasser. Die Binnenschifffahrt ist ausgebremst. Heute gibt es deshalb in Bonn dazu eine Expertenkonferenz. Wir haben heute Morgen einmal Richtung Weser geblickt. Marion Langenbach, Abteilungsleiterin Gewässer- und Hochwasserschutz, Landwirtschaft hier in Bremen, konnte uns allerdings beruhigen. Die Weser hat kein Problem mit Niedrigwasser.
2: Das liegt daran, dass wir schön in der Nordseenähe wohnen und dass wir regelmäßig durch den Tidehub Wasser nachgeliefert bekommen. Der hat natürlich auch Einfluss auf die Nebengewässer. Die kleine Wümme wird dadurch versorgt. So gesehen haben wir keine Probleme, also auf keinen Fall vergleichbar mit der des Rheins.
1: Ach so, da sind wir hier im Norden mal ganz vorne mit dabei. Ist ja auch eher selten der Fall. Dann haben wir uns heute Morgen unterhalten über den sogenannten Autopilotmodus. Das ist ja die Situation, wenn man das Haus verlässt und sich nicht mehr sicher ist, habe ich jetzt eigentlich die Kerze ausgepustet? Habe ich das Bügeleisen ausgemacht? Das sind so diese Automatismen des Alltags und unser Bremen 1 Reporter Till Kohlwiss hat sich mal durch diverse Studien von Psychologen durchgearbeitet und die Antwort, warum das so ist, ist eigentlich ganz einfach.
3: Unser Gehirn, das filtert ständig Informationen und speichert eben nicht jede Kleinigkeit ab. Und wenn wir etwas jeden Tag machen, zum Beispiel den Herd ausmachen oder eben die Haustür abschließen, läuft das irgendwann einfach nebenbei. Fürs Gehirn ist das dann nicht mehr spannend. Warum soll ich mir das also merken, denkt es sich dann. Und deshalb stehen wir manchmal da und denken, habe ich das jetzt eigentlich gemacht oder nicht?
1: Ja, und da kann dann unsere Hörerin Biene ganz beruhigt sein, dass das, was ihr widerfährt in Sachen Autopilot, eben ganz normal ist.
4: Ich fahre auf dem Nachhauseweg immer noch von der falschen Autobahnabfahrt runter, weil ich denke, ich muss noch das Kind aus dem Kindergarten abholen. Ich habe gar kein Kindergartenkind mehr, der kommt im Sommer jetzt in die Schule. Trotzdem fahre ich da immer runter, bis mir dann auf einmal einfällt, ach, ich muss das Kind ja gar nicht abholen.
1: So, typischer Autopilot-Modus und Jörg hat dazu auch geschrieben, der hat sogar gedichtet, du kannst dir selber nicht mehr trauen und rennst zurück, um nachzuschauen.
0: Sehr schön. Ich habe gar kein Kindergartenkind, ist die Fortsetzung von Ich habe gar kein Auto.
1: So.

0: 9.51 Uhr, der Morgen, der Donnerstagmorgen hier auf Bremen 1 geht ganz langsam zu Ende. Gleich nach 10 Uhr hier natürlich die Kollegin Britta Uphoff. Und die nimmt sie dann wieder mit an einen Ort, an dem Till Kohlwees, unser Reporter, ausgestiegen ist. Welcher das sein wird, das wird sie natürlich gleich
1: verraten. Es sind alle. So viel verrate ich schon mal.
0: Es sind alle.
1: Mhm.

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1: Mit Nico Wotrich. Zahl der Hitzetoten in Deutschland steigt weiter. Innenminister Dobrindt sieht nach Drohnenvorfall in Leipzig eine neue Gefahrenqualität. Und Rheinmetall stellt Halbjahreszahlen vor. Das Wetter meist trocken, bis 25 Grad. In der extrem heißen Woche Ende Juni sind in Deutschland deutlich mehr Menschen gestorben als bisher angenommen. Das Robert-Koch-Institut geht inzwischen von rund 9.600 Hitzetoten aus. Damit sind im ersten Halbjahr dieses Jahres bereits mehr Menschen gestorben als im gesamten letzten Jahr. Aus der Nachrichtenredaktion Gabriele Intermann.
2: Der überwiegende Teil der Hitzetoten in diesem Jahr geht damit auf die extrem heißen Tage zwischen dem 22. und dem 28. Juni zurück. Vielerorts herrschten in dieser Zeit Temperaturen von um die 40 Grad. Die meisten Hitzetoten waren über 85 Jahre alt. Es starben aber auch mehr als 1.100 Menschen durch die Hitze, die jünger als 65 waren. Die Korrektur begründen die Forscher damit, dass die Sterbezahlen beim Statistischen Bundesamt zum Teil erst mit einer Verzögerung von 5 Wochen eingehen.
1: Innenminister Alexander Dobrindt hat nach dem Drohnenvorfall am Flughafen Leipzig-Halle von einer neuen Gefahrenqualität gesprochen. Auf dem Flughafen war eine Drohne mit einer Sprengvorrichtung entdeckt worden. Aus Berlin berichtet Dagmar Pepping.
3: Innenminister Dobrindt spricht von einer sehr ernsten Gefahrensituation. Nach bisherigen Erkenntnissen sei davon auszugehen, dass es sich um militärischen Sprengstoff handelt, so der CSU-Politiker in den ARD-Tagesthemen. Angesichts des hochprofessionellen Vorgehens könnten fremde Mächte als Drahtzieher nicht ausgeschlossen werden. Man könne aber noch nichts beweisen. Dobrindt hatte seinen Urlaub unterbrochen, um die Lage mit dem sächsischen Innenminister Schuster und Spitzen der Sicherheitsbehörden zu besprechen. Mit dabei die Chefs des Verfassungsschutzes und der Bundespolizei. Die Drohne mit dem Sprengstoff wurde in der Nähe von ukrainischen Frachtmaschinen entdeckt.
1: Wegen des Niedrigwassers im Rhein und anderen Flüssen hat Verkehrsminister Steffen Bilger zu einem Krisengespräch eingeladen. Das Niedrigwasser ist vor allem für die Schifffahrt ein Problem. Dadurch kann aktuell nicht mehr so viel Ladung transportiert werden. Industrie- und Schifffahrtsverbände fordern konkrete Schritte. Unter anderem ist die Rede davon, den Rhein gezielt zu vertiefen. Rheinmetall hat die Geschäftszahlen für das erste Halbjahr bekannt gegeben. Wie das Jahr für das Rüstungsunternehmen bislang läuft, berichtet Ulrich Ueckerseifer.
4: Ja, es läuft gut bei Rheinmetall. Der Umsatz ist deutlich hoch um 40%. Der Gewinn noch stärker gestiegen um 75% auf knapp 800 Millionen Euro für ein halbes Jahr. Das ist schon stark und Rheinmetall verdient einfach richtig gut an seinen Produkten, also Panzer, LKW, Munition und anderes. Und was spannend ist, die Gewinnspanne, die liegt bei 15%. 15%, das ist enorm, das hat Porsche in seinen besten Zeiten mit seinen Sportwagen verdient. Panzer bringen also deutlich mehr als Porsche derzeit.
1: In Aurich hat sich ein Motorradfahrer bei einem Stuntversuch lebensgefährlich verletzt. Laut Polizei hatte der 24-Jährige versucht, bei hoher Geschwindigkeit auf dem Hinterrad zu fahren. Dabei verlor er die Kontrolle und krachte gegen eine Laterne. Der junge Mann wurde 20 Meter durch die Luft geschleudert. Das waren die Nachrichten mit Nico Wotrich.
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5: So, wir kommen zu den Temperaturen und die liegen zurzeit zum Beispiel in Bremen, in Bremerhaven und auch in Vechta bei 20 Grad und Kloppenburg meldet 19 Grad. Und im Laufe des Tages dürfen Sie sich freuen auf Höchstwerte, die endlich mal wieder im sehr angenehmen Bereich unterwegs sind. 20 bis 25 Grad gibt es und dazu ist es heute heiter bis wolkig, bleibt eigentlich trocken. Allerdings ist es ganz schön windig, mäßig bis frisch und böig auflebend ist er und kommt aus westlichen Richtungen. In der kommenden Nacht, da gibt es mehr Wolken und es können auch so ein paar Schauer durchziehen. Die Tiefstwerte liegen zwischen 16 und 11 Grad. Und morgen dann, ähnlich wie heute, eine freundliche und meistens trockene Mischung aus Sonne und mal mehr, mal weniger Wolken. Und dann Höchstwerte zwischen 19 und 23 Grad.
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5: Es ist jetzt 10 Uhr und 4 Minuten und es geht hier los mit der A1 Osnabrück Richtung Bremen. Zwischen Bremen-Brinkum und Hemelingen 4 Kilometer stockender Verkehr vor der Baustelle. A7 Hannover Richtung Hamburg, zwischen Mellendorf und Berghof 5 Kilometer stockender Verkehr. Und A7 Hannover Richtung Flensburg, zwischen Hamburg-Heimfeld und Elbtunnel 7 Kilometer stockend. A28 Bremen Richtung Oldenburg, die Einfahrt Delmenhorst-Adelheide ist wegen Reinigungsarbeiten vorübergehend gesperrt. und A29 Oldenburg Richtung Wilhelmshaven. Die Einfahrt Sande ist wegen Bauarbeiten noch bis 16 Uhr dicht. So, im Kreis Oldenburg gibt es auch noch eine Meldung. Die Garreler Straße, die ist zwischen Bissel und A29 Großen Kneten nach einem Unfall gesperrt. Gute Fahrt.
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5: Schönen Donnerstag und in den nächsten Minuten viel Spaß mit Cher und dann so einen klassischen Rocksong aus den 80ern und zwar da, wo man dann nochmal so eine etwas romantische Variante machen muss, damit es auch populärer läuft. Danach nämlich White Snake und Is This Love.
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Schönen Donnerstag. Bremen 1 ist hier. Wenn ich Ihnen mal verraten darf, was mich heute Morgen besonders beeindruckt hat, dann war es ein Foto, das ich gesehen habe, von einem der weltweit größten Containerschiffe überhaupt, der OOCL Türkei, ist nach Wilhelmshaven gekommen, hat gestern Mittag angelegt und ist wirklich riesig groß. Es sind mehr als 24.000 Container drauf. Das muss man sich mal vorstellen, wie viel Ware. 24.000 Container. Wenn man sich überlegt, das muss alles in irgendeiner Form dann mal verteilt werden mit LKW, mit der Bahn und so weiter und so weiter. Wie lange das wohl dauert, so ein Ding zu löschen. Und vor allen Dingen, wenn man sich überlegt, was das für ein Riesending ist. 400 Meter lang. 400 Meter lang ist genau dieser Containerfrachter. Das ist eine Strecke, als wenn man hier in Bremen von der Martinikirche anfangen würde und dann die ganze Schlachte entlang bis zur Bürgermeister-Smith-Brücke läuft. Das sind ungefähr 400 Meter. Versuchen Sie diese Strecke mal zu rennen, da sind Sie aber außer Atem. So ein Riesending ist das. Oder ja, wo gibt's noch so eine große Strecke? Ich glaube, in Oldenburg wäre es so, wenn man da am Hafen ist, wo das Brauhaus ist und dann mal die Strecke runterläuft, noch weiter als bis Glut und Wasser. So ein Riesending ist das. Alles Schiff und überall Container drauf. Wahnsinn. Mich beeindruckt das. Ich bin aber auch schnell zu beeindrucken. Und ich wünsche Ihnen einen schönen Donnerstag und viel Spaß mit Elton John.

Supertramp auf Bremen 1. Ich wünsche Ihnen einen schönen Donnerstag. So, wir schlurfen jetzt mal kurz ins Jahr 1995. Und wenn Ihnen da jetzt im Moment die Erinnerung fehlt, was war noch so alles 1995? Schengener Abkommen ging an den Start zum Beispiel. Und Österreich und Finnland und Schweden sind 1995 in die EU eingetreten. Hilft das schon weiter? Wenn es noch nicht so richtig weiterhilft, um das einzuordnen, das ist das Jahr gewesen, in dem der Reichstag von Christo und Jean-Claude verhüllt worden ist. Da ist doch gefühlt jeder nach Berlin gefahren, um sich das Spektakel anzugucken. So, und was lief dann im Radio, wenn sie gefahren sind? Die lange Strecke, vermutlich irgendwann auch La Bouche und dieser Song hier. 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
1: Und zwar um 10.34 Uhr. A1 Osnabrück Richtung Bremen zwischen Bremen-Brinkum und Hemeling. 4 Kilometer stockender Verkehr und zwar vor der Baustelle. A7 Hannover Richtung Hamburg zwischen Mellendorf und Berghof. 5 Kilometer stockender Verkehr und nochmal A7 Hannover Richtung Flensburg. Dann zwischen Hamburg-Heimfeld und Elbtunnel gibt es 7 Kilometer stockenden Verkehr. Und eine Meldung gibt es noch für die A29 Oldenburg Richtung Wilhelmshaven. Die Einfahrt Sande ist wegen Bauarbeiten noch bis ungefähr 16 Uhr gesperrt. Gute Fahrt.
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1: Schönen Donnerstag. Hier ist Britta Uphoff. Ich wünsche Ihnen in den nächsten Minuten sehr gute Unterhaltung mit Robin Beck und First Time. Und danach die schönste, nämlich die Unplugged-Version des Songs Hotel California von den Eagles.
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0: Heute ist Donnerstag und Sie hören Bremen 1. Und wie sich das gehört für einen Donnerstagvormittag, kennen Sie das? In ungefähr einer halben Stunde läuft hier Lass mal aussteigen. Und da geht es ja immer um verschiedene Orte, die mein Kollege Till Kohlwiss dann mal besucht hat, wo er ausgestiegen ist. Zum Beispiel beim Seniorenhilfsdienst Antirost in Bremerhaven oder dem Tiersuchdienst Wesermarsch in Nordenham oder auch bei der Burg Blumendahl in Blumenthal. Ja, es sind viele Vereine oder auch Projekte und eben Orte in Bremen, in Bremerhaven und auch drumherum, die man vielleicht gar nicht unbedingt auf dem Schirm hat. Aber Till, du hast sie immer auf dem Schirm, ne?
1: Also absolut, ne? Aber natürlich nicht alle, aber auf was man da so kommt, ne? Ich habe ja auch den Blindengarten zum Beispiel in Bremen St. Magnus entdeckt oder das Projekt über den Tellerrand in Bremerhaven habe ich kennengelernt oder auch die Wundertruhe in Schwanewede. Und das ist wirklich spannend, ne? Man kommt dann zu diesen Haltestellen hin und denkt dann immer so, Mensch, was gibt's denn da, was gibt's denn da? Und dann kommt man da mal rum und ist immer wieder fasziniert, was doch alles hier in unserer Region so entsteht und was da so gedeiht und was es da so gibt.
0: Ja, und all das gibt es in unserer Serie Lass mal aussteigen. So, und es gibt jetzt auch eine Auflistung, auf der man sehen kann, wo du überall schon gewesen bist.
1: Eine tolle interaktive Karte. Da kann man alle Orte nochmal so entdecken, kann raufklicken, sich das selbst entdecken, nachhören. Da gibt es auch spannende Videos nochmal zu sehen. Einfach mal gucken, einfach in unserem WhatsApp-Kanal oder auf unserer Internetseite. Wie heißt die denn nochmal, Britta?
0: Bremen1.de vielleicht?
1: Ja, stimmt.
0: Ja, ne? So, und ich würde sagen, kurz nach 11, klassische Lass-mal-aussteigen-Zeit. Da erzählst du mal, was du bisher wirklich erlebt hast.
1: Das mache ich.
0: So.
1: Dann komm ich rum.
0: Dann kommst du rum, genau. Jetzt wünsche ich Ihnen einen schönen Donnerstag mit Wang Chang und Dance Hall Days. Dann tanzen wir mal zu.

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1: Mit Nico Wuttrich. Die Zahl der Hitzetoten in Deutschland steigt weiter. Drohnenvorfall in Leipzig sorgt für Diskussionen. OHB in Bremen macht Gewinn. Das Wetter meist trocken, bis 25 Grad. In der extrem heißen Woche Ende Juni sind in Deutschland deutlich mehr Menschen gestorben als bisher angenommen. Das Robert-Koch-Institut geht inzwischen von rund 9.600 Hitzetoten aus. Damit sind im ersten Halbjahr dieses Jahres schon mehr Menschen gestorben als im gesamten letzten Jahr. Aus der Nachrichtenredaktion Gabriele Intermann.
2: Der überwiegende Teil der Hitzetoten in diesem Jahr geht damit auf die extrem heißen Tage zwischen dem 22. und dem 28. Juni zurück. Vielerorts herrschten in dieser Zeit Temperaturen von um die 40 Grad. Die meisten Hitzetoten waren über 85 Jahre alt. Es starben aber auch mehr als 1.100 Menschen durch die Hitze, die jünger als 65 waren. Die Korrektur begründen die Forscher damit, dass die Sterbezahlen beim Statistischen Bundesamt zum Teil erst mit einer Verzögerung von 5 Wochen eingehen.
1: Innenminister Alexander Dobrindt hat nach dem Drohnenvorfall am Flughafen Leipzig-Halle von einer neuen Gefahrenqualität gesprochen. Auf dem Flughafen war eine Drohne mit einer Sprengvorrichtung entdeckt worden. Aus Berlin berichtet Dagmar Pepping.
3: Innenminister Dobrindt spricht von einer sehr ernsten Gefahrensituation. Nach bisherigen Erkenntnissen sei davon auszugehen, dass es sich um militärischen Sprengstoff handelt, so der CSU-Politiker in den ARD-Tagesthemen. Angesichts des hochprofessionellen Vorgehens könnten fremde Mächte als Drahtzieher nicht ausgeschlossen werden. Man könne aber noch nichts beweisen. Dobrindt hatte seinen Urlaub unterbrochen, um die Lage mit dem sächsischen Innenminister Schuster und Spitzen der Sicherheitsbehörden zu besprechen. Mit dabei die Chefs des Verfassungsschutzes und der Bundespolizei. Die Drohne mit dem Sprengstoff wurde in der Nähe von ukrainischen Frachtmaschinen entdeckt.
1: Wegen des Niedrigwassers im Rhein und anderen Flüssen hat Verkehrsminister Steffen Bilger zu einem Krisengespräch eingeladen. Das Niedrigwasser ist vor allem für die Schifffahrt ein Problem. Dadurch kann aktuell nicht mehr so viel Ladung transportiert werden. Industrie- und Schifffahrtsverbände fordern konkrete Schritte. Unter anderem ist die Rede davon, den Rhein gezielt zu vertiefen. Der Bremer Raumfahrtkonzern OHB hat im ersten Halbjahr Gewinn gemacht. Insgesamt waren es fast 50% mehr im Vergleich zum Vorjahreszeitraum. Am Ende waren es 39 Millionen Euro. Laut OHB gibt es derzeit Aufträge im Volumen von 3,3 Milliarden Euro. Der Konzern profitiert vor allem vom Boom der Raumfahrtbranche. In Aurich hat sich ein Motorradfahrer bei einem Stuntversuch lebensgefährlich verletzt. Laut Polizei hatte der 24-Jährige versucht, bei hoher Geschwindigkeit auf dem Hinterrad zu fahren. Dabei verlor er die Kontrolle und krachte unter anderem gegen eine Laterne. Der junge Mann wurde 20 Meter durch die Luft geschleudert. Das waren die Nachrichten mit Nico Wuttrich.
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4: Ach so, das ist jetzt die Situation mit dem Wetter, das ich jetzt vorlesen muss, hatte ich gerade kurz vergessen. Aber ich will mal. Also Temperaturen zum Beispiel 17 Grad zurzeit in Wilhelmshaven, aber wärmer ist es in Bremerhaven mit 20 Grad. 21 Grad haben wir in Bremen und 22 Grad zurzeit in Wildeshausen. Im Laufe des Tages dann 20 bis 25 Grad als Höchstwerte. Und das, was es heute gibt, ist alles durchweg trocken. Es gibt viel Sonne, es gibt Quellwolken. Windig ist es, das muss man dazu sagen. Der Wind, der weht ganz ordentlich, kommt aus westlichen Richtungen, teilweise auch aus Nordwest und mäßig bis frisch ist er unterwegs. In der kommenden Nacht dann Tiefstwerte zwischen 16 und 11 Grad. Da kann es vielleicht auch mal einen kurzen Schauer geben. So, und morgen machen wir das alles wieder in trocken. Temperaturen ganz ähnlich, dann 19 bis 23 Grad.
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4: Und zwar um 11 Uhr und 4 Minuten. Es geht hier los mit der A1 Osnabrück Richtung Bremen zwischen Bremen-Brinkum und Hemelingen. 4 Kilometer stockender Verkehr und das vor der Baustelle. A7 Hannover Richtung Hamburg zwischen Dreieck Hannover Nord und Berghof. 6 Kilometer stockender Verkehr und A7 Hannover Richtung Flensburg zwischen Hamburg-Heimfeld und Elbtunnel. 7 Kilometer stockend. A29 Oldenburg Richtung Wilhelmshaven. Hier ist die Einfahrt Sande wegen Bauarbeiten bis 16 Uhr gesperrt. Und A352 Richtung A7. Da gibt es zwischen Langenhagen-Kaltenweide und Mellendorf 3 Kilometer stockenden Verkehr. Gute Fahrt!
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4: Schönen Donnerstag. Ich bin Britta Uphoff. Moin!
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0: es wird Ihnen hin und wieder passieren, dass Sie mal im Bus sitzen oder vielleicht auch in der Bahn, in der Straßenbahn möglicherweise auch rausgucken und denken, ach Mensch, was war das denn jetzt? Da müsste ich eigentlich auch mal aussteigen. Tja, und dann sind Sie aber schon wieder weiter, dann haben Sie es vergessen. Aber es gibt ja Menschen, die tun das dann. Zum Beispiel unser Kollege Till Kohlwiss. Und er ist übrigens auch heute ausgestiegen.
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0: Radio Bremen Volkshochschule, so heißt die Haltestelle, bei der er heute ausgestiegen ist, um zu mir ins Bremen 1 Studio zu kommen. So, lieber Till, seit 10 Monaten bist du jetzt dabei mit dieser Reihe, lass mal aussteigen. 10 Monate aussteigen und du lernst ja jede Woche eigentlich neue Projekte, neue Menschen kennen. Was ist dir denn da eigentlich ganz besonders im Gedächtnis geblieben?
2: Viel. Also sehr, sehr viel. Ich habe wirklich Orte besucht, von denen ich bis dahin gar nicht wusste, dass sie überhaupt existieren. Also wie zum Beispiel die Grillenzuchtfarm in Bremen-Hemeling. Da werden ja Grillen gezüchtet und zu Wurst weiterverarbeitet. Wer da denkt, dem stellt der Geschäftsführer Florian Behrendt gerne eine Frage.
3: Also hier in Norddeutschland funktioniert immer ganz gut, isst du Krabben? Und dann sagen 90% der Leute, sagt erstmal, ja, na klar. Und denen sage ich, im Prinzip sind Grillenkrabben, die an Land leben. Also das sind beides Arthropoden, die sind sehr verwandt und eigentlich ist das dasselbe.
2: Ja, und neben diesen kuriosen Dingen, da habe ich ja zum Beispiel auch im Getreidehafen in Bremen-Walle den perfekten Ort für jeden Menschen, der gern an seinem Haus rumbastelt, entdeckt. Die Bauteilbörse, da bekommen Fensterrahmen, Türen, aber auch Fliesen aus zum Beispiel Altbremer Häusern ein zweites Leben. Das hat mir die Geschäftsführerin Meiner von Monkiewicz erzählt.
4: Na, meistens melden sich die Leute einfach bei uns, weil sie irgendwas zu Hause haben, was sie nicht mehr selber gebrauchen können, was aber zu schade und zu schön zum Wegwerfen ist. Und wir kommen dann total gerne vorbei, bauen das aus und versuchen möglichst, dass den Kunden dann die Arbeits- und die Entsorgungskosten erspart werden und dafür spenden sie uns die Bauteile.
2: Da gibt's echte Schätze, die man dann bei seinem eigenen Bauprojekt verwenden kann.
0: Ja, ganz wunderbar. Jetzt heißt aber ja die Serie nicht Lass mal in Bremen aussteigen, sondern Lass mal aussteigen. Also du bist auch in Bremerhaven und auch in Niedersachsen unterwegs, ne?
2: Ja, also in Bremerhaven war ich zum Beispiel in der Phänomenta im Fischereihafen. Da kann man ganz viel rumexperimentieren. Ich habe sehr viel gelacht in Bremen im Kreis Cuxhaven beim kuriosen Muschelmuseum oder auch in Emtinghausen. Da habe ich weniger gelacht, aber es war sehr schön, denn sauer macht ja lustig. Saure Gurken gab es da in der sauren Gurken. Produktion von Omas Gurken. Das war auch ein sehr spannender Ort, muss ich sagen.
0: Okay, ich habe ja in Erinnerung, dass es da auch mal unter die Erde ging für dich, ne?
2: Deine Erinnerung trügt dich nicht, Britta. Also das war sehr, sehr aufregend. Ich war ja hier im Erdbunker in Bremen-Hastedt, aber auch in Bassum war ich unterwegs. Anfang des Jahres durfte ich da beim sogenannten Warnamt zweimal vorbeischauen. Und da hat mich der zuständige Verein, und man hört es im Hintergrund, reingelassen. Und eine dicke Stahltür wurde geöffnet und dann war ich mitten in einer Bunkeranlage. Aus dem Kalten Krieg, mehr als 10 Meter ging es dann in die Tiefe. Schlafräume oder auch die Kommandozentrale von damals habe ich entdeckt. Denn von dort sollten Menschen ja komplett in Nordwestdeutschland bei möglichen Luftangriffen gewarnt werden. Und das sind echt Einblicke, die bleiben hängen.
0: Wo geht's denn als nächstes hin?
2: Möchtest du einen Tipp? Bremer Neustadt.
0: Okay.
2: Es geht in die Bremer Neustadt, mehr verrate ich aber nicht. Ich freue mich dann immer wieder auch über Hinweise, denn Menschen kommen auch zu mir und sagen, Mensch, Till, steig doch mal bei uns aus, da gibt's was zu entdecken. Also wo soll ich mal aussteigen? Wo soll ich mal was entdecken? Welchen Ort, welches Projekt, welche Aktivität soll ich mal kennenlernen? Ich freue mich über jeden Tipp. Einfach mal schreiben per WhatsApp an unsere Nummer 0421 246 611 oder per Mail ins Studio an dich, Britta.
0: Ja, und wir leiten das dann weiter. Das mache ich auf jeden Fall. Also wenn Sie gucken wollen, wo Till schon überall gewesen ist, in Bremen, in Bremerhaven und auch drumherum, wo er ausgestiegen ist, dann gucken Sie tatsächlich einfach mal, haben wir vorhin schon erwähnt, in unserem WhatsApp-Kanal von Bremen 1. Da gibt es eine Karte mit allen Orten zum Anklicken und da ist wirklich alles dabei. Von der Schwebefähre im Kreis Cuxhaven bis zur Volkssternwarte in Langwedel.
2: Und gerne auch auf bremen1.de.
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8: Die Temperaturen, die liegen ja zurzeit so bei 21, teils auch 22 Grad. Heute im Laufe des Tages Höchstwerte zwischen 20 und 25. Und dazu gibt es viel Sonne, ein paar lockere Quellwolken sind unterwegs. Manchmal ist es auch durchweg grau, wie gerade über Bremen. So, und in Küstennähe, da könnte vielleicht mal ein kurzer Schauer dazu kommen, aber nicht viel. Viel allerdings ist der Wind unterwegs, mäßig bis frisch, teilweise mit steifen Böen. Und an der Küste weht ein geradezu stürmischer Wind, der aus West bis Nordwest kommt.
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8: Um 11 Uhr und 31 Minuten. A1 Hamburg Richtung Osnabrück. Zwischen Bremer Kreuz und Arsten 3 Kilometer stockender Verkehr und den gibt's im Baustellenbereich. A1 Osnabrück Richtung Bremen. Zwischen Bremen-Brinkum und Hemelingen 4 Kilometer stockender Verkehr und den gibt's vor der Baustelle. A7 Hannover Richtung Hamburg. Zwischen Dreieck Hannover Nord und Berghof gibt es 6 Kilometer stockenden Verkehr vor der Baustelle. Und A7 Hannover Richtung Flensburg. Da stockt es mal wieder zwischen Hamburg-Heimfeld und dem Elbtunnel. Hier sind 7 Kilometer stockender Verkehr. A29 Oldenburg Richtung Wilhelmshaven. Die Einfahrt Sande, die ist wegen Bauarbeiten noch bis 16 Uhr gesperrt. Und A352 Richtung A7 zwischen Langenhagen-Kaltenweide und Mellendorf sind es 3 Kilometer stockender Verkehr. Und die B213 Löningen Richtung Delmenhorst, die ist zwischen Kloppenburg und Beten nach einem Unfall gesperrt. So, ich glaube, das war's jetzt. Ich wünsche allen eine gute Fahrt.
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8: Einen schönen Donnerstag wünsche ich Ihnen und mit Sicherheit ist es Ihnen im Laufe der letzten Monate auch das eine, vielleicht sogar sehr, sehr häufig das andere Mal passiert, weil es immer wieder geschieht. Es wird ja zurzeit Glasfaser ausgebaut hierzulande und ja, die großen Vertriebspartner, die es da gibt, die haben sich zum Ziel gesetzt, dass möglichst viele Menschen diese Verträge abschließen mit Glasfaser. Und deshalb klingelt es gerne an der Tür und dann ist wieder jemand da und möchte einem unter seltsamen Behauptungen aufdrücken, dass sofort ein Vertrag unterschrieben wird, weil ansonsten vielleicht demnächst internetmäßig in der Straße überhaupt gar nichts mehr funktioniert. Worauf achten wir? Was für Tricks gibt es da überhaupt genau? Warum wird so gedrängelt? Wir klären es in ein paar Minuten.
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0: Donnerstagvormittag. Bremen 1 ist hier. Tja, Gehweg, Platten raus. Drin rumwühlen, Gehwegplatten wieder rein. Und ein paar Wochen später wieder die Gehwegplatten raus. Ich glaube, spätestens wenn das dritte Mal die Gehwege aufgerissen wurden, um Glasfaserkabel zu verlegen. Und wenn zum fünften Mal innerhalb kürzester Zeit es an der Tür klingelt und einem wieder irgendein aufdringlicher Mensch von einem Telekom- oder Vodafone-Subunternehmen einen Glasfaseranschluss andrehen will, dann wissen auch Sie, jetzt wird's Zeit, sich zumindest mal Gedanken zu machen. Ja, warum eigentlich die Eile, fragt man sich dann immer. Klar, die kriegen für jeden neuen Vertrag eine Provision und die Verbraucherzentralen, die sprechen ja in dem Zusammenhang wirklich mittlerweile von Drückerkolonnen, die da vermehrt unterwegs sind. Ne? Mission, möglichst viele Vertragsabschlüsse. Matthias Hof aus der ARD-Verbraucherredaktion. Mit was für Tricks wird denn eigentlich versucht, neue Verträge für Glasfaserkabel direkt an der Haustür sofort abzuschließen?
1: Da wird oft mit Zeitdruck und Verunsicherung gearbeitet. Davor warnen auch die Verbraucherzentralen. So ein Klassiker wäre, sie müssen jetzt handeln, weil DSL oder das Kupfernetz bald abgeschaltet werden. Das stimmt pauschal so nicht. Glasfaser soll langfristig zwar Kupfer ersetzen, aber morgen oder bald klappt das Internet nicht mehr. Das ist Quatsch. Noch ein Klassiker, um Verbraucher rumzukriegen: Wenn sie heute nicht unterschreiben, dann wird's später teurer. Das kann zwar in einigen Fällen tatsächlich zutreffen, aber Verbraucherschützer raten auch hier, Unterlagen geben lassen und in Ruhe alles prüfen. Oder gibt's auch, Vertreter sagen, sie kämen im Auftrag des bisherigen Anbieters oder sie müssten was am Anschluss checken. Und tatsächlich kann's da aber um einen Neuvertrag gehen oder um einen Anbieterwechsel.
0: Aber warum denn dann eigentlich diese unglaubliche Eile? Ich meine, am Ende kommt doch Glasfaser meist erst anderthalb Jahre später.
1: Weil die Unternehmen möglichst früh Kunden gewinnen wollen oder ihre alten Kunden möglichst sicher fürs Unternehmen in die neue Technik mitnehmen möchten. Glasfaserausbau, der kostet nämlich richtig Geld. Die Branche, die investiert Milliarden in den Ausbau der Netze. Telekom oder Vodafone zum Beispiel, die arbeiten dazu mit externen Vertriebspartnern, die Verträge direkt an der Haustür verkaufen. Und je mehr Menschen vor dem Ausbau zusagen, desto besser kann ein Anbieter kalkulieren.
0: Ja, aber wie ist denn das? Kann man denn nicht auch noch später einsteigen?
1: Ja klar, Verbraucherschützer, die raten ausdrücklich davon ab, sich an der Haustür zu einer sofortigen Unterschrift drängen zu lassen. Wer sich für Glasfaser interessiert, der sollte sich Informationsmaterial geben lassen und dann die Angebote in aller Ruhe prüfen. Die Entscheidung, die muss also nicht direkt an der Haustür fallen. Übrigens, für Mieter ist Folgendes wichtig: Bitte genau nachfragen, bis wohin der Glasfaseranschluss verlegt werden soll. Am Gebäude oder bis in den Keller heißt nicht automatisch Glasfaser bis in die Wohnung. Entscheidend ist nämlich, welche Technik tatsächlich in der Wohnung ankommt und wer für die weitere Verkabelung zuständig ist.
0: So, und wenn man sich jetzt doch hat bequatschen lassen und an der Tür direkt unterschrieben hat, kommt man aus dem Vertrag denn irgendwie wieder raus?
1: Meistens geht das, also nicht in Panik geraten. Wer unterschrieben hat, der kann solche Haustürgeschäfte normalerweise innerhalb von 14 Tagen widerrufen. Und wenn der Vertreter über das Widerrufsrecht gar nicht oder falsch informiert hat, dann kann dafür auch länger Zeit sein. Im Zweifel helfen aber hier auch die Verbraucherzentralen weiter. Auch interessant, die Telekom zum Beispiel, die fordert Betroffene ausdrücklich dazu auf, unseriöse Anbieter zu melden. Laut Telekom kann das für die Vertreter oder Vertriebspartner sogar personelle Konsequenzen haben und auch zu einer Kündigung führen.
0: Also, so aggressive Werbung direkt an der Haustür ist nicht mal bei den Unternehmen selbst so doll angesagt. Also, bevor Sie irgendwas unterschreiben, was mit Glasfaser zu tun hat, wirklich lassen Sie sich alle Sachen erstmal geben, aushändigen, lesen Sie es in Ruhe durch und dann können Sie sich immer noch Gedanken drüber machen. Es eilt nicht, ganz bestimmt. Hier ist Bremen 1 am Donnerstag.

Der Donnerstag, Vormittag auf Bremen 1, ja, und es ist ein bisschen her. Sie erinnern sich an die Hitzewelle Ende Juni, die hatte es ja wirklich in sich. Tagelang, teils um die 40 Grad tropische Nächte, und es hatte zum Teil dramatische Folgen, denn neue Zahlen zeigen, wie lebensgefährlich die Woche vom 22. bis 28. Juni gewesen ist. Rund 9.600 Menschen sind in der Woche an den Folgen der Hitze gestorben. Wer da besonders betroffen war, wie die Zahlen zustande kommen, Laura Knepper erklärt sie Ihnen gleich, und zwar in der Rundschau hier auf Bremen 1 um 12 Uhr.

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1: Mit Laura Knepper. Hitzefolgen. Robert-Koch-Institut meldet fast 10.000 Tote allein in der extrem heißen letzten Juniwoche. Sprengdrohne. Politiker vermuten Russland hinter dem Angriff auf dem Leipziger Flughafen. Badetote. DLRG verzeichnet mehr als 260 tödliche Unfälle. Das Wetter heiter bis wolkig und meist trocken bei maximal 20 bis 25 Grad. Bei der Hitzewelle Ende Juni hatten die Temperaturen vielerorts mehrere Tage hintereinander um die 40 Grad gelegen. Bisher war das Robert-Koch-Institut davon ausgegangen, dass infolge der Hitze rund 5.000 Menschen gestorben waren. Neue Zahlen zeigen jetzt, die Zahl der Toten liegt wohl fast doppelt so hoch. Nach Schätzungen des RKI gehen rund 9.600 Sterbefälle auf die Woche vom 22. bis 28. Juni zurück. Die Einzelheiten hat aus der Nachrichtenredaktion Gabriele Intemann.
2: Der überwiegende Teil der Hitzetoten in diesem Jahr geht damit auf die extrem heißen Tage zwischen dem 22. und dem 28. Juni zurück. Vielerorts herrschten in dieser Zeit Temperaturen von um die 40 Grad. Die meisten Hitzetoten waren über 85 Jahre alt. Es starben aber auch mehr als 1.100 Menschen durch die Hitze, die jünger als 65 waren. Insgesamt schätzt das RKI die Gesamtzahl der hitzebedingten Sterbefälle bis Ende Juli inzwischen auf 11.900. Die Korrektur begründen die Forscher damit, dass die Sterbezahlen beim Statistischen Bundesamt zum Teil erst mit einer Verzögerung von 5 Wochen eingehen. Das RKI erstellt im Sommer wöchentlich Berichte über die Zahl der Hitzetoten. Dabei wird die statistisch erwartbare Sterbezahl in heißen Wochen mit der tatsächlichen Anzahl von Toten verglichen.
1: Einen Hitzegipfel fordern unter anderem der BUND, Fridays for Future, der NABU und weitere Gruppen. Sie demonstrieren deshalb gerade vor dem Kanzleramt. Sie wollen, dass Bundeskanzler Friedrich Merz und sein Kabinett handeln. Bund, Länder und Kommunen müssten ihre Aktivitäten strategisch aufeinander abstimmen und Zivilgesellschaft und Forschung müssten gehört und ihre Erkenntnisse beim politischen Handeln berücksichtigt werden. Die durch die Hitze entstandene Trockenheit sorgt aktuell für extremes Niedrigwasser. Viele Flüsse sind betroffen. Deshalb ist auch die am Rhein gelegene Stadt Bonn der Ort, an dem gleich das Spitzentreffen zum Niedrigwasser stattfindet. Entscheider aus Politik und Wirtschaft beraten darüber, was getan werden kann. Mehrheit aus Berlin, bitte Sönnigsen.
3: So niedrige Pegelstände, so früh im Jahr, das ist ungewöhnlich, findet auch der neue Bundesverkehrsminister Steffen Bilger.
4: Und da merken wir einfach, dass wir die Folgen des Klimawandels immer mehr zu spüren bekommen und deswegen auch damit umgehen müssen.
3: Aus Sicht des Verkehrsministers ist seit dem letzten großen Niedrigwasser im Jahr 2018 einiges passiert. Fahrrinnen wurden ausgebaut und Online-Portale eingeführt, die Pegelstände und Vorhersagen bündeln. Bilger verweist auch auf Förderprojekte, die Unternehmen dabei helfen, auf Schiffe umzusteigen, die auch bei Niedrigwasser unterwegs sein können.
4: Über alle diese Themen will ich dann auch mit den Vertretern der Branche und den anderen Beteiligten sprechen.
3: Kurzfristig Lösungen zu finden ist schwierig. Die vielen Tonnen an Kies, Sand, Futtermittel oder Benzin lassen sich nicht komplett vom Schiff auf die Bahn verlagern. Dafür gibt es weder genug Züge noch Platz auf den Gleisen. Und auch die Straße ist keine Alternative, sagt Simon Gerards Iglesias vom Institut der Deutschen Wirtschaft.
5: Um den Transport von Benzin und Diesel, der jetzt auf den Schiffen stattfindet, im Rhein zu kompensieren, bräuchte man ungefähr 3.000 Tanklaster pro Tag. Das ist schier unmöglich mit fehlenden Fahrern, mit fehlenden LKWs. Die Brücken sind kaputt. Also diese Alternativen bestehen nicht.
3: Der neue Verkehrsminister Steffen Bilger ist also direkt voll gefordert. Mit Hilfe von oben kann er wohl erstmal nicht rechnen. Viel Regen, der die Pegelstände deutlich steigen ließe, ist erstmal nicht in Sicht.
1: Nach dem Fund einer Sprengstoffdrohne am Leipziger Flughafen wird weiter untersucht, wer dahinter steckt. Bundesinnenminister Alexander Dobrindt hatte gestern von einer neuen Gefahrenqualität gesprochen, nachdem die Drohne mit einer Sprengvorrichtung entdeckt worden war. Aus Berlin berichtet Dagmar Pepping.
6: Innenminister Dobrindt spricht von einer sehr ernsten Gefahrensituation. Nach bisherigen Erkenntnissen sei davon auszugehen, dass es sich um militärischen Sprengstoff handelt, so der CSU-Politiker in den ARD-Tagesthemen. Angesichts des hochprofessionellen Vorgehens könnten fremde Mächte als Drahtzieher nicht ausgeschlossen werden, man könne aber noch nichts beweisen. Die Drohne mit dem Sprengstoff wurde in der Nähe von ukrainischen Frachtmaschinen entdeckt. Spezialisten konnten sie entschärfen. Der CDU-Verteidigungsexperte Kiesewetter vermutet Russland hinter dem Vorfall. Die Bedrohung für Deutschland durch von Russland gesteuerte hybride Angriffe sei gravierend, sagte Kiesewetter der Augsburger Allgemeinen. Der Grünen-Innenpolitiker von Notz bezeichnet die Sprengstoffdrohne als maximale Eskalation. Es sei ein sehr naheliegendes Szenario, dass es sich um eine Aktion russischer Dienste handelt, sagte der stellvertretende Vorsitzende des Parlamentarischen Kontrollgremiums des Bundestages auf WDR 5. Die Drohnen würden von Agenten in Deutschland gesteuert. Innenminister Dobrindt müsse deshalb sehr viel konkreter machen, wie man den Druck auf diese Agenten, die in Deutschland unterwegs sind, erhöht, fordert von Notz.
1: Weil er ein Rüstungsunternehmen ausgespäht haben soll, ist ein Ukrainer in Thüringen verhaftet worden. Dem 33-Jährigen werden Agententätigkeit zu Sabotagezwecken für einen ausländischen Nachrichtendienst zur Last gelegt, teilten die Generalstaatsanwaltschaft München und das Bayerische Landeskriminalamt mit. Er stehe unter dem dringenden Verdacht, im Juni Aufnahmen vom Betriebsgelände eines bayerischen Rüstungsunternehmens gemacht und diese seinem Auftraggeber für Sabotagezwecke übergeben zu haben. Für welches Land er spioniert haben soll, wurde nicht gesagt. Im Winter vergangenen Jahres war ein damals 24-jähriger Mann in München in das Ende eines Verdi-Demonstrationszuges gerast. Eine 37-jährige Mutter und ihre 2-jährige Tochter starben. 44 weitere Menschen wurden teils schwer verletzt. Im Prozess gegen den Mann ist gerade das Urteil gefallen. Wegen Mordes und versuchten Mordes ist er zu lebenslanger Haft verurteilt worden. Das Münchner Oberlandesgericht stellte bei dem aus Afghanistan stammenden 25-Jährigen außerdem die besondere Schwere der Schuld fest. Mehr zu dem Fall hat aus München Steinbacher.
7: Vergangene Woche hat er die Bundesanwaltschaft sehr genau erläutert, warum sie für den Angeklagten eine lebenslange Freiheitsstrafe sowie die Feststellung der besonderen Schwere der Schuld für geboten hält. Demnach sei die Tat des Angeklagten religiös motiviert gewesen, aber auch persönliche Gefühle des 25-jährigen Afghanen wie Wut und Enttäuschung seien für ihn nach Ansicht der Bundesanwaltschaft Anlass gewesen, vergangenen Februar in das Ende der Menschenmenge eines Verdi-Demonstrationszuges in der Münchner Innenstadt zu fahren. Infolge der Tat starben eine 37-jährige Mutter und ihr 2-jähriges Kind. Über 40 weitere Menschen wurden teils schwer verletzt. Viele von ihnen leiden heute noch körperlich wie psychisch an den Folgen der Tat.
1: Wir sind noch mittendrin im Sommer. Die Deutsche Lebensrettungsgesellschaft hat jetzt aber schon mal eine Zwischenbilanz gezogen. In den ersten 7 Monaten des Jahres sind in Deutschland mindestens 261 Menschen bei Bade- und Wasserunfällen ums Leben gekommen. Das sind laut DLRG 15 Menschen mehr als im gleichen Zeitraum des Vorjahres. 90% der tödlichen Badeunfälle sind laut DLRG in frei zugänglichen Gewässern im Binnenland passiert. Das zeige wieder einmal, dass es besonders dort lebensbedrohlich werde, wo zumeist keine Rettungskräfte vor Ort sind. Im Land Bremen sind dieses Jahr bisher 2 Menschen ertrunken, einer weniger als im Vorjahr. In Niedersachsen sind bis Ende Juli 23 Menschen ertrunken. Auch hier ist das einer weniger als im Jahr davor. Weitere Meldungen aus Bremen, Bremerhaven und Niedersachsen hat jetzt Elke Küster.
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8: Der Bremer Raumfahrtkonzern OHB bleibt auf Wachstumskurs. Das zeigen die Zahlen für das erste Halbjahr. Danach hat OHB den Gewinn vor Zinsen und Steuern im Vergleich zum Vorjahreszeitraum deutlich gesteigert. Genau um 46% auf fast 39 Millionen Euro. Nach Angaben des Konzerns gibt es aktuell Aufträge mit einem Volumen von 3,3 Milliarden Euro. OHB profitiert vom Boom der Raumfahrtbranche. Hintergrund sind unter anderem steigende Verteidigungsausgaben und das Ziel Europas, bei wichtigen Technologien unabhängiger zu werden. Bei Renovierungsarbeiten an einem Einfamilienhaus im Kreis Nienburg ist ein Mann auf eine Splittergranate aus dem Zweiten Weltkrieg gestoßen. Laut Polizei entdeckte der Hauseigentümer den Sprengkörper bei Erdarbeiten. Spezialisten brachten die Granate auf eine nahegelegene Ackerfläche und sprengten sie dort kontrolliert. In Bremerhaven ermittelt die Polizei wegen des Verdachts auf ein illegales Autorennen. Eine Streife hatte in der Nacht beobachtet, wie 2 Autos durch Bremerhaven Mitte rasten. An der Kreuzung Kolumbusstraße Elbinger Platz stoppten die Einsatzkräfte die Fahrer, beide 18 Jahre alt. Die 2 Autos und die Führerscheine wurden beschlagnahmt.
1: Damit sind wir beim Sport und Axel Posizki. Die Sommerpause ist zu Ende für die Eishockey-Profis der Fischtown Penguins. Seit heute früh sind sie wieder auf dem Eis und bereiten sich auf die neue Saison vor. Axel, Eishockey im August hört sich irgendwie komisch an.
9: Ja, irgendwie ist das schwierig für den Kopf des Laien, aber für die Profis ganz normal. Seit 11 Uhr sind sie in der Eisarena Bremerhaven am Schuften. Wir hatten vor dem Training die Möglichkeit, mit dem Teammanager Sebastian Furchner zu sprechen, der auf einen harten Sommer zurückblicken kann.
10: Ja, war schon intensiv. Wir haben ja doch noch die ein oder andere Kaderentscheidung getroffen dann auch. Jetzt auf den letzten Metern, kurz bevor wir gestartet sind, haben im Hintergrund noch die ein oder andere Sache gehabt und natürlich auch die Saison vorbereitet, klar.
9: Insgesamt 5 Neuzugänge haben den Weg nach Bremerhaven gefunden. Auch bei Werder Bremen wird heute Morgen seit 11 Uhr trainiert. Mit dabei ist ja auch seit dieser Woche der

0: Berichtet der Kicker ganz aktuell. Nur der Medizincheck fehlt noch. Das Gesamtpaket wird den Spaniern sage und schreibe bis zu 140 Millionen Euro kosten.
1: So viel zum Sport und das war auch die Rundschau mit Laura Knepper.
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3: Auf Wangerooge zurzeit 19 Grad. Wir haben hingegen 21 Grad in Bremen und Bremerhaven und in Langwedel sind sogar schon 23 Grad. Im Laufe des Tages dann 20 bis 25 als Höchstwerte und meistens gibt es eine Mischung aus Sonne und lockeren Quellwolken. Manchmal sind die Wolken auch dicker. Wenn es denn mal regnen sollte, wird es an der Küste geschehen, muss aber gar nicht. Wind, ja, und zwar überall, mäßig bis frisch mit starken bis steifen Böen und an der Küste sind es teilweise sogar Stürme. Böen. West bis Nordwest, das ist die Richtung. Deshalb ist es auch ein bisschen kühler jetzt. In der kommenden Nacht dann Tiefstwerte zwischen 16 und 11 Grad. Da könnte es eventuell auch mal kurz nass werden. Und morgen dann machen wir das mit dem Wetter ganz ähnlich wie heute. Das Ganze bei Höchstwerten, die dann zwischen 19 und 23 Grad liegen.
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3: 12 Uhr und 12 Minuten. Es geht hier los mit der A1 Hamburg Richtung Osnabrück. Zwischen Bremer Kreuz und Arsten 3 Kilometer stockender Verkehr im Baustellenbereich. Und A1 Osnabrück Richtung Bremen zwischen Bremen-Brinkum und Hemelingen 4 Kilometer stockender Verkehr vor der Baustelle. A7 Hannover Richtung Hamburg zwischen Dreieck Hannover Nord und Berghof 6 Kilometer stockender Verkehr vor der Baustelle. Und A29 Oldenburg Richtung Wilhelmshaven. Hier ist die Einfahrt Sande wegen Bauarbeiten bis 16 Uhr gesperrt. A352 Richtung A7 zwischen Langenhagen-Kaltenweide und Mellendorf gibt es 3 Kilometer stockenden Verkehr und die B213 Löningen Richtung Delmenhorst ist zwischen Kloppenburg und Beten nach einem Unfall dicht. Gute Fahrt!
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3: Einen schönen Donnerstag wünsche ich Ihnen natürlich auch eine schöne Mittagspause und in den nächsten Minuten gute Unterhaltung mit Rockwell.
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Schönen Donnerstagmittag, Bremen 1 ist hier so. Sie haben also Sehnsucht nach Rod Stewart. Das ist natürlich schwierig. Was machen Sie denn da, wenn Sie ihn so gerne mal wieder live hören wollen? Dann kaufen Sie sich am besten direkt heute noch und zwar so schnell wie möglich Tickets für einen Flug nach Connecticut in den USA und dann sehen Sie zu, dass Sie irgendwie nach Bridgeport kommen. Dann könnten Sie es eventuell schaffen, morgen um 19.30 Uhr Ortszeit dann da zu sein im Amphitheater in Hartford in Bridgeport, Connecticut. Ich wünsche Ihnen sehr viel Glück beim Buchen und ich hoffe natürlich, dass Sie irgendwo vor Ort noch ein Ticket kriegen, sonst wird es jetzt wirklich schwierig. Und Sie müssten auf das hier zurückgreifen, was wir Ihnen anbieten können. Ein bisschen was aus der Konserve von Hans Stewart.

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1: Die Temperaturen, die liegen heute Nachmittag bei freundlichem Wetter und Sonne und Quellwolken zwischen 20 und 25 Grad und einem ganz ordentlichen Wind, der aus West bis Nordwest kommt.
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1: Und zwar um 12.31 Uhr. Los geht's hier mit der A1 Hamburg Richtung Osnabrück. Zwischen Bremer Kreuz und Arsten 3 Kilometer stockender Verkehr im Baustellenbereich. A1 Osnabrück Richtung Bremen. Zwischen Bremen-Brinkum und Hemelingen 4 Kilometer stockender Verkehr. Und zwar vor der Baustelle. A7 Hannover Richtung Hamburg. Zwischen Dreieck Hannover Nord und Berghof 6 Kilometer stockender Verkehr vor der Baustelle. Und A29 Oldenburg Richtung Wilhelmshaven. Die Einfahrt Sande ist wegen Bauarbeiten bis ungefähr 16 Uhr noch gesperrt. A352 Richtung A7 zwischen Langenhagen-Kaltenweide und Mellendorf gibt es 3 Kilometer stockenden Verkehr. Und die B213 Löningen Richtung Delmenhorst ist zwischen Kloppenburg und Bethen nach einem Unfall dicht. Gute Fahrt!
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1: So, und jetzt wünsche ich Ihnen in den nächsten Minuten beste Unterhaltung mit Bon Jovi. Die tun wirklich alles bei Living on a Prayer. Sie dürfen gerne mitwippen und danach schunkeln sie dann hinterher mit Take That, Never Forgot. Ist nur so eine Idee. Und wenn sie dann noch Zeit haben, ruhen sie sich aus bei Fleetwood Mac. Und dann geht's hier weiter. Moin.
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0: Der Donnerstagmittag, Bremen 1 hier. So, und Sie haben es vermutlich häufig genug gehört in den vergangenen Wochen. Der mögliche Pflichtwehrdienst, der im Gespräch ist und bei der unterbesetzten Bundeswehr wahrscheinlich auch nötig. Nur muss es dann ja auch eine passende Alternative geben, denn nicht jeder sieht sich selbst beim Panzerfahren oder bei Biwak-Ausflügen. Also es braucht auch einen passenden Zivildienst. Und momentan prüft ja die Bundesregierung, ob das denn eigentlich logistisch auch möglich wäre. Und dass das mal klar ist. Im Bremer Altenheim Hansa Forum Ellener Hof würde man sich wirklich freuen. Die 33-jährige Ebru Shahin Karatak ist dort Pflegerin und sie liebt ihren Job. Und über tatkräftige Unterstützung von Zivis, also Zivildienstleistenden, würde sie sich sehr, sehr freuen.
1: Wir sind sehr wenig. Wir brauchen jegliche Unterstützung. Und je mehr, desto besser sozusagen. Und das ist auch so, dass wir das nicht nur pflegerisch, sondern auch jetzt Betreuung her benötigen würden. Oder allgemein, also in jeder Ecke.
0: Also in jeder Ecke würden Sie gebraucht und was würden denn Zivildienstleistende dann überhaupt für Aufgaben übernehmen?
1: Die Bewohner zum Beispiel zum Essen begleiten oder Spaziergänge, Spiele mit denen zusammenspielen, unterhalten, Zeitung vorlesen, eigentlich vieles. So könnten wir uns auch mehr Zeit nehmen für die gesundheitlichen Sachen oder für die Unterlagen.
0: Also Ebru Shahin Karatak wäre glücklich darüber, wenn es Zivildienstleistende in den Altenheimen gäbe. Jetzt können Sie vielleicht meinen, aber dafür gibt es doch die jungen Menschen aus dem freiwilligen sozialen Jahr. Aber ganz ehrlich, laut Heimleitung kommt da gerade mal eine Bewerbung innerhalb von 2 Jahren. Das ist natürlich nicht besonders viel und da wäre viel, viel mehr aufzufangen. 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
1: Mit Elke Küster. Verbändebündnis fordert nationalen Hitzegipfel. Gericht verhängt lebenslange Haft nach Autoanschlag in München. Bremer UHB-Konzern steigert Gewinn. Das Wetter freundlich und trocken, an der Küste ein paar Schauer bis 25 Grad. Rund 40 Umwelt-, Sozial- und Gesundheitsorganisationen haben sich zusammengetan, um beim Thema Klimaschutz Druck zu machen. Angesichts von Hitzewellen, Dürren und Wasserknappheit fordert das Bündnis die Bundesregierung auf, umgehend einen nationalen Hitzegipfel einzuberufen. Aus dem ARD-Hauptstadtstudio Isabel Karas mit mehr.
2: Teilnehmen sollen Bund, Länder und Kommunen gemeinsam mit Fachleuten, unter anderem aus dem Gesundheitswesen, dem Bevölkerungsschutz und der Landwirtschaft. Das Ziel? Konkrete Maßnahmen gegen die Folgen extremer Hitze abzustimmen. Zweitens verlangt das Bündnis einen verbindlichen bundesweiten Hitzeschutzplan. Dieser soll klare Zuständigkeiten festlegen und eine dauerhafte Finanzierung von Schutzmaßnahmen vor zukünftigen Hitzewellen sichern. Mit einer Protestaktion vor dem Bundeskanzleramt wollen die Organisatoren ihren Forderungen heute Nachdruck verleihen.
1: Das Robert-Koch-Institut hat seine Schätzungen zur Zahl der Hitzetoten in diesem Jahr deutlich nach oben korrigiert. Inzwischen geht das RKI allein für die letzte Juniwoche von 9.600 hitzebedingten Sterbefällen in Deutschland aus. In der Schätzung davor war noch die Rede von gut 5.000 Fällen. Insgesamt kommt das RKI in seinem aktuellen Wochenbericht auf knapp 12.000 Hitzetote. Das sind schon 3.000 mehr als im bisherigen Rekordjahr 2018. Im Prozess um den tödlichen Autoanschlag auf eine Gewerkschaftsdemonstration in München ist das Urteil gefallen. Das Oberlandesgericht verhängte eine lebenslange Haftstrafe gegen den 25-jährigen Angeklagten, der aus Afghanistan stammt. Aus München berichtet David Herting.
3: Außerdem wurde die besondere Schwere der Schuld festgestellt, sodass eine vorzeitige Entlassung nach der gesetzlichen Mindestzeit von 15 Jahren Haft ausgeschlossen ist. Die Richter sahen es als erwiesen an, dass der Mann im Februar 2025 mit einem Auto in einen Demonstrationszug der Gewerkschaft Verdi in der Münchner Innenstadt gerast war. Dabei tötete er eine 37-jährige Mutter und ihre 2-jährige Tochter und verletzte über 40 Menschen teilweise schwer. Ein psychiatrischer Gutachter hatte bei dem Mann keine Einschränkung der Schuldfähigkeit feststellen können, während die Verteidiger von deutlichen Anzeichen einer hebephrenen Schizophrenie sprachen.
1: Der Bremer Raumfahrtkonzern OHB bleibt auf Wachstumskurs, das zeigen die Zahlen für das erste Halbjahr. Danach hat OHB den Gewinn vor Zinsen und Steuern im Vergleich zum Vorjahreszeitraum deutlich gesteigert, genau um 46% auf fast 39 Millionen Euro. OHB profitiert vom Boom der Raumfahrtbranche. Hintergrund sind unter anderem steigende Verteidigungsausgaben und das Ziel Europas, bei wichtigen Technologien unabhängiger zu werden. Bis Ende Juli hat es in Deutschland mehr Badetote gegeben als noch vor einem Jahr. In Bremen und Niedersachsen sind dagegen bisher weniger Menschen ertrunken. Das zeigt eine Zwischenbilanz der Deutschen Lebensrettungsgesellschaft DLRG. Aus der Nachrichtenredaktion Laura Kreuzhage mit Einzelheiten.
4: In der Stadt Bremen sind bis Ende Juli bisher 2 Menschen ertrunken und damit einer weniger als im Jahr davor. Im Juni ist ein 22-Jähriger im Sodenmatsee gestorben, im Juli ein 18-Jähriger in der Weser. In Bremerhaven hat es dieses Jahr noch keinen Badetoten gegeben. Auch in Niedersachsen hat sich die Zahl kaum verändert. Dort sind bis Ende Juli 23 Menschen ertrunken. Im Jahr davor war es noch einer mehr. Bundesweit hat die Zahl der Badetoten zugenommen. Laut der DLRG sind mindestens 261 Menschen ertrunken.
1: Und das waren Nachrichten mit Elke Küster.
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5: Die Temperaturen, die liegen zurzeit zum Beispiel in Achim und auch in Bremen bei 21 Grad. 22 Grad haben wir in Bremerhaven, 22 Grad übrigens auch in Vechta. Und im Laufe des Tages Höchstwerte zwischen 20 und 25 Grad. Dazu freundliches Wetter, Sonne, Quellwolken und ganz schön windig ist es. Ja, das sollten wir nicht unterschätzen. Der pustet ganz ordentlich aus Nordwest, mäßig bis frisch, manchmal auch stark böig. Und an der Küste, da kann es auch mal Sturmböen geben. In der kommenden Nacht, da kann dann auch mal ein Schauer durchziehen. Und das Ganze bei Tiefstwerten, die zwischen 16 und 11 Grad liegen. Und morgen machen wir das mit dem Wetter ganz ähnlich wie heute, nur noch einen Tick frischer wird's.
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5: 13 Uhr und 4 Minuten ist es jetzt. A1 Osnabrück Richtung Bremen zwischen Ahlhorner Heide und Wildeshausen West liegen Fahrzeugteile auf der Fahrbahn herum. A1 Hamburg Richtung Osnabrück zwischen Bremer Kreuz und Arsten 5 Kilometer stockender Verkehr und das Ganze im Baustellenbereich. Und A1 Osnabrück Richtung Bremen zwischen Bremen-Brinkum und Hemelingen 4 Kilometer stockender Verkehr vor der Baustelle. A29 Oldenburg Richtung Wilhelmshaven. Die Einfahrt Sande, die ist wegen Bauarbeiten noch bis 16 Uhr gesperrt. Und das war's. Eine gute Fahrt wünsche ich allen unterwegs.
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5: Es gibt Tiere, die sind in Filmen unterrepräsentiert. Da geht's nicht um Hunde, die gibt's ja dauernd. Pferde auch andauernd. Aber ehrlich, die hier? Hühner? Ein Huhn? Im Film? Ich weiß gar nicht. Erinnern Sie sich an einen Film? Ich hätte, glaube ich, einen einzigen Film, an den ich mich erinnere, in dem Huhn mitgespielt hat. Flussfahrt mit Huhn von Arend Akte. Ist ewig her. Wann war das? 1984 vermutlich. So, aber das war ein Kinderfilm. Jetzt gibt es einen für Erwachsene, in dem es um einen Huhn geht. Und zwar die Lebensansichten eines Huhns. Klingt philosophisch, ne? Ja, ist es vielleicht auch. Sie hören gleich ein bisschen was drüber.
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0: Der Donnerstagmittag, Bremen 1 ist hier und ich bin immer noch der Meinung, dass Hühner unterrepräsentiert sind im Film. Auch wenn es ein paar Beispiele gibt, ich soll ausrichten von Ralf, es gab zum Beispiel Man and Chicken mit Mads Mikkelsen. Und ich möchte daran erinnern, Chicken Run ist auch ein Film gewesen, ja, ja. So, hier aber geht es tatsächlich um ein Huhn. In einer riesigen Hühnerfarm schlüpft unter tausenden gelben Küken auch ein schwarzes Küken. Und das ist ein Außenseiter, den wir in diesem höchst ungewöhnlichen Film durch viele Abenteuer begleiten können. Lebensansichten eines Huhns heißt der Film und Anna Wollner hat ihn gesehen.
1: Der Regisseur Györgi Palfi, der erzählt die Geschichte einer Henne, die in einer Legebatterie entkommt und in einem heruntergekommenen Restaurant an der griechischen Küste landet. Und von dort beobachtet sie die Menschen. Das Besondere ist der Perspektivwechsel. Wir sehen den Film aus Sicht der Henne und es ist tatsächlich ein realer Spielfilm, also nicht animiert. Die Hauptrolle spielt dieses Huhn und plötzlich sind diese Tiere nicht absurd, sondern wir. Also wie wir Besitz anhäufen, Macht ausüben, Beziehungen führen oder andere Lebewesen behandeln. Und das Huhn kommentiert nichts. Es schaut einfach zu. Es ist ein sehr dialogarmer Film. Es wird sehr relativ viel gekräht. Und genau daraus entwickelt der Film aber seinen oft trockenen Humor und seine leise Gesellschaftskritik.
0: Also Lebensansichten eines Huhns läuft ab heute in den Kinos. Und wenn Sie ihn sehen wollen, können Sie das zum Beispiel in Oldenburg im Casablanca Kino tun oder im City 46 Kommunalkino in Bremen. Viel Spaß wünscht Bremen 1.

Hier ist der Bremen 1 Verkehrsservice aktuell mit Gefahrenmeldungen. Zum einen für die A1 Hamburg Richtung Bremen zwischen Elsdorf und Rastplatz Bokel liegen Gegenstände. Und Vorsicht auf der A28 leer in Richtung Oldenburg, denn zwischen den Anschlussstellen Neunkruge und Oldenburg-Wechleu, da liegen auch Gegenstände herum. In beiden Fällen bitte vorsichtig fahren.

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8: Weitgehend freundlich wird es heute Nachmittag. Sonne, Quellwolken, auch mal ein paar dickere Quellwolken und Höchstwerte zwischen 20 und 25 Grad gibt es. Und das Ganze bei einem ganz ordentlichen Wind, der so aus Nordwest bis West weht.
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8: Und zwar um 13 Uhr und 31 Minuten. Gefahrenmeldungen gibt's nicht zu knapp. Los geht's hier mit der A28 leer Richtung Oldenburg. Zwischen Arnamehr und Neunkruge liegen Gegenstände. Vorsicht außerdem auf der A293 Richtung Oldenburg West. Denn zwischen Oldenburg-Bürgerfelde und dem Dreieck Oldenburg West liegen ebenfalls Gegenstände. A1 Hamburg Richtung Osnabrück zwischen Bremer Kreuz und Asten. 5 Kilometer stockender Verkehr im Baustellenbereich. Und A1 Osnabrück Richtung Bremen zwischen Bremen-Brinkum und Hemelingen. 4 Kilometer stockender Verkehr auch vor der Baustelle. A29 Oldenburg Richtung Wilhelmshaven. Hier ist die Einfahrt Sande wegen Bauarbeiten bis 16 Uhr gesperrt. Und das war's. Gute Fahrt.
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8: Eine schöne Mittagspause wünsche ich Ihnen. So, und falls Sie zu denen gehören, die auch in der Mittagspause gerne mal kurz schwimmen gehen, vielleicht im See direkt in der Nähe oder vielleicht auch im Schwimmbad, können Sie die Frau vor Augen haben, die erstmals den Ärmelkanal durchschwommen ist. Also es war die erste Frau, die genau das geschafft hat. Und es ist auf den Tag genau 100 Jahre her. Thema gleich im Stichtag.
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1: 6. August 1926. Auf den Tag genau 100 Jahre ist es her, dass Gertrud Ederle als erste Frau den Ärmelkanal durchschwamm. Sophie Angavi über einen wirklich nicht leichten Weg.
2: Tausende Feuerquallen im Wasser vor ihr und strömungsbedingte 56 Kilometer Strecke. Gertrud Ederle wartet trotzdem ins Wasser und beginnt den größten Kraftakt ihres Lebens. Gertrud Caroline Ederle wird 1905 in New York City, USA geboren. Mit 5 Jahren erkrankt Gertrud an Masern, überlebt zwar die Infektion, doch ist fortan schwerhörig. Trotz des Risikos für ihr Gehör und entgegen aller gesellschaftlichen Erwartungen beginnt Gertrud schon früh zu schwimmen.
3: Aber junge Mädchen schwimmen keine langen Strecken. Also sucht er ein anderes Hobby.
4: Ich werde schwimmen.
2: Gertrud tritt in den Frauenschwimmverband ein, wo ihre Trainerin Charlotte Epstein sich unermüdlich für sie einsetzt. Ihr gemeinsames Ziel, auch Frauen sollen Wettkämpfe schwimmen dürfen. Mit Erfolg. 17 ist Gertrud, da bricht sie an einem Nachmittag direkt mehrere Amateurschwimmrekorde, holt 1924 eine Goldmedaille und 2x Bronze bei den Olympischen Spielen. Doch damit ist sie nicht zufrieden. Sie will mehr.
5: Also, ich schwimme durch den Ärmelkanal.
3: Sag das nochmal.
5: Ich schwimme von Frankreich nach England.
2: 1926 macht sie sich dann bereit. Eine rote Badekappe und einen Zweiteiler trägt sie. Ansonsten nur Schmalz und Fett auf der Haut, als Schutz vor Feuerquallen und Kälte. Ihre große Schwester sitzt im Hilfsboot. Nach 14 Stunden und 31 Minuten erreicht Gertrud Ederle Dover an der englischen Küste. In Amerika wird sie gefeiert.
6: She had conquered the English Channel. Only 5 men had ever done it before, but Trudy's time was 2 hours faster and she was a woman.
2: Auch als Gertrud später ihr Gehör vollständig verliert, bleibt Schwimmen ihre Leidenschaft. Zeit ihres Lebens setzt sie sich als Schwimmlehrerin ein, besonders für taube Kinder. Als erste Frau, als 6. Mensch überhaupt, noch dazu schneller als alle Männer vor ihr. So durchschwimmt Gertrud Ederle am 6. August 1926 erfolgreich den Ärmelkanal und ebnet ganz nebenbei auch den Weg für den Frauensport. Das war heute vor 100 Jahren.
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Das war auch von den Scorpions, also so wie viele andere Songs. Rock You Like a Hurricane und das Ganze auf Bremen 1. Ich wünsche Ihnen noch einen richtig schönen Donnerstag. Ich wünsche Ihnen in den nächsten Stunden viel Spaß und zwar mit meinem Kollegen Markus Rudolph.

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1: Mit Elke Küster. Verbändebündnis fordert nationalen Hitzegipfel. Gericht in München verhängt lebenslange Haft nach Autoanschlag. Bus fährt Frau am Bremer Hauptbahnhof an. Das Wetter freundlich und trocken, an der Küste ein paar Schauer bis 25 Grad. Rund 40 Umwelt-, Sozial- und Gesundheitsorganisationen haben sich zusammengetan, um beim Thema Klimaschutz Druck zu machen. Angesichts von Hitzewellen, Dürren und Wasserknappheit fordert das Bündnis die Bundesregierung auf, umgehend einen nationalen Hitzegipfel einzuberufen. Aus dem ARD-Hauptstadtstudio Isabel Karas mit mehr.
2: Teilnehmen sollen Bund, Länder und Kommunen gemeinsam mit Fachleuten, unter anderem aus dem Gesundheitswesen, dem Bevölkerungsschutz und der Landwirtschaft. Das Ziel? Konkrete Maßnahmen gegen die Folgen extremer Hitze abzustimmen. Zweitens verlangt das Bündnis einen verbindlichen bundesweiten Hitzeschutzplan. Dieser soll klare Zuständigkeiten festlegen und eine dauerhafte Finanzierung von Schutzmaßnahmen vor zukünftigen Hitzewellen sichern. Mit einer Protestaktion vor dem Bundeskanzleramt wollen die Organisatoren ihren Forderungen heute Nachdruck verleihen.
1: Bundesverkehrsminister Steffen Bilger erwägt, das Lkw-Fahrverbot an Sonn- und Feiertagen aufzuheben. Grund dafür ist das historische Niedrigwasser in vielen Flüssen. Der Bild-Zeitung sagte Bilger, wenn der Schiffsverkehr auf dem Rhein komplett zum Erliegen kommen sollte, müsse man eventuell auf die Straße ausweichen. In Bonn hat gerade eine Fachkonferenz begonnen zum Umgang mit dem extremen Niedrigwasser. Bilger hatte sie einberufen. Im Prozess um den tödlichen Autoanschlag auf eine Gewerkschaftsdemonstration in München ist das Urteil gefallen. Das Oberlandesgericht verhängte eine lebenslange Haftstrafe gegen den 25-jährigen Angeklagten, der aus Afghanistan stammt. Aus München berichtet David Herting.
3: Außerdem wurde die besondere Schwere der Schuld festgestellt, sodass eine vorzeitige Entlassung nach der gesetzlichen Mindestzeit von 15 Jahren Haft ausgeschlossen ist. Die Richter sahen es als erwiesen an, dass der Mann im Februar 2025 mit einem Auto in einen Demonstrationszug der Gewerkschaft Verdi in der Münchner Innenstadt gerast war. Dabei tötete er eine 37-jährige Mutter und ihre 2-jährige Tochter und verletzte über 40 Menschen, teilweise schwer. Ein psychiatrischer Gutachter hatte bei dem Mann keine Einschränkung der Schuldfähigkeit feststellen können, während die Verteidiger von deutlichen Anzeichen einer hebephrenen Schizophrenie sprachen.
1: Bis Ende Juli hat es in Deutschland mehr Badetote gegeben als noch vor einem Jahr. In Bremen und Niedersachsen sind dagegen bisher weniger Menschen ertrunken. Das zeigt eine Zwischenbilanz der Deutschen Lebensrettungsgesellschaft DLRG. Aus der Nachrichtenredaktion Laura Kreuzhage mit Einzelheiten.
4: In der Stadt Bremen sind bis Ende Juli bisher 2 Menschen ertrunken und damit einer weniger als im Jahr davor. Im Juni ist ein 22-Jähriger im Sodenmatsee gestorben, im Juli ein 18-Jähriger in der Weser. In Bremerhaven hat es dieses Jahr noch keinen Badetoten gegeben. Auch in Niedersachsen hat sich die Zahl kaum verändert. Dort sind bis Ende Juli 23 Menschen ertrunken. Im Jahr davor war es noch einer mehr. Bundesweit hat die Zahl der Badetoten zugenommen. Laut der DLRG sind mindestens 261 Menschen ertrunken. Vor allem im Juni hat es deutlich mehr tödliche Unfälle gegeben, die meisten in Bayern und Nordrhein-Westfalen.
1: Am Bremer Hauptbahnhof ist am Mittag eine Frau von einem Bus angefahren worden. Sie wurde mit Beinverletzungen ins Krankenhaus gebracht. Die Polizei ermittelt zurzeit, wie es zu dem Unfall gekommen ist. Das waren Nachrichten mit Elke Küster.
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5: 21 Grad in Bremerhaven, 22 Grad in Bremen aktuell, 23 in Hude und auch 23 in Kirchweihe. Heute können es noch bis zu 25 Grad sein. Dazu gibt es mal Sonne, mal Wolken. Es bleibt weitgehend trocken, höchstens an der Küste kann es mal ein Schauerlein geben. Ansonsten spüren wir den Wind, nämlich einen frischen, im Böen starken bis stürmischen West- bis Nordwestwind, sodass es sich noch ein bisschen kühler anfühlt. Morgen gibt es mal Sonne, mal Wolken im Binnenland. Später im Tageslauf mehr Wolken an der Küste. Setzt sich mehr und mehr morgen die Sonne durch und es bleibt trocken. Bei Höchstwerten morgen nur noch von 19 bis 21 Grad.
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5: Um 5 Minuten nach 2. Fuhr sie bitte auf der A1 Osnabrück Richtung Bremen. Zwischen Vechta und Kloppenburg liegen Gegenstände. A1 Hamburg Richtung Osnabrück zwischen dem Bremer Kreuz und Arsten, 5 Kilometer stockend wegen der Baustelle. In der Gegenrichtung wegen derselben Baustelle zwischen Bremen-Brinkum und Temeling, 4 Kilometer stockend. A29 Oldenburg Richtung Wilhelmshaven, die Einfahrt Sande ist wegen Bauarbeiten bis 15 Uhr gesperrt. Ich wünsche Ihnen, dass Sie gut und sicher ankommen.
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5: Hat sich bei Ihnen auch schon heute jemand beschwert, dass es so kalt ist? Es ist plötzlich so kühl geworden. Und oft sind es genau dieselben Menschen, die noch vorgestern gesagt haben, boah, ist das schwül, ich halte es nicht mehr aus. Nie kann man es mal den Menschen recht machen. Ich bin ganz zufrieden damit, wie es ist. Ich sage es Ihnen ganz offen. Der erste Song heute hat gar nichts mit Wetter zu tun, auch wenn der Titel ein bisschen danach klingt. Cold Days, Hot Nights, Multispecial. Ich bin Markus Rudolph. Tag!
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0: gebe es offen zu, bei unserer Garten- und Balkonexpertin Melanie Öhlenbach, da lerne ich immer wirklich dazu. Ich wusste zum Beispiel nicht, dass es das Obst Kirschpflaume gibt. Das ist morgen das Thema, die Kirschpflaume. Kirsche und Pflaume, ja, ist das eine Kreuzung oder was?
1: Nein, die Kirschpflaume ist keine Kreuzung.
0: Ach so.
1: Das ist eine eigenständige Art und die Bezeichnung geht wahrscheinlich zurück auf die Frucht. Die ist eher rundlich und sieht so ein bisschen aus wie so eine zu groß geratene Kirsche. Aber innen drin, da steckt ein Stein wie bei einer Pflaume, daher Kirschpflaume. Manche kennen sie vielleicht auch unter dem Namen wilde Mirabelle oder türkische Kirsche oder vielleicht auch als Myrobalane.
0: Und essbar ist sie auch noch. Morgen also, grüner wird's nicht. Die Sendung ist ja immer wie die Kirsche auf der Sahnetorte. Für Pflaumen wie dich und mich. Und so geht's morgen um die Kirschpflaume ab 11 Uhr mit Melanie Öhlenbach in Bremen 1 am Vormittag.

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8: Tja, Kaffee trinken draußen ist durchaus möglich. Bei 21 bis 25 Grad, bis 26 Grad werden das noch. Mal Sonne, mal Wolken. Nur der Wind, der hat vielleicht ein bisschen zu viel Kaffee getrunken, denn der kommt aus Nordwest mit starken bis stürmischen Böen. Daher einzelne Schauer sind, wenn überhaupt, nur an der Küste möglich.
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8: Um 14.30 Uhr, sowas von dermaßen genau, A1 Hamburg Richtung Osnabrück zwischen dem Bremer Kreuz und Arsten, 5 Kilometer stockender Verkehr im Baustellenbereich in der Gegenrichtung zwischen Bremen-Brinkum und Temelingen, 4 Kilometer stockend. A29 Oldenburg Richtung Wilhelmshaven, die Einfahrt Sande ist bis 16 Uhr gesperrt wegen Bauarbeiten. Kreis Diepholz und Kreis Verden, die Landesstraße, ist zwischen Okel und Felde nach einem Unfall in beiden Richtungen gesperrt. Ich wünsche Ihnen, dass Sie gut und sicher ankommen.
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8: Die Fishtown Penguins, die Eishockeymannschaft bei uns in Bremerhaven, die hat uns in den letzten Jahren in der deutschen Eishockeyliga nun wirklich sehr, sehr viel Freude gemacht. Aber die Frage ist, Cui vadis, wie geht's jetzt weiter? Denn es gibt einen heftigen Umbruch in der Mannschaft. Heute war Trainingsauftakt und ob sie 9 gute Figur gemacht haben, das hören Sie gleich bei mir. Ich bin Markus Rudolph, schönen guten Tag.
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0: Es ist, ich sag's ganz offen, meine persönliche Lieblings-Eishockey-Mannschaft. Die Fishtown-Pinguins aus Bremerhaven haben uns ja auch eine Menge Freude gemacht in den letzten Jahren. Obwohl es nun wirklich nicht viel Etat gab, wirklich immer sichere Kandidaten für die Playoffs. Unglaublicher sportlicher Erfolg, das muss man wirklich sagen. Aber bei der neuen Saison, da haben wir ein bisschen Fragezeichen, denn es ist eine Menge passiert. Heute war Trainingsauftakt und Klaus Wilkens, Bremen, ein Sport, weiß, was für ein Eindruck die Mannschaft gemacht hat. Was denn für ein?
1: Ja, man konnte schon sehen, dass die froh waren, dass sie endlich mal wieder auf dem Eis gestanden haben. Also die haben ja eine lange Sommerpause hinter sich und ja, der Trainer Alexander Sulz hat sogar von einer Befreiung für die Spieler gesprochen, dass sie endlich wieder trainieren konnten und endlich wieder das machen konnten, was sie am liebsten machen. Dann den Puck ins Tor schießen auf dem Eis und in den letzten Tagen hat es ja schon einige Leistungstests gegeben und da konnte man auch schon mal ein bisschen sehen, wie fit sind die Spieler eigentlich und haben sie ihre Hausaufgaben gemacht jetzt in der Sommerpause und der Teammanager Sebastian Forchner, der war eigentlich auch zufrieden.
2: Wir haben die erste Auswertung schon bekommen gestern Abend, haben das dann auch besprochen. Also insgesamt sind wir sehr, sehr zufrieden. Die Jungs sind gut aus dem Sommer gekommen, bisschen schneller, genauso stark und natürlich müssen wir das jetzt aufs Eis bringen. Aber wichtig ist erstmal der erste Indikator, dass die Jungs nicht faul waren und nicht nur die Sonne genossen haben, sondern dass sie sehr fleißig waren und jetzt gilt es natürlich, das Ganze aufs Eis zu transportieren.
1: Ja, das klingt doch gut, das klingt positiv. Haben ja auch einiges vor jetzt, 3 Vorbereitungsturniere, die sie spielen müssen. Ja, und dann geht es ja auch noch bald mit der Saison los.
0: Ja, aber ich sagte schon, es hat sich eine Menge getan. Wie sieht denn der neue Kader jetzt aus?
1: Ja, du hast es angesprochen, hat natürlich einen massiven Umbruch gegeben. Spieler, die den Verein jahrelang geprägt haben, muss man schon sagen, die haben den Club verlassen. Allen voran natürlich Stürmer Jan Urbas. Dann haben wir auch Sieger Jeglitsch und Ross Mauermann, die den Verein verlassen haben. Und wenn man sich das mal anschaut, diese 3 zusammen haben 388 Tore geschossen für die Fishtown Pinguins. Und die sind jetzt nicht mehr da. Also von daher muss da eine große Lücke geschlossen werden. Und ja, der spannendste Neuzugang ist sicherlich der deutsche Nationalspieler Parker Tuomi. Der soll so ein bisschen diese Lücke füllen, soll Verantwortung im Team übernehmen. Und das ist ja eine ganz interessante Geschichte mit ihm. Sein Vater hat ja schon in Bremerhaven gespielt. Er ist jetzt mittlerweile 30 Jahre, ist aber in Bremerhaven aufgewachsen. Ist da als kleiner Junge übers Eis geflitzt und hat da schon Tore geschossen. Und der ist natürlich froh, dass er jetzt wieder in Bremerhaven ist.
3: Ja, ist Heimat. Also meine ersten Kindheitserinnerungen, ob Kindergarten, Grundschule, auch meine ersten 2 Jahre im Gymnasium waren alle hier in Bremerhaven. Hab auch noch alte Freunde, die hier leben. Und ja, deswegen ist es Heimat für mich und ich bin auch froh, jetzt noch in einem guten Alter hier sein zu können und Gas geben zu können.
1: Ja, insgesamt haben die Bremerhaven auf jeden Fall wieder einen sehr erfahrenen Kader. Das Durchschnittsalter liegt bei 29 Jahren.
0: So, gibt es sowas wie ein Saisonziel?
1: Ja, das gibt's natürlich, aber da sind die Bremerhavener ja immer zurückhaltend. Das haben sie in den letzten Jahren ja auch schon immer gemacht. Das erste, okay, sie wollen nichts mit dem Abstieg zu tun haben. Das ist so ihr erstes Saisonziel und dann wollen sie einfach mal weiterschauen. Aber klar, ich meine, die haben in den letzten Jahren, seitdem sie 2016 aufgestiegen sind, in die DEL immer die Playoffs erreicht. Und das wollen sie auch dieses Jahr wieder. Da bin ich fest von überzeugt. Auch Parker Tuomi hat sich in diese Richtung geäußert.
3: Wir wissen ganz genau, dass es natürlich Etats und Kaliber gibt in dieser Liga, die ja, die sehr, sehr stark sind, die alle auch Ambitionen auf die Meisterschaft haben. Aber unser Ziel ist es natürlich, die Playoffs zu erreichen und da kann dann alles passieren. Aber ja, wir wollen jetzt erstmal, glaube ich, uns neu finden, auch natürlich durch den Verlust von Jan Urbas und Sieger. Aber ich glaube, dass wir ein gutes Konzept aufgebaut haben, gute Spieler dazugebracht haben und wir haben alle Bock und ja, werden uns nicht verstecken.
1: Ja, also man darf gespannt sein, was da von den Fishtown Pinguins zu erwarten ist.
0: Ja, im Hintergrund hat man die ganze Zeit gehört, wie die auf den Puck gehauen haben. Und das ist in dieser Jahreszeit ehrlich gesagt noch ein etwas ungewöhnliches Geräusch. Wann geht denn die Saison offiziell los?
1: Ja, die Saison startet am 18. September und da haben die gleich einen dicken Brocken vor der Brust. Ist zwar nur ein Aufsteiger, gegen den sie spielen, gegen Krefeld, aber da ist der ehemalige Trainer Thomas Popisch. Als Trainer geht da zu Werke und der hat ja auch in Bremerhaven schon trainiert von 2016 bis 2024. Also der wird auf jeden Fall die Mannschaft gut vorbereiten, da bin ich fest von überzeugt. Und ja, mit dem Spiel starten sie dann und da muss man mal sehen. Die Saison ist lang, was dann für die Fishtown Pinguins rausspricht.
0: Pinguine gegen Pinguine dann.
1: Ja, genau.
0: So heißen ja auch Krefeld Pinguine. Aber das sind ja die Fishtown Pinguins, wenn sie auch einen Eindruck haben wollen von der Mannschaft. Heute in einer Woche am 13.8. stellen sie sich vor auf der Radio Bremen Bühne bei den Maritimen Tagen in Bremen.

0: Manfred Mann hatte wirklich ein sehr glückliches Händchen bei Coverversionen. Er verstand es, aus rockigen Nummern Hits zu machen, Welthits mit dem typischen einmaligen Synthesizer-Sound von Manfred Mann's Earth Band. Gelungen zum Beispiel 1987 mit einem Titel von Bruce Springsteen, der bis dahin eher mäßig bekannt war. For You, gleich auf Bremen 1.
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1: Mit Elke Küster. Lkw-Fahrverbot an Sonntagen könnte wegen Niedrigwasser wegfallen. Gericht in München verhängt lebenslange Haft nach Autoanschlag. Bus fährt Frau am Bremer Hauptbahnhof an. Das Wetter freundlich und trocken, an der Küste ein paar Schauer bis 25 Grad. Bundesverkehrsminister Steffen Bilger erwägt, das Lkw-Fahrverbot an Sonn- und Feiertagen vorübergehend aufzuheben. Das hat der CDU-Politiker der Bild-Zeitung gesagt. Wegen des historischen Niedrigwassers etwa im Rhein könnten dann mehr Waren auf der Straße transportiert werden. Ein Krisentreffen zum Thema Niedrigwasser läuft gerade in Bonn. Nico Vodonarakis berichtet.
2: Das Ministerium verwies vorab auf einen bereits bestehenden Aktionsplan für den Rhein und auf ein in diesem Sommer erstmalig deutschlandweites Lagebild zum Niedrigwasser. Der wirtschaftliche Schaden durch das fehlende Wasser und der Handlungsdruck sind bereits groß. Frachtschiffe können nur noch deutlich weniger transportieren, Waren werden teurer, aber auch der Schiffstourismus leidet. NRW-Verkehrsminister Oliver Krischer von den Grünen hatte daher diese Woche bereits eine nationale Taskforce gefordert. Die Landesverkehrsminister besprechen die Lage heute ebenfalls parallel auf einer digitalen Verkehrsministerkonferenz.
1: Rund 40 Umwelt-, Sozial- und Gesundheitsorganisationen haben sich zusammengetan, um beim Thema Klimaschutz Druck zu machen. Angesichts von Hitzewellen, Dürren und Wasserknappheit fordert das Bündnis die Bundesregierung auf, einen nationalen Hitzegipfel einzuberufen. Ziel ist, konkrete Maßnahmen abzustimmen. Außerdem verlangt das Bündnis einen verbindlichen bundesweiten Hitzeschutzplan. Der soll klare Zuständigkeiten festlegen und eine dauerhafte Finanzierung von Schutzmaßnahmen sichern. Im Prozess um den tödlichen Autoanschlag auf eine Gewerkschaftsdemonstration in München ist das Urteil gefallen. Das Oberlandesgericht verhängte eine lebenslange Haftstrafe gegen den 25-jährigen Angeklagten, der aus Afghanistan stammt. Aus München berichtet Maike Vöckersberger.
3: Außerdem stellte das Gericht die besondere Schwere der Schuld fest. Die Verteidigung hatte auf eine verminderte Schuldfähigkeit plädiert und eine Freiheitsstrafe von höchstens 15 Jahren sowie die Unterbringung in einem psychiatrischen Krankenhaus gefordert. Der Anschlag liegt 1,5 Jahre zurück. Im Februar 2025 war der damals 24-Jährige mit seinem Auto in einen Verdi-Demonstrationszug gefahren. Eine Mutter und ihre 2-jährige Tochter starben. Mehr als 40 Menschen wurden schwer verletzt.
1: Der AfD-Bundestagsabgeordnete Martin Sichert will vor Gericht dafür sorgen, dass er Mitte September doch bei der Landratswahl im Kreis Friesland antreten darf. Der Kreiswahlausschuss hatte Sichert nicht zugelassen, wegen Zweifeln an seiner Verfassungstreue. Gegen die Entscheidung geht Sichert jetzt per Eilantrag vor dem Verwaltungsgericht Oldenburg vor. Jan-Bastian Buck.
4: Der AfD-Politiker Sichert spricht in einer Pressemitteilung von einem möglichen Schaden durch eine später notwendige Wiederholung der Wahl. Den wolle er mit seinem Antrag verhindern. Grundsätzlich sind Eilanträge gegen einen Wahlausschluss möglich. Das ist auch die Einschätzung mehrerer Verfassungsrechtler. Laut Landeswahlleiter Steinmetz wird jedoch meistens erst nach der Wahl gegen einen Wahlausschluss vorgegangen im Wahlprüfungsverfahren. Solche Verfahren ziehen sich mehrere Monate hin. Das deutsche Recht sieht aber nicht vor, dass eine Wahl durch einen Eilantrag gestoppt oder verschoben wird. Deshalb sind solche Eilanträge in der Vergangenheit meistens abgewiesen worden.
1: Am Bremer Hauptbahnhof ist am Mittag eine Frau von einem Bus angefahren worden. Sie wurde mit Beinverletzungen ins Krankenhaus gebracht. Die Polizei ermittelt zurzeit, wie es zu dem Unfall gekommen ist. Das waren Nachrichten mit Elke Küster.
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5: Aktuell entspannte 21 Grad in Bremerhaven und in Bremen, 23 Grad in Oldenburg, 24 Grad sind es in Diepholz. Und heute ist dann ein guter Tag, glaube ich, um mal Wäsche aufzuhängen. Denn es gibt viel Sonnenschein, bis zu 26 Grad. Der Wind pustet ordentlich, die Nässe aus der Wäsche kommt aus Nordwest, zum Teil auch mit starken und stürmischen Böen. Also gut festmachen mit Klammern die Wäsche, dann funktioniert das schon. Nur an der Küste vielleicht nicht die allerbeste Idee, denn da kann noch der ein oder andere Schauer mal runterkommen. Morgen erst ein Wechsel auf Sonne und Wolken, später mehr Wolken, insbesondere im Binnenland. Und es wird morgen nochmal eine Schippe kühler, Höchstwerte morgen nur noch 19 bis 23 Grad.
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5: um 3:05. Fuhr sie bitte in beiden Richtungen auf der A27 Bremen-Bremerhaven. Zwischen Bremerhaven Süd und Wulsdorf sind Personen auf der Fahrbahn. A1 Hamburg Richtung Osnabrück zwischen Bremerkreuz und Arsten 5 Kilometer stockender Verkehr im Baustellenbereich. A1 Osnabrück Richtung Bremen zwischen Bremen-Brinkum und Hemeling 5 Kilometer Stau vor der Baustelle. A29 Oldenburg Richtung Wilhelmshaven. Die Einfahrt Sande ist wegen Bauarbeiten bis 16 Uhr gesperrt. Ich wünsche Ihnen, dass Sie gut und sicher ankommen.
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5: Ja, gerade ist gerade mal Hitze, Entspannung, aber in diesem Sommer bleibt es so, wie es bisher war. Nach der Hitze ist vor der großen Hitze. Und unter hohen Temperaturen leiden natürlich auch die Tiere. Kühe zum Beispiel, die können kaum bis gar nicht schwitzen. Und wir haben einen Landwirt gefunden bei uns zu Hus in Hude, der wirklich Unglaubliches tut, um seinen Kühen ein bisschen Linderung zu verschaffen, wenn es heiß ist. Ich stelle Ihnen den Mann gleich mal hier vor. Ich bin Markus Rudolph. Schönen guten Tag.
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0: Heute endlich mal Entspannung in Sachen Sommerhitze. Ansonsten ist dieser Sommer in diesem Jahr ein Hitzesommer. Temperaturen bis 37 Grad hatten wir hier bei uns zu Hus. Das ist für Menschen eine Herausforderung, aber für Tiere eben auch. Und es ist wirklich rührend, was sich ein Landwirt aus Hude bei Oldenburg ausgedacht hat, damit es seinem Milchvieh ein bisschen besser geht. Er hat keinen offenen Stall, also werden alle Fenster und Türen geöffnet. Das ist klar, damit so gut wie möglich Durchzug ist, soweit so normal. Obendrein hat er auch noch eine Kuhdusche eingebaut. Ist kein Witz. Die ganze Zeit rieselt über die Tiere Wasser runter, damit sie ein bisschen Abkühlung haben, und immer noch nicht genug. Er hat auch einen Ventilator. Nicht so einen, wie wir vielleicht zu Hause haben, sondern so ein Riesending wie aus dem Windkanal. Das macht er dann auch noch an, damit es den Kühen ein bisschen besser geht. Also wirklich vorbildlich. Grüße an den Landwirt André Heinemann, was er da alles treibt. Aber er macht sich schon Sorgen, wenn das jetzt noch heißer wird.
1: Danach gehen einem langsam dann irgendwann die Mittel aus. Also über 40 Grad, dann ist Beten fast schon das Letzte.
0: Ja, aber so weit wird es nicht kommen. Also da bin ich mir relativ sicher, zumindest nicht in den nächsten Tagen. Sonntag haben wir nochmal 32 Grad. Nächsten Mittwoch auch 32 Grad. Aber wärmer wird es dann erstmal nicht mehr. 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
8: Aktuell 20 bis 25 Grad, dass es sich nicht ganz so warm anfühlt, liegt vor allem am Nordwestwind. Der kommt mit starken, zum Teil stürmischen Böen daher. Bis zu 26 Grad sind noch möglich, dazu mal Sonne, mal Wolken, nur an der Küste. Ganz vereinzelt kann es mal ein Schauerchen geben.
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8: Um 4:02 Vorsicht bitte, auf der A7 Hamburg Richtung Hannover zwischen Schwarmstedt und Berghof liegt eine Schaufel. A1 Hamburg Richtung Osnabrück zwischen dem Bremer Kreuz und Arsten 5 Kilometer, stockender Verkehr im Baustellenbereich. A1 Osnabrück Richtung Bremen zwischen Bremen-Brinkum und Hemeling 5 Kilometer Stau vor der Baustelle. Die A27 Bremerhaven Richtung Bremen ist zwischen Geestemünde und Wulsdorf wegen Reinigungsarbeiten gesperrt. A29 Oldenburg Richtung Wilhelmshaven, die Einfahrt Sande, wird bis 16 Uhr gesperrt sein, also nicht mehr lange. Die Bauarbeiten sind da gleich durch. Kommen Sie gut an.
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8: Es ist wirklich großartig, was die Seebühne in Bremen bewirkt hat. Tolle Open-Air-Veranstaltungen, vor allem tolle Konzerte, was wir allein in diesem Sommer alle schon erleben durften und noch erleben dürfen. Zum Beispiel Bonnie M. Und zwar gleich übermorgen am Sonnabend auf der Seebühne. Bonnie M. featuring Kenny Simon von Hot Chocolate. Also auch noch Musik von denen wird zu hören sein. Und die Originalsängerin von Bonnie M. steht auf der Bühne, Liz Mitchell. Und jetzt kommt's. Ich habe 2 Tickets für Samstag. Aber ich gehe nicht selber hin. Ich gebe sie natürlich sehr gerne Ihnen, wenn Sie jetzt anrufen. 0421 246 611. Aber es reicht nicht nur anzurufen. Ich habe noch eine Frage. Bonnie M., was für eine Riesenweltkarriere haben die hingelegt? Und in welcher Stadt hatten die ihren ersten großen Fernsehauftritt? Eine tolle Stadt, das gebe ich vielleicht noch als Tipp dazu. Wenn Sie das wissen, dann aber ran ans Telefon. 0421 246 611. Ich bin Markus Rudolph. Guten Tag.
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0: Ah, schöne Geschichte. Ah, Susanne Lange-Jürgen ist eigentlich in Weihe zu Hause. Gleich mehr dazu, aber im Moment kriegt sie Strähnen. Sie ist gerade bei ihrer Lieblingsfriseurin. Susanne, kannst du mit mir überhaupt sprechen oder läuft jetzt irgendwas ins Handy?
1: Nee, ist alles perfekt jetzt.
0: Es ist alles perfekt. Im Hintergrund höre ich, dass ihr Radio anhabt. Das muss ein bisschen leiser machen. Obwohl ich das super finde, dass ihr da in diesem Friseursalon in Bremerhaven hört ihr Bremen 1. Das finde ich sehr gut. Deswegen dürfen wir auch Werbung machen. Wie heißt der Salon?
1: Der Salon heißt Kontraste.
0: Kontraste.
1: Studio Kontraste.
0: So, das muss jetzt auch gereicht haben. Und da läuft immer Bremen 1, deswegen ist das da gut. Und du fährst aus Weihe dahin. Warum?
1: Ah, weil es die Beste ist. Die kennt sie meine Besten, meine Haare am allerbesten. Und deswegen genieße ich es hier.
0: Und
1: werde auch immer schön mit dem Kaffee verwöhnt und Wasser und viel Gesprächen.
0: Und was für Strähnen, Christo, was ist das für eine Farbe?
1: Ja, so blond und Straßenköder, so ein Mix.
0: So ein Mix als Strähnen? Und was ist die Hauptfarbe bei deinen Haaren?
1: Bei meinen Haaren, das ist so dunkelblond.
0: Ja, doch, kann ich mir gut vorstellen. Wäre ja irre schick im Publikum am kommenden Sonnabend, wenn es Bonnie M. auf der Bühne gibt. Allerdings hatte ich da ja noch eine Frage. In welcher Stadt sind die denn aufgetreten als allererstes im Fernsehen?
1: In Bremen.
0: Woher weißt du das?
1: Das weißt du, ich bin schon so alt, das haben wir ja kurz gesprochen.
0: Du warst ja noch dabei damals.
1: Ich war fast dabei und ich war auch ein kleiner Bonnie M-Fan.
0: Und ahnst du auch, in welcher Sendung es war?
1: Musikladen.
0: Ja, natürlich, der Musikladen von Radio Bremen, 1978, allererster Fernsehauftritt überhaupt. Und damit gehst du mit deinen wunderschönen Haaren, die du bitte allen zeigst, zum Bonnie M-Konzert am kommenden Sonnabend auf der Seebühne in Bremen. Welche Hits von Bonnie M fallen dir sofort ein, wenn du Fan warst, sag mal?
1: Daddy Cool.
0: Daddy Cool fällt dir als erstes ein. Gut,
1: ja, fällt mir als erstes ein.
0: Dann spiele ich den jetzt, bitte. Nur für dich. Schönen Tag noch.
1: Schöne Arbeit.
0: Tschüss.
1: Gut, tschüss.

0: Es sind Bilder dieses Hitzesommers. Die Sandbänke, die in den Flüssen plötzlich zum Vorschein kommen. Im Rhein bei Köln wurde heute sogar eine Weltkriegsbombe gefunden. Das Niedrigwasser ist ein Riesenproblem für die Binnenschifffahrt und damit insgesamt für die deutsche Wirtschaft. Verkehrsminister Steffen Bilger hat für heute in Bonn zu einem Krisentreffen geladen. Und es gibt schon erste Ergebnisse und die hören Sie gleich in der Rundschau am Nachmittag um Punkt 16 Uhr mit Elke Küster hier auf Bremen 1.
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1: Mit Elke Küster. Ermittlungen in Leipzig. Flugzeug neben Sprengstoffdrohne soll mit Munition beladen gewesen sein. Niedrigwasser im Rhein. Lkw sollen auch an Sonntagen fahren dürfen. Schiffsunglück vor Helgoland. Der Untersuchungsbericht ist da. Das Wetter auch am Abend wechselnd bewölkt und trocken, noch bis 22 Grad. Der Flugverkehr auf der nördlichen Landebahn am Flughafen Leipzig steht noch immer still nach dem Fund einer Sprengstoffdrohne in der Nacht auf gestern. Bundesinnenminister Alexander Dobrindt sprach gestern Abend von einem Anschlagsszenario und einer neuen Gefahrenlage. Für viele Experten und auch Politiker steckt Russland dahinter. Brisante Ermittlungsdetails wurden heute Nachmittag bekannt. Die Drohne am Leipziger Flughafen wurde ja neben ukrainischen Frachtmaschinen entdeckt. Und eine davon soll mit Munition beladen gewesen sein. Das berichten NDR, WDR und Süddeutsche Zeitung. Wie ist das insgesamt bestellt um die Drohnenabwehr an deutschen Flughäfen? Über die Diskussion berichtet aus Berlin Birte Sönnissen.
2: Der Luftverkehrsverband BDL lobt die Entscheidung der Bundesregierung, die 8 größten Flughäfen mit Drohnenabwehr auszustatten und Zuständigkeiten neu zu regeln. Inzwischen ist an Flughäfen die Bundespolizei dafür zuständig, Drohnen zu erkennen und abzuwehren. Diese Entscheidungen seien in Lichtgeschwindigkeit getroffen worden, sagt BDL-Geschäftsführer Joachim Lang. Das bedeutet allerdings nicht, dass bereits alle 8 großen Flughäfen mit der entsprechenden Technik ausgestattet sind. Bis Ende des Jahres soll ein Großteil der Flughäfen von der neuen Technik profitieren. Der Grünen-Politiker Konstantin von Notz kritisiert, dass die Zuständigkeiten für die Drohnenabwehr grundsätzlich nicht klar genug geregelt seien. Diskutiert wird jetzt auch wieder, ob die Betreiber von kritischer Infrastruktur, wie eben Flughäfen, aber auch von Kraftwerken oder Rechenzentren, nicht selbst die Möglichkeit bekommen sollen, Drohnen abzuwehren. Bislang dürfen sie das nicht.
1: Das Niedrigwasser trifft die Binnenschifffahrt hart. Viele Schiffe, zum Beispiel auf dem Rhein, können nur noch mit leichter Ladung fahren oder müssen ganz pausieren. Nicht ausgeschlossen, dass bald gar nichts mehr geht. In Bonn gab es heute ein Krisentreffen zum Thema. Bundesverkehrsminister Steffen Bilger hat mit Binnenschiffern, Hafenbetreibern und Industrievertretern gesprochen. Eine Idee, damit die Waren überhaupt weiter transportiert werden können, betrifft das Lkw-Fahrverbot an Sonn- und Feiertagen. Bilger sagte dazu:
3: Wenn Transporte kurzfristig auf die Straße verlagert werden müssen, werden wir mit den Ländern darüber sprechen, dass wir Ausnahmen vom Sonn- und Feiertagsfahrverbot für besonders betroffene Güter vornehmen. Ich habe bereits mit mehreren Länderverkehrsministern darüber gesprochen und große Bereitschaft dazu erkennen können.
1: Auch die Deutsche Bahn könnte zusätzliche Kapazitäten bereitstellen, so Bilger weiter. Davon abgesehen verwies er auf einen schon bestehenden Aktionsplan. Frage an Dominik Bartoschek aus der ARD-Klimaredaktion. Was sagen denn die Prognosen für den Rhein? Wird Niedrigwasser im Sommer zum neuen Normal?
4: Wir müssen uns zumindest darauf einstellen, dass Niedrigwasser im Sommer häufiger werden, dass sie voraussichtlich auch stärker ausfallen und länger andauern werden. Aktuell ist es noch so, dass der Rhein während langer Trockenperioden viel Wassernachschub aus den Alpen bekommt, nämlich aus den Gletschern, die über den Sommer hinweg Wasser verlieren. Wenn aber die Alpengletscher bis Ende des Jahrhunderts weitgehend verschwunden sein werden, wie es pessimistische Klimamodelle voraussagen, dann fällt dieser Nachschub irgendwann weg und fehlt dem Fluss im Sommer und er ist dann darauf angewiesen, dass es genug regnet. Gleichzeitig sagen Klimamodelle aber ja voraus, dass es künftig während der Sommermonate weniger regnen wird. Und diese Kombination, kein Gletscherwasser plus weniger Regen im Sommer, wird Niedrigwasser im Rhein viel wahrscheinlicher machen als heute.
1: Dominik Bartoschek war das zum Niedrigwasser im Rhein. Auf der Weser zwischen Bremen und der Nordsee gibt es übrigens keine Probleme. Das zuständige Wasserstraßen- und Schifffahrtsamt hat Buten und Binnen Folgendes bestätigt. Ebbe und Flut sorgen dafür, dass alle 12,5 Stunden wieder ausreichend Wasser flussaufwärts gedrückt wird. Tiefgehende Schiffe nutzen wie immer das zeitliche Fenster rund um das Tidehochwasser, um die Weser sicher zu befahren. Wir bleiben noch beim Thema Klima und Hitze, denn rund 40 Umwelt-, Sozial- und Gesundheitsorganisationen haben sich zusammengetan, um Druck zu machen. Das Bündnis fordert die Bundesregierung auf, umgehend einen nationalen Hitzegipfel einzuberufen und einen bundesweit verbindlichen Hitzeschutzplan aufzustellen. Ebenfalls heute kam eine neue Schätzung vom Robert-Koch-Institut. Das RKI korrigierte die Zahl der Hitzetoten deutlich nach oben. Nils Walker hat hier die Details.
5: Allein Ende Juni sind in nur einer Woche viel mehr Menschen aufgrund der Hitze verstorben als bisher gedacht, nämlich insgesamt rund 9.600 Menschen. Das belegen Zahlen aus den Bundesländern, die erst jetzt vorliegen. Das RKI ging in seinen Schätzungen bisher nur von knapp der Hälfte aus. In der letzten Juniwoche war es sogar nachts noch so warm, dass die deutschlandweite Durchschnittstemperatur bei 26,4 Grad lag. Tagsüber war es an vielen Orten mehr als 40 Grad. Solch eine Hitze kann zu einem tödlichen Hitzschlag führen und gerade bei alten und schwachen Menschen zu Todesursachen wie Nierenversagen, Herzstillstand oder einem Kreislaufzusammenbruch führen. Mit dem Stichtag des 26. Juli geht das Robert-Koch-Institut bisher von knapp 12.000 Hitzetoten aus. Die aktuelle Hitzewelle ist da aber noch nicht mit einberechnet.
1: Wir schauen zurück in den Oktober 2023. Da gab es ein Schiffsunglück zwischen den ostfriesischen Inseln und Helgoland. 5 Menschen kamen ums Leben. Die beiden Frachter Verity und Polesche stießen zusammen. Die Verity sank danach. Aber warum kam es zur Kollision? Das hat die Bundesstelle für Seeunfalluntersuchung ermittelt und Sebastian Duden hat das Untersuchungsergebnis.
6: Die Verity hätte in jener Nacht einer Kollision ausweichen, die Polesche den Kurs halten müssen. Auf beiden Schiffen haben sich die Mannschaften laut BSU aber unprofessionell verhalten, wodurch sich die Frachter sehr nahe gekommen und die Situation schwer vorhersehbar geworden sei. Das hat zum Eingreifen der Verkehrszentrale geführt, die den deutschen Seeraum überwacht. Diese gab Anweisungen, die von den Schiffen zum Teil nicht umgesetzt wurden. Der Bericht geht davon aus, dass es 2 große Probleme gab, die den Unfall begünstigt haben. Zum einen seien die Schifffahrtsrouten, die sich an der Unfallstelle kreuzen, so zugeschnitten, dass es falsches Verhalten der Schiffsführer provoziert. So sei zum Beispiel der Manöverraum knapp bemessen. Außerdem habe die Verkehrszentrale erst 7,5 Minuten vor der Kollision eingegriffen. Die Alarmschwelle solle man stattdessen besser auf mindestens 12 Minuten anheben, so die Experten der BSU. Außerdem müsse das Personal in der Zentrale aufgestockt werden. Es gäbe nicht genug Mitarbeiter, besonders für das Alarmmanagement.
1: Und wir haben weitere Meldungen aus Bremen, Bremerhaven und Niedersachsen zusammengestellt von Laura Kreuzhage.
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7: Der AfD-Bundestagsabgeordnete Martin Sichert will vor Gericht dafür sorgen, dass er doch bei der Landratswahl im Kreis Friesland antreten darf. Ein Gerichtssprecher hat dem NDR bestätigt, dass ein Eilantrag eingegangen ist. Der Kreiswahlausschuss hatte im Juli entschieden, Sichert nicht als Landratskandidat zuzulassen. Grund dafür sind Zweifel an seiner Verfassungstreue. Das Gericht will noch vor der Kommunalwahl am 13. September über den Eilantrag entscheiden. Die asiatische Tigermücke ist jetzt auch in Niedersachsen heimisch. In Hannover haben Mitarbeiter des Niedersächsischen Landesgesundheitsamts erstmals eine Brutstätte der Tiere entdeckt. Eine erhöhte Gefahr für die Gesundheit besteht aktuell nicht. Die asiatische Tigermücke gilt als sehr gefährlich, weil sie verschiedene tropische Krankheitserreger wie Dengue oder Zika-Viren übertragen kann. In Bremen-Habenhausen hat es am Vormittag auf einer Baustelle gebrannt. Ein Sprecher der Feuerwehr sagte, ein Bagger habe eine Leitung beschädigt. Dabei ist Gas ausgetreten und in Brand geraten. Die Einsatzkräfte haben das Feuer mit Wasser eingedämmt. Laut SWB musste der Strom bei 10 Häusern in der Gegend zwischenzeitlich abgestellt werden. Verletzt wurde bei dem Einsatz niemand.
1: Hier in der Rundschau geht's weiter mit dem Sport und Klaus Wilkens. Seit heute stehen die Spieler der Fishtown Pinguins wieder auf dem Eis. Mit welchen Zielen gehen die Bremerhavener denn in die neue Saison?
8: Naja, zunächst wird es einmal darum gehen, dass die neuen Spieler integriert werden. Es hat ja einen massiven Umbruch gegeben bei den Fischtown Pinguins. Führungsspieler wie Jan Urber, Sieger Jeglitsch oder Ross Mauermann, die haben den Verein verlassen. Und da muss die Mannschaft erst einmal neu zusammenwachsen, so Teammanager Sebastian Furchtner.
9: Das ist vor jeder Saison eine gewisse Herausforderung. Du hast Abgänge, du hast Neuzugänge und da werden sich Hierarchien neu ordnen und dafür werden wir auch Teambuilding-Maßnahmen haben. Wir fahren ins Trainingslager, wo die Jungs was unternehmen. Das ist aber ein völlig normaler Prozess, den du eigentlich in jeder Saison so hast.
8: 6 Wochen dauert die Vorbereitung der Fischtown Pinguins. Die Saison startet am 18. September mit dem Auswärtsspiel in Krefeld. Der Wechsel von Jan Diamonde von RB Leipzig zu Real Madrid ist perfekt. Der Außenstürmer hat den Medizincheck absolviert und in Madrid einen neuen Vertrag unterschrieben. Leipzig soll eine feste Ablöse von 125 Millionen Euro erhalten, die durch Bonuszahlungen sogar noch auf 140 Millionen steigen könnte. Und auch der Ägypter Mo Salah hat einen neuen Arbeitgeber gefunden. Der Stürmer, der zuletzt für den FC Liverpool gespielt hat, wechselt zum türkischen Club Trabzonspor.
1: Das war der Sport und das war auch die Rundschau mit Elke Küster.
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10: 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Ja, der Sommer heute eher mit angezogener Handbremse. Es gibt nämlich viel Wind, da fühlt es sich noch kühler an. Der kommt aus Nordwest, zum Teil mit stürmischen Böen. Temperaturen heute, wenn die Tagesschau losgeht, um 20 Uhr zwischen 18 und 22 Grad. Puh. Ich hoffe, das war verständlich. Und in der Nacht bleibt es weitgehend trocken. Wie lange zieht der Sommer noch die Handbremse an? Fragen wir gleich unseren Bremen 1 Wetterexperten.
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10: Um 10 Minuten nach 4. Vorsicht bitte schön auf der A28 Bremen Richtung Oldenburg. Zwischen Hude und Hatten liegen Gegenstände. A1 Hamburg Richtung Osnabrück zwischen dem Bremer Kreuz und Arsten. 5 Kilometer stockender Verkehr im Baustellenbereich. A1 Osnabrück Richtung Bremen zwischen Bremen, Brinkum und Hemeling. 5 Kilometer Stau vor derselben Baustelle. Die A27 Bremerhaven Richtung Bremen ist zwischen Geestemünde und Wulsdorf wegen Reinigungsarbeiten gesperrt. Ich wünsche Ihnen, dass Sie gut und sicher ankommen.
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10: Mit Phil Collins gleich, mit Queen gleich und mit Markus Rudolph. Schönen guten Tag.
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1: Mit unserem Bremer 1 Wetterexperten Joachim Pütz. Ich grüße dich.
2: Hi Markus.
1: Kommt noch irgendwo ein Schauer durch? Viel war es ja eh nicht heute.
2: Nee, viel passierte heute nicht mehr. Heute Nacht, da können dann von der Nordsee mal so ein paar Schauer ins Binnenland ziehen. Aber die sind nur schwach und wie gesagt, ein Schauer ist ja immer nur ein lokal begrenztes Ereignis, wird also bei weitem nicht alle treffen. Das Beste an der Nacht sind noch die Temperaturen, nämlich angenehm für einen geruhsamen Schlaf. Haben wir so 16 Grad auf den Inseln, sonst so 15 Grad in Bremerhaven bis 11 Grad in Upplingen. Und morgen der Tag bringt uns erstmal eine weitgehend freundliche und meist trockene Mischung aus Sonne und so ein paar Wolken, die können auch mal kompakter sein. Auch so ein paar schwache Schauer sind möglich, am ehesten so Richtung Emsland. Für die meisten von uns bleibt es trocken und den meisten Sonnenschein gibt es wohl im Nordseeumfeld. Und am Abend, da lockern die Wolken auch im Binnenland besser auf, also kein schlechtes Wetter morgen. Und die Temperatur, die erreicht morgen wohl ihren Tiefpunkt erstmal im Vergleich zur Hitze der vergangenen Tage. Geradezu frisch auf den Inseln, an der Küste so um die 20 Grad, im Binnenland auch nicht viel wärmer, 21 oder 22 Grad.
1: Ich persönlich finde das ja gut, auch wenn die Menschen mich jetzt vielleicht beschimpfen, aber ich atme gerne mal durch. Dieser Sommer hat aber bisher das Motto, nach der Hitze ist vor der Hitze. Kommt die schon am Wochenende?
2: Ja, am Samstag noch nicht, da bleiben die Temperaturen noch moderat, 21 Grad auf den Inseln bis 27 Grad am Mittellandkanal, dazu auch viel Sonne. Dann Sonntag, da knacken wir die 30-Grad-Marke, wieder im Binnenland 29 bis 33 Grad, auch an der See sommerliche 25 bis 28 Grad und dieser trockene Sonne-Wolkenmix, der begleitet uns auch Sonntag.
1: Joachim Pütz war das, unser Bremen 1 Wetterexperte und was du nicht wissen kannst, weil du ja nur zugeschaltet bist hier im Studio von Bremen 1, haben ganz viele Menschen dir zugehört und ich sehe in allen Augen nur Verzückung. Die sind so verliebt in deine Stimme, ihr dürft ihm auch applaudieren. So ist es noch nicht.
2: Oh, das wärmt mein Herz. Danke, danke.
1: Applaus für unseren Wettermann Joachim Pütz. Morgen ist er wieder hier, dann ohne Applaus. 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
1: Aktuell 20 bis 25 Grad bis 26 Grad können heute noch drin sein. Dazu gibt es mal Sonne, mal Wolke, nur an der Küste ganz vereinzelt mal ein Schauer. Und der Wind ist heute nun wirklich ein Thema. Mit starken bis stürmischen Böen aus Nordwest wird sich in der Nacht ein bisschen legen. Nur noch an der Nordsee kann es ein paar Schauer geben. Tiefstwerte der Nacht 15 bis 11 Grad.
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1: Eine Minute vor 16:30 fuhr sie bitte auf der A29 Wilhelmshaven Richtung Oldenburg. Zwischen Hahnlehmten und Rastede eine ungesicherte Unfallstelle. A1 Hamburg Richtung Osnabrück zwischen dem Bremer Kreuz und Arsten. 5 Kilometer stockender Verkehr im Baustellenbereich. A1 Osnabrück Richtung Bremen zwischen Bremen-Brinkum und Hemeling. 5 Kilometer Stau vor der Baustelle. Die A27 Bremerhaven Richtung Bremen ist zwischen Geestemünde und Wulsdorf wegen Reinigungsarbeiten gesperrt. Ich wünsche Ihnen, dass Sie gut und sicher ankommen.
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1: Markus Rudolf hier. Schönen guten Tag.
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0: auch mal eine Kreuzfahrt gemacht. Ich habe sogar mehrere schon gemacht. Und ich fand es auch schön. Ja, man mag es gar nicht laut sagen, wenn man mal auf dem Kreuzfahrtschiff war, weil dann kommt natürlich zurecht die Menschen, die sagen, für die Umwelt ist es aber nicht so ganz besonders toll. Und an einem Tag wie heute mag man es erst recht nicht laut sagen, denn der NABU, der Naturschutzbund, bewertet jedes Jahr die Umweltbilanz der großen Kreuzfahrtreedereien. Heute ist das Kreuzfahrtranking 2026 erschienen. Raja Koch ist Referentin für Verkehrspolitik beim NABU und natürlich wollte ich von ihr wissen, gibt es denn vielleicht irgendwas Positives im Fazit? Irgendwas, wie fällt das Fazit aus? Irgendwas Positives?
1: Ja, leider können wir nicht so ein richtig positives Fazit ziehen, denn es ist immer noch so, dass weiterhin nahezu ausschließlich mit fossilen Kraftstoffen auch in der Kreuzfahrt gefahren wird. Und insbesondere schwierig ist, dass vor allem sehr viel Schweröl noch zum Einsatz kommt, was wir als NABU sowohl aus Klima- als auch aus Umweltsicht als sehr, sehr kritisch sehen.
0: Ja, das war ja vorherzusehen. Gibt es denn wenigstens bei den Kreuzfahrtreedereien ein paar, die man positiv beispielhaft nennen kann?
1: Da sehen wir vor allem viele Reedereien aus dem hohen Norden, vor allem aus Norwegen, die sowohl was Luftreinhaltung angeht, aber auch was Klimaschutzthemen angeht, durchaus eine Vorreiterrolle einnehmen. Auch AIDA und Mein Schiff sind durchaus eher weiter vorne bei uns im Ranking angesiedelt. Das heißt, auch da sehen wir schon größere Anstrengungen, die Klima- und Umweltschutz ernst nehmen. Vielleicht nicht ganz so ambitioniert wie eben bei den norwegischen, aber durchaus eher im vorderen Feld.
0: Guck mal, habe ich doch noch was Positives rausgekriegt. Kreuzfahrtranking 2026 vom NABU ist heute erschienen. Infos waren das von der Referentin für Verkehrspolitik beim NABU, Raja Koch, hier bei Bremen 1.

0: Die Ermittlungen laufen auf Hochtouren, nachdem am Flughafen Leipzig gestern eine Sprengstoffdrohne entdeckt worden war. Der Sprengsatz wurde ja entschärft und hat Gott sei Dank keinen Schaden angerichtet, aber es war wohl sehr, sehr knapp. Warum, das hören Sie gleich. In der Rundschau am Nachmittag um Punkt 17 Uhr mit Elke Küster hier auf Bremen 1.
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1: Mit Elke Küster. Ermittlungen in Leipzig. Flugzeug neben Sprengstoffdrohne war offenbar mit Munition beladen. Niedrigwasser im Rhein. Lkw-Fahrverbot an Sonntagen soll gelockert werden. Schiffsunglück vor Helgoland. Der Untersuchungsbericht ist da. Das Wetter auch am Abend wechselnd bewölkt und trocken, noch bis 22 Grad. Die Sicherheitsbehörden sind alarmiert nach dem Fund einer Sprengstoffdrohne am Flughafen Leipzig in der Nacht auf gestern. Bundesinnenminister Alexander Dobrindt sprach am Abend von einem Anschlagsszenario und einer neuen Gefahrenqualität. In der ARD sagte er später:
2: Wenn ich mir das anschaue, wie hier vorgegangen worden ist, was hier an Drohne existiert hat, was hier an Sprengsatz existiert hat, dann muss man von einem hochprofessionellen Vorgehen ausgehen. Und dieses professionelle Vorgehen erfordert mehr als Laienwissen. Und deswegen, ja, kann man fremde Mächte einfach nicht ausschließen.
1: Fremde Mächte, das ist anderen Politikern und Experten zu schwach. Für sie steckt eindeutig Russland dahinter. Brisante Ermittlungsdetails wurden heute Nachmittag bekannt. Die Drohne am Leipziger Flughafen wurde ja neben ukrainischen Frachtmaschinen entdeckt. Und eine davon soll mit Munition beladen gewesen sein. Das berichten NDR, WDR und Süddeutsche Zeitung. Die Drohnenabwehr wird vermutlich zum Dauerthema werden, nicht nur in Deutschland. Dobrindt wird sich bald mit seinen europäischen Kollegen austauschen, berichtet aus Berlin Birte Sönnissen.
3: Bundesinnenminister Alexander Dobrindt hat europäische Amtskollegen nach Flensburg eingeladen. Ende August will er dort mit ihnen über das Thema hybride Bedrohungen sprechen. Das Treffen war laut Innenministerium schon länger geplant, bekommt jetzt aber noch mal eine größere Bedeutung. Die Fraktionsvorsitzende der Grünen, Katharina Dröge, fordert, dass der Nationale Sicherheitsrat schnell zusammenkommt, um über die aktuelle Lage zu beraten und notwendige Konsequenzen zu ziehen. Die Bundesregierung hatte den Nationalen Sicherheitsrat im vergangenen Jahr gegründet, um auf Krisen und Bedrohungen aller Art schnell reagieren zu können. Ihm gehören etwa der Kanzler, der Verteidigungsminister sowie Vertreter der Sicherheitsbehörden an. Aus Sicht von Dröge spricht sehr viel dafür, dass ein staatlicher Akteur hinter dem Drohnenangriff steckt. Das sei dann Staatsterrorismus. Auf den brauche es eine klare und konsequente Reaktion der Bundesrepublik Deutschland, sagte Dröge.
1: Das Niedrigwasser trifft die Binnenschifffahrt hart. Viele Schiffe zum Beispiel auf dem Rhein können nur noch mit leichter Ladung fahren oder müssen ganz pausieren. Nicht ausgeschlossen, dass bald gar nichts mehr geht. In Bonn gab es heute ein Krisentreffen zum Thema. Bundesverkehrsminister Steffen Bilger hat mit Binnenschiffern, Hafenbetreibern und Industrievertretern gesprochen. Ein Ergebnis: Das Lkw-Fahrverbot an Sonntagen könnte gelockert werden. Was bei der Konferenz rausgekommen ist, dazu aus Bonn Maike Kreber.
4: Gemeinsam haben sie ganz konkrete Maßnahmen beschlossen.
5: Erstens, es geht um langfristige Maßnahmen, also Ausbau unserer Wasserstraßen, um besser mit Niedrigwassersituationen jetzt umgehen zu können. Zweitens, mittelfristige Maßnahmen, wie beispielsweise der Umbau von Schiffen, sodass diese besser mit Niedrigwassersituationen umgehen. Und drittens, kurzfristige Maßnahmen, wie die Aussetzung des Sonn- und Feiertags, Fahrverbots für Lkw.
4: Dazu zählt aber auch, dass Schwertransporte schneller genehmigt werden sollen. Auch die Kapazitäten auf den Schienen sollen erhöht werden, sodass mehr Güterverkehr vom Schiff auch auf die Bahnschienen umsteigen kann. Insgesamt sprechen der Minister und auch Vertreter aus der Wirtschaft aber davon, dass sie deutlich besser dastehen als noch vor einigen Jahren. Vor allem dank Maßnahmen, die seit dem Niedrigwasser 2018 beschlossen wurden. Auch ein neu eingeführtes Niedrigwassersystem, das ein deutschlandweites Lagebild der Pegelstände zeigt, helfe den Unternehmen sehr.
1: Wir bleiben noch beim Thema Klima und Hitze, denn rund 40 Umwelt-, Sozial- und Gesundheitsorganisationen haben sich zusammengetan, um Druck zu machen. Das Bündnis fordert die Bundesregierung auf, umgehend einen nationalen Hitzegipfel einzuberufen und einen bundesweit verbindlichen Hitzeschutzplan aufzustellen. Ebenfalls heute kam eine neue Schätzung vom Robert-Koch-Institut. Das RKI korrigierte die Zahl der Hitzetoten deutlich nach oben. Nils Walker hat hier die Details.
6: Allein Ende Juni sind in nur einer Woche viel mehr Menschen aufgrund der Hitze verstorben als bisher gedacht, nämlich insgesamt rund 9.600 Menschen. Das belegen Zahlen aus den Bundesländern, die erst jetzt vorliegen. Das RKI ging in seinen Schätzungen bisher nur von knapp der Hälfte aus. In der letzten Juniwoche war es sogar nachts noch so warm, dass die deutschlandweite Durchschnittstemperatur bei 26,4 Grad lag. Tagsüber war es an vielen Orten mehr als 40 Grad. Solch eine Hitze kann zu einem tödlichen Hitzschlag führen und gerade bei alten und schwachen Menschen zu Todesursachen wie Nierenversagen, Herzstillstand oder einem Kreislaufzusammenbruch führen. Mit dem Stichtag des 26. Juli geht das Robert-Koch-Institut bisher von knapp 12.000 Hitzetoten aus. Die aktuelle Hitzewelle ist da aber noch nicht mit einberechnet.
1: Und auch das ist eine Meldung des Tages. Nach dem Autoanschlag auf eine Gewerkschaftsdemonstration in München ist ein 25-jähriger Mann zu lebenslanger Haft verurteilt worden. Das Oberlandesgericht stellte außerdem die besondere Schwere der Schuld fest. Der Afghane war im Februar 2025 in München in einen Demonstrationszug der Gewerkschaft Verdi gefahren. Eine Mutter und ihre zweijährige Tochter starben, mehr als 40 Menschen wurden verletzt. Jetzt schauen wir zurück in den Oktober 2023. Da gab es ein Schiffsunglück zwischen den ostfriesischen Inseln und Helgoland. 5 Menschen kamen ums Leben. Die beiden Frachter Verity und Polesche stießen zusammen. Die Verity sank danach. Aber warum kam es zur Kollision? Das hat die Bundesstelle für Seeunfalluntersuchung ermittelt. Und Sebastian Duden hat das Untersuchungsergebnis.
7: Die Verity hätte in jener Nacht einer Kollision ausweichen, die Polesche den Kurs halten müssen. Auf beiden Schiffen haben sich die Mannschaften laut BSU aber unprofessionell verhalten, wodurch sich die Frachter sehr nahe gekommen und die Situation schwer vorhersehbar geworden sei. Das hat zum Eingreifen der Verkehrszentrale geführt, die den deutschen Seeraum überwacht. Diese gab Anweisungen, die von den Schiffen zum Teil nicht umgesetzt wurden. Der Bericht geht davon aus, dass es 2 große Probleme gab, die den Unfall begünstigt haben. Zum einen seien die Schifffahrtsrouten, die sich an der Unfallstelle kreuzen, so zugeschnitten, dass es falsches Verhalten der Schiffsführer provoziert. So sei zum Beispiel der Manöverraum knapp bemessen. Außerdem habe die Verkehrszentrale erst 7,5 Minuten vor der Kollision eingegriffen. Die Alarmschwelle solle man stattdessen besser auf mindestens 12 Minuten anheben, so die Experten der BSU. Außerdem müsse das Personal in der Zentrale aufgestockt werden. Es gäbe nicht genug Mitarbeiter, besonders für das Alarmmanagement.
1: Und jetzt kommen weitere Meldungen aus Bremen, Bremerhaven und Niedersachsen mit Laura Kreuzhage.
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8: Die asiatische Tigermücke ist jetzt auch in Niedersachsen heimisch. In Hannover haben Mitarbeiter des Niedersächsischen Landesgesundheitsamts erstmals eine Brutstätte der Tiere entdeckt. Eine erhöhte Gefahr für die Gesundheit besteht aktuell nicht. Die asiatische Tigermücke gilt als sehr gefährlich, weil sie verschiedene tropische Krankheitserreger wie Dengue oder Zika-Viren übertragen kann. Am Bremer Hauptbahnhof ist am Mittag eine 89-jährige Frau von einem Bus angefahren und lebensgefährlich verletzt worden. Ein 43 Jahre alter Fahrer kam mit einem leeren Linienbus aus Richtung des Gustav-Tätjen-Tunnel und wollte nach rechts auf den Bahnhofsplatz abbiegen. In der Einmündung ist der Bus mit der Fußgängerin zusammengestoßen, die über den Platz wollte. Die Polizei ermittelt, wie genau es zu dem Unfall kommen konnte. In Bremen-Habenhausen hat es am Vormittag auf einer Baustelle gebrannt. Ein Sprecher der Feuerwehr sagte, ein Bagger habe eine Leitung beschädigt. Dabei ist Gas ausgetreten und in Brand geraten. Die Einsatzkräfte haben das Feuer mit Wasser eingedämmt. Laut SWB musste der Strom bei 10 Häusern in der Gegend zwischenzeitlich abgestellt werden. Verletzt wurde bei dem Einsatz niemand.
1: Dann fehlt noch der Sport in der Rundschau. Klaus Wilkens ist im Studio. Seit heute stehen die Spieler der Fishtown Penguins wieder auf dem Eis. Einige werden die Fans der Bremerhavener allerdings vermissen.
9: Ja, denn es hat ja einen großen Umbruch gegeben bei den Fishtown Penguins. Führungsspieler wie Jan Urbas, Sieger Jeglitsch und Ross Mauermann haben den Verein verlassen. Spieler, die den Club über Jahre geprägt haben. Andere müssen diese Lücke nun füllen. Und einer davon ist der deutsche Nationalspieler und Neuzugang Parker Tuomi.
10: Ich bin ja mittlerweile auch schon ein erfahrener Spieler. Deswegen hat sich jetzt auch für mich hier spielerisch, glaube ich, eine neue Möglichkeit geboten. Ich werde natürlich in eine andere Rolle rutschen, aber für die Verantwortung bin ich auch bereit. Das war auch einer der Gründe, warum ich hierher wollte. Ja, und sie wollen es jetzt auch ein bisschen umstrukturieren. Ich glaube, mit mehr jungen Deutschen arbeiten. Und da kann ich natürlich als Vorbildfunktion agieren und ja, bin extrem froh, hier zu sein.
9: 6 Wochen dauert die Vorbereitung der Fishtown Penguins. Die Saison startet am 18. September mit dem Auswärtsspiel in Krefeld. Der Wechsel von Jan Diamonde von RB Leipzig zu Real Madrid ist perfekt. Beide Vereine haben heute den Transfer bestätigt. Leipzig soll eine feste Ablösesumme von 125 Millionen Euro erhalten, die durch Bonuszahlungen sogar noch auf 140 Millionen Euro steigen könnte. Und auch der Ägypter Mo Salah hat einen neuen Arbeitgeber gefunden. Der Stürmer, der zuletzt für den FC Liverpool gespielt hat, wechselt zum Türken. Club Trabzonspor.
1: Soweit der Sport und das war auch die Rundschau mit Elke Küster.
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11: 21 Grad aktuell in Bremerhaven, 23 in Bremen, 24 sind es in Diepholz und sogar 25 in Achim. Und der Abend bleibt wie der ganze Tag schon warm, mal Sonne, mal Wolken an der Küste, vielleicht ein paar Schauer, viel kommt da aber nicht runter. Temperaturen dann um 20 Uhr zwischen 18 und 22 Grad. In der Nacht ist der Himmel leicht bis stark bewölkt. Im Verlauf werden ein paar Schauer durchziehen. Tiefstwerte der Nacht 16 bis 11 Grad. Morgen dann erstmal freundlich, ein Mix aus Sonne und Wolken. Später mehr Wolken, ein paar Schauer sind unterwegs, aber das wird hundertprozentig nicht alle treffen, ganz wenig. Kommt da auch morgen runter bei Höchstwerten bis 22 Grad.
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11: Um 11 Minuten nach 5 A1 Hamburg Richtung Osnabrück zwischen dem Bremer Kreuz und der Arsten. 5 Kilometer stockender Verkehr im Baustellenbereich in der Gegenrichtung Bremen-Brinkum und Hemelingen. 5 Kilometer Stau vor der Baustelle. Ich wünsche Ihnen, dass Sie gut und sicher ankommen.
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11: Ich bin Markus Rudolph. Schön, dass Sie dabei sind. Guten Tag.
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4: Aktuell 20 bis 25 Grad, dazu mal Sonne, mal Wolken, die Nacht mal mehr, mal weniger bewölkt. Ein paar Schauern können in der Nacht durchziehen. Bei Tiefstwerten zwischen 15 und 11 Grad.
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4: Um eine Minute nach 17:30 A1 Hamburg Richtung Osnabrück zwischen dem Bremer Kreuz und Arsten 5 Kilometer stockend. Im Baustellenbereich Gegenrichtung zwischen Bremen-Brinkum und Hemeling 4 Kilometer Stau vor der Baustelle. Ich wünsche Ihnen, dass Sie gut und sicher ankommen.
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4: Heute gab es eine Krisenkonferenz beim Bundesverkehrsminister. Der Grund, die niedrigen Wasserstände in den Flüssen. Warum das hier bei uns zu Hause, insbesondere bei der Weser, nicht so ein großes Thema ist, sich aber im Umweltressort in Bremen trotzdem Sorgen gemacht wird, das hören Sie gleich bei mir. Ich bin Markus Rudolph. Guten Tag.
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0: In Deutschland gibt es gerade große Probleme wegen Niedrigwassers in den Flüssen, insbesondere im Rhein, haben wir alle die Bilder gesehen mit diesen riesigen Sandbänken. Deswegen gab es heute ja auch eine Krisenkonferenz einberufen vom Bundesverkehrsminister, denn die Schifffahrt kommt kaum noch durch. Wie ist die Lage eigentlich in Bremen? Darüber haben wir mit Marion Langenbach gesprochen. Sie ist zuständig für Gewässer- und Hochwasserschutz bei der Senatorin für Umwelt und es ist alles kein großes Problem hier bei uns. To whose then?
1: Das liegt daran, dass wir schön in der Nordseenähe wohnen und dass wir regelmäßig durch den Tidehub Wasser nachgeliefert bekommen. Der Tidehub ist bis 4,20 Meter im Europahafen und der hat natürlich auch Einfluss auf die Nebengewässer. Beispielsweise die kleine Wümme wird dadurch versorgt und wenn man dann mit Blick auf die Gräben schaut, dann haben wir auch die Möglichkeit über Sielbauschöpfwerke dort Wasser zuzuführen und den Wasserstand entsprechend zu lassen. So gesehen haben wir von der Warte aus keine Probleme, also auf keinen Fall vergleichbar mit der des Rheins.
0: Nun hat unser Wetterexperte ja heute schon angekündigt, dass auch in den nächsten Tagen es keinen großen Regen gibt, allenfalls mal einen kleinen Schauer und das bereitet der Hydrologen große Sorgen.
1: Das ist ein Alarmsignal mit Blick auf den Klimawandel, auf die Gesamtsituation, weil dieses Wetterextrem wird ja nicht besser werden. Im Jahr 23, 24 hatte man mit dem extremen Hochwasser zu kämpfen. Da war Bremen ganz besonders betroffen. Und jetzt haben wir das Gegenteil, die Trockenheit. Und auch darauf müssen wir reagieren. Und wir müssen uns darauf einstellen, dass das öfters vorkommt und müssen Vorsorge treffen. Die kleineren Gewässer, die machen natürlich schon Sorge, weil dort, wenn der Wasserstand zurückgeht und die morphologisch nicht entsprechend so sich verhalten können, dass da noch Rückzugsräume für Lebewesen gibt, dann haben wir natürlich da auch ein Problem. Also wir müssen uns darauf einstellen, mittel- und langfristig.
0: Und nun hören wir ja immer wieder die Forderungen von verschiedenen Seiten, die Flüsse, die Weser zum Beispiel, einfach tiefer auszubaggern.
1: Ja, also erstmal die Niedrigwassersituation vermeidet man gar nicht, weil die hat gar nichts mit dem Gewässerausbau zu tun. Darum geht's denn, wie gehen wir denn mit dem bisschen Wasser um, was noch im Gewässersystem ist. Von der Umweltseite blicken wir da mit Sorge drauf, weil alle Maßnahmen am Gewässer, sei es Ausbaggern, sei es das Errichten von Staustufen, schlecht für die Ökologie des Gewässers ist. Und wir sind auch von EU-Seite dazu gehalten, unsere Gewässer eigentlich zu verbessern, in einen guten Zustand zu versetzen. Und das läuft natürlich dann dagegen. Das heißt nicht, dass das nicht gemacht werden kann, sollte. Es werden dann entsprechende Kompensationsmaßnahmen fällig. Aber letztendlich tut der Verkehrsminister gut daran, ausgewogene Entscheidungen dort zu treffen, also den verkehrlichen Ausbau auch mit den Umweltbelangen zu berücksichtigen.
0: Die Hitzesituation in Deutschland und speziell hier bei uns, darüber haben wir mit Marion Langenbach gesprochen, zuständig für Gewässer- und Hochwasserschutz bei der Senatorin für Umwelt. Hier ist Bremen 1.

0: du, wann haben Sie das letzte Mal die 0421-246-622 angerufen? Da wird es aber dringend Zeit, dass Sie das heute mal tun. Denn schließlich ist das die Nummer von Grüße und Musik. Die Nummer, die alles kann. Sie können rund um die Uhr anrufen, jemanden grüßen und sich Ihren Lieblingstitel wünschen. Und natürlich funktioniert die auch bei WhatsApp. 0421-246-622. Und was dabei rauskommt, das hören Sie jetzt gleich mit Norbert Kunze in Grüße und Musik. Schönen Abend.
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1: Mit Daniel Hasselbach, guten Abend. Bilger kündigt Sofortmaßnahmen gegen Niedrigwasserfolgen an. Dobrindt lädt europäische Kollegen zu Gesprächen über Drohnenabwehr ein. UEFA droht weiter mit Boykott der FIFA-WM. Das Wetter, es gibt auch heute Abend Sonne und Wolken bei 18 bis 22 Grad. Bundesverkehrsminister Steffen Bilger hat nach einer Konferenz zum Niedrigwasser mehrere kurzfristige Maßnahmen angekündigt. Laut Bilger sollen sie der Wirtschaft helfen, Lieferketten aufrechtzuerhalten. Maike Krepper.
2: Wasserstraßen ausbauen und mehr Schiffe umrüsten, um besser bei Niedrigwasser fahren zu können. Aber auch mehr Güterverkehr vom Schiff auf die Straße und die Bahnschienen bringen. Das sind nur einige der Maßnahmen, die Bundesverkehrsminister Steffen Bilger und die anderen Teilnehmer des Spitzengesprächs besprochen haben. Ganz wichtig dabei, es soll nicht nur langfristige Maßnahmen geben, sondern vor allem viele kurzfristige, um die aktuell angespannte Lage zu entlasten. So könnten Sonn- und Feiertagsverbot für Lkw ausgesetzt werden, um den Verkehr von den Schiffen auf die Straße zu bringen.
1: Nach dem Fund einer Sprengstoffdrohne am Leipziger Flughafen laufen die Ermittlungen weiter. Bundesinnenminister Alexander Dobrindt will sich über das Thema auch mit europäischen Kollegen austauschen. Birte Sinnigsen berichtet.
3: Bundesinnenminister Alexander Dobrindt hat europäische Amtskollegen nach Flensburg eingeladen. Ende August will er dort mit ihnen über das Thema hybride Bedrohungen sprechen. Das Treffen war laut Innenministerium schon länger geplant, bekommt jetzt aber nochmal eine größere Bedeutung. Nachdem am Leipziger Flughafen eine Drohne mit einem Sprengsatz gefunden wurde, spricht Dobrindt von einer neuen Gefahrenqualität. Noch sind viele Fragen offen, die Ermittlungen laufen weiter. Die Fraktionsvorsitzende der Grünen, Katharina Dröge, fordert, dass der Nationale Sicherheitsrat schnell zusammenkommt, um über die aktuelle Lage zu beraten und notwendige Konsequenzen zu ziehen.
1: Die Deutschen sind pessimistisch, was die Arbeit der Bundesregierung betrifft. Das geht aus dem neuen ARD-Deutschland-Trend hervor. Christina Nagel.
4: 85% sind unzufrieden. Und auch die Neuaufstellung der Regierung ändert an der Stimmung nichts. Fast 70% glauben nicht an eine bessere Regierungsarbeit durch den Personalwechsel. Das macht sich auch in der Sonntagsfrage bemerkbar. Wenn am kommenden Sonntag Bundestagswahlen wären, würden CDU und CSU 21% erreichen. Etwas weniger als im Juli. Die AfD kommt in dieser Umfrage auf 28%. Das ist ein leichtes Plus. Alle anderen Parteien erreichen unveränderte Prozentzahlen. Die SPD 12, die Grünen 15 und die Linke 11%.
1: In Bremen-Habenhausen hat es am Vormittag auf einer Baustelle gebrannt. Ein Sprecher der Feuerwehr sagte, ein Bagger habe eine Leitung beschädigt. Dabei ist Gas ausgetreten und in Brand geraten. Die Einsatzkräfte haben das Feuer mit Wasser eingedämmt. Laut SWB musste der Strom bei 10 Häusern in der Gegend zwischenzeitlich abgestellt werden. Verletzt wurde bei dem Einsatz niemand. Die UEFA droht weiter mit einem Boykott der FIFA-Weltmeisterschaft. Nach Angaben des Europäischen Fußballverbands sind auch nach der gestrigen FIFA-Sitzung die Voraussetzungen für eine Rücknahme der Drohung nicht erfüllt. Die Vorschläge zum Verkauf der großen Turniere müssten endgültig zurückgezogen werden und es müsse eine Zusicherung geben, dass solche Versuche nie wieder unternommen würden. Zudem sei das Vertrauen in FIFA-Präsident Gianni Infantino verloren gegangen. Das waren die Nachrichten mit Daniel Hasselbach.
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5: Temperaturen immer noch um die 23 Grad in Bremen, 22 in Bremerhaven, 24 sogar in Sieke. Aber bei diesen Werten wird es natürlich nicht mehr lange bleiben. In den Abend hinein erstmal zunächst eine trockene Mischung aus Sonnenschein und Quellwolken. Die Abendwerte werden sich so um die 20 Grad einpendeln. Der Wind mäßig an der Küste frisch und teilweise auch böig.
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5: Um 18.04 Uhr A1 Hamburg Richtung Osnabrück. Zwischen dem Bremer Kreuz und Arsten 5 Kilometer stockender Verkehr im Baustellenbereich. Nochmals A1 Osnabrück Richtung Bremen. Zwischen Brinkum und Hemeling staut es auf 4 Kilometer vor der Baustelle. Verzögerung in beiden Fällen übrigens ca. 20 Minuten. A27 Bremen, Bremerhaven hier 3 Kilometer Stau zwischen Bremerhaven Süd und Geestemünde.
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5: Die Ausgabe am Donnerstag im Studio Norbert Kunze. Ich freue mich, dass Sie dabei sind. Wir starten noch gleich durch mit unserem ersten Wunsch. Sie wissen, die Kompaktversion Grüße und Musik jetzt bis 19 Uhr. Und der erste kommt aus Bremerhaven zusammen mit einem Song aus den 90ern. Moin Bremen 1 heißt es. Ich wünsche mir von Sammy Sonic den Song Closing Time und grüße damit Norman und Ole. Habt einen schönen Urlaub, wünscht euch euer Torben.

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1: Ja, hallo Bremen 1 Team, hier ist der Axel aus Detmold, Nordrhein-Westfalen. Ich bin mal wieder am Dümmersee für 5 Monate als Surflehrer und höre eure Sendung regelmäßig. Hut ab, macht ihr echt super. Ich würde alle Surfschüler und Schülerinnen grüßen und alles, was auf dem Wasser rumflitzt, und wünsche mir für euch alle Beach Boys Surfing USA. In diesem Sinne, schönen Tag allerseits. Ciao, ciao.

Na, dann mal viel Spaß da auf dem Dümmersee beim Surfen. Hier ist Grüße und Musik auf Bremen 1 und der kommt zu Christian Kruse aus Achim-Baden. Der hat sich nämlich auf Arte den Film Susan verzweifelt gesucht mit Madonna in der Titelrolle angesehen. Den hatten wir ja empfohlen im Rahmen des Summer of Disco. Und daraufhin hat Christian jetzt geschrieben: Moin, dank des Films fühle ich mich in die Zeit Mitte der 80er zurückversetzt. Ich wünsche mir aus dem Soundtrack Into the Groove von Madonna und vielen Dank. 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
1: Hallo, hier ist Hans-Jürgen aus Lauenbrück. Ich möchte meinen Kumpel Andy aus Lauenbrück grüßen. Wir kennen uns seit über 60 Jahren und ich denke mal, da ist ja wohl mal ein guter Wunsch von seiner Lieblingsband, kann man ruhig mal machen. Und zwar wünsche ich mir von Led Zeppelin, von der Doppel-LP Physical Graffiti, Black Country Woman. Und ich grüße ihn wirklich recht herzlich, weil er ist immer für mich da gewesen. Danke.
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1: Ich bin Renate Picker aus Bremen. Liebe Ingrid, nicht nur schriftlich, nein, jetzt auch über Bremen 1. Alles Liebe und Gute zu deinem Geburtstag und lass uns tapfer beim Sport bleiben. Nochmals vielen Dank für deine Hilfe und hier mein Geschenk für dich. Da du keine Lieblingslieder hast, habe ich einfach eins von mir genommen und hoffe, du freust dich darüber. Crazy von Gnaris Barclay.

Gnarls Barkley und Crazy. Toller Titel hier in Größe und Musik auf Bremen 1. Und nun gibt es für Maren in Sieke herzliche Glückwünsche nachträglich zum Geburtstag von Hans Kuno Fuß mit Johnny and the Hurricanes.

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4: Temperaturen unverändert zwischen 21 und 23 Grad. Bleibt auch noch so ein bisschen in den Abend hinein. Dabei weiter ein freundlicher, meist trockener Mix aus Sonne und Wolken. Lediglich von Ostfriesland über Jadebusen hin zur Elbemündung. Da sind ein paar Regenschauer durchaus möglich, aber nicht unbedingt zwingend. Der Wind westlich verbreitet mäßig mit frischen bis starken Böen an der Küste. Frischer und in Böen starker bis teilweise auch stürmischer Wind aus west- bis nordwestlichen Richtungen.
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4: 18:31 A1 Hamburg-Osnabrück zwischen dem Bremer Kreuz Arsten 5 Kilometer stockender Verkehr im Baustellenbereich und A1 Gegenrichtung Osnabrück-Bremen hier 4 Kilometer Stau vor der Baustelle zwischen Brinkum und Hemeling. Verzögerung in beiden Fällen ca. 20 Minuten. A27 schließlich Bremen-Bremerhaven immer noch 3 Kilometer Stau zwischen Bremerhaven Süd und Geestemünde.
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4: Im Studio Norbert Kunze und auf dem Plattenteller der nächste Wunsch. Der kommt nämlich von Erhard Preuß. Der hat uns geschrieben, ich habe einen wunderschönen Song herausgesucht. Der Titel heißt Time is Due und stammt von Joseph Parsons, den ich schon oft live erlebt habe. Ich mag seine wundervolle Stimme. Hier singt er zusammen mit Todd Thibault. Großartig. Ausrufezeichen. Also, liebe Grüße aus Barmstedt. Und hier kommt die Musik. Time is Due.

Tja, hallo, hier ist der Jürgen aus Schwanewede. Und für meinen besten Freund wünsche ich mir den Song A Sky Full of Stars von Coldplay. Tschüss.

Coldplay in größerer Musik hier auf Bremen 1. Wir kommen zu Hannes Meyer, der wünscht sich einen Song und grüßt alle, die sich eine Zukunft wünschen, einen Song von den Pudis, also die Version, und zwar das Lied Hiroshima. Er erinnert daran, dass heute vor 81 Jahren im August 1945, am 6. August, der US-amerikanische Atombombenabwurf über Hiroshima stattfand.

Moin Remind, Peter aus Oldenburg. Ich wünsche mir heute von Blood, Sweat and Tears das Stück Go Down Gambling. Und damit grüße ich alle Hörer, euch natürlich und den Rest der Welt. Dankeschön, tschüss.

Ja, Go Down Gamblin, Blood, Sweat and Tears waren dies in Größe und Musik. Petra Lage aus Geestland, die freut sich jetzt über den Celtic Bolero von den Red Hot Chili Pipers. Petra hat dazu geschrieben, mein Wunsch ist einfach nur für mich und natürlich auch für alle, die auf Bagpipes und Rockmusik stehen. Davon soll es, so habe ich gehört, ja im Cooksland einige geben.

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2: 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Einen Wunsch wollen wir gerne noch erfüllen. Und zwar für den Dietmar. Da steht er. Dietmar aus Lockstedt. Der grüßt alle, die ihn kennen und bedankt sich schon mal für Peter Gabriel und den Sledgehammer.

0: Peter Gabriel und Sledgehammer aus einem Album. So, Erfolgsalbum, Erfolgssingle und Erfolgssendung. Grüße und Musik ist hier auf Bremen 1. Wenn Sie dabei sein wollen, melden Sie sich gerne entweder per Mail musikwünsche@radiobremen.de oder nutzen Sie natürlich sehr gerne unsere Hotline, nicht nur für Anrufe und Ihre Stimme auf dem Anrufbeantworter, was immer besonders schön ist, unter der 0421 246 622, auch nutzbar für Text- und Sprachnachrichten, zum Beispiel über den Messenger-Dienst WhatsApp. Das war die Ausgabe heute. Morgen gibt es natürlich wieder eine, 18 bis 19 Uhr. Und was ich noch sagen wollte, ach ja, ab 20 Uhr heute Abend, also wir hören uns ja gleich wieder, aber trotzdem sage ich jetzt schon mal, ab 20 Uhr heute auch wieder eine neue Ausgabe des Musiktesters. Und die Top 5 sind dann der vergangenen 14 Tage ab 8 zu hören. Mhm.
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2: Mit Daniel Hasselbach, guten Abend. Bilger kündigt Sofortmaßnahmen gegen Niedrigwasserfolgen an. Dobrindt lädt europäische Kollegen zu Gespräch über Drohnenabwehr ein. UEFA droht weiter mit Boykott der FIFA-WM. Das Wetter, es gibt auch heute Abend Sonne und Wolken bei 18 bis 22 Grad. Bundesverkehrsminister Steffen Bilger hat nach einer Konferenz zum Niedrigwasser mehrere kurzfristige Maßnahmen angekündigt. Laut Bilger sollen sie der Wirtschaft helfen, Lieferketten aufrechtzuerhalten. Maike Krepper.
3: Wasserstraßen ausbauen und mehr Schiffe umrüsten, um besser bei Niedrigwasser fahren zu können. Aber auch mehr Güterverkehr vom Schiff auf die Straße und die Bahnschienen bringen. Das sind nur einige der Maßnahmen, die Bundesverkehrsminister Steffen Bilger und die anderen Teilnehmer des Spitzengesprächs besprochen haben. Ganz wichtig dabei, es soll nicht nur langfristige Maßnahmen geben, sondern vor allem viele kurzfristige, um die aktuell angespannte Lage zu entlasten. So könnten Sonn- und Feiertagsverbot für Lkw ausgesetzt werden, um den Verkehr von den Schiffen auf die Straße zu bringen.
2: Nach dem Fund einer Sprengstoffdrohne am Leipziger Flughafen laufen die Ermittlungen weiter. Bundesinnenminister Alexander Dobrindt will sich über das Thema auch mit europäischen Kollegen austauschen. Bitte zur nächsten berichtet.
4: Bundesinnenminister Alexander Dobrindt hat europäische Amtskollegen nach Flensburg eingeladen. Ende August will er dort mit ihnen über das Thema hybride Bedrohungen sprechen. Das Treffen war laut Innenministerium schon länger geplant, bekommt jetzt aber nochmal eine größere Bedeutung. Nachdem am Leipziger Flughafen eine Drohne mit einem Sprengsatz gefunden wurde, spricht Dobrindt von einer neuen Gefahrenqualität. Noch sind viele Fragen offen, die Ermittlungen laufen weiter. Die Fraktionsvorsitzende der Grünen, Katharina Dröge, fordert, dass der Nationale Sicherheitsrat schnell zusammenkommt, um über die aktuelle Lage zu beraten und notwendige Konsequenzen zu ziehen.
2: Die Deutschen sind pessimistisch, was die Arbeit der Bundesregierung betrifft. Das geht aus dem neuen ARD-Deutschland-Trend hervor. Die Zahlen der Umfrage hat Christina Nagel.
5: 85% sind unzufrieden. Und auch die Neuaufstellung der Regierung ändert an der Stimmung nichts. Fast 70% glauben nicht an eine bessere Regierungsarbeit durch den Personalwechsel. Das macht sich auch in der Sonntagsfrage bemerkbar. Wenn am kommenden Sonntag Bundestagswahlen wären, würden CDU und CSU 21% erreichen. Etwas weniger als im Juli. Die AfD kommt in dieser Umfrage auf 28%. Das ist ein leichtes Plus. Alle anderen Parteien erreichen unveränderte Prozentzahlen. Die SPD 12, die Grünen 15 und die Linke 11%.
2: In Bremen-Happenhausen hat es am Vormittag auf einer Baustelle gebrannt. Ein Sprecher der Feuerwehr sagte, ein Bagger habe eine Leitung beschädigt. Dabei ist Gas ausgetreten und in Brand geraten. Die Einsatzkräfte haben das Feuer mit Wasser eingedämmt. Laut SWB musste der Strom bei 10 Häusern in der Gegend zwischenzeitlich abgestellt werden. Verletzt wurde bei dem Einsatz niemand. Die UEFA droht weiter mit einem Boykott der FIFA-Weltmeisterschaft. Nach Angaben des Europäischen Fußballverbands sind auch nach der gestrigen FIFA-Sitzung die Voraussetzungen für eine Rücknahme der Drohung nicht erfüllt. Die Vorschläge zum Verkauf der großen Turniere müssten endgültig zurückgezogen werden und es müsse eine Zusicherung geben, dass solche Versuche nie wieder unternommen würden. Zudem sei das Vertrauen in FIFA-Präsident Gianni Infantino verloren gegangen. Das waren die Nachrichten mit Daniel Hasselbach.
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0: 23 Grad werden uns nach wie vor noch aus Wildeshausen gemeldet, 24 aus Sieke, also sehr mild am heutigen Abend, 21 an der Küste und es bleibt auch noch ein bisschen so auch trocken, ein freundlicher Mix aus einigen lockeren Wolken und Sonne noch in den Abend hinein, solange es geht und der Wind weiterhin verbreitet mäßig mit einigen frischen und starken Böen insgesamt aus West bis Nordwest.
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0: Gleich 19.04 Uhr, Vorsicht, A27 Walsrode-Bremen zwischen dem Dreieck Walsrode und Walsrode-Süd, eine ungesicherte Unfallstelle. A1 Hamburg Richtung Osnabrück, 5 Kilometer stockt es weiterhin zwischen dem Bremer Kreuz und Bremen-Asten, Verzögerung ca. 20 Minuten.
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0: Im Studio Norbert Kunze, herzlich willkommen.
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vom Gitarristen Steve Lukather geschrieben wurde. Übrigens, Background-Gesang, man kann es nicht immer deutlich hören, ist von Michael McDonald. Auch keine ganz unbekannte Stimme, der ist auf jeden Fall auch auf dem offiziellen Musikvideo zu sehen. Also Platz Nummer 1 im August 86. Hier sind Toto und I'll Be Over You.

Ja, I Can't Stand the Rain, Eruption, auch produziert damals ja von Frank Farian, Nebenprodukt sozusagen zu Boney M., aber auch sehr erfolgreich, gerade auch in den USA. Jetzt hier auf Bremen 1 gehen wir in die 80er zurück, also eigentlich genauer gesagt Ende der 70er, da gründeten nämlich Jack Hughes und Nick Feldman aus Großbritannien ihr Duo und nannten es Wang Chang, zunächst einmal am Anfang nicht mit W, sondern H-U-A-N-G, also so im Chinesischen geschrieben, gelbe Glocke soll es heißen auf Deutsch, aber das Ganze war ein bisschen schwierig und deshalb haben sie Wang Chang draus gemacht und hatten ja auch sehr viel Erfolg in der Synthie-Pop-Phase Anfang der 80er, vor allem mit Dancehall Days und Everybody Have Fun Tonight oder wie sie selber am Ende ihres Songs singen, Everybody Wang Chang Tonight.

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1: Temperaturen immer noch über 20 Grad, 21 bis 23 sind uns gemeldet, bleibt also offensichtlich noch ein bisschen dabei in den Abend hinein. Es ist locker bewölkt vielerorts, also weiterhin sehr sonnig oder auch freundlich. Der Wind ist schwach aus westlichen Richtungen, teilweise mäßig, teilweise mit einigen frischen, stärkeren Böen.
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1: 19.30 Uhr, Vorsicht auf der A7 Hannover-Hamburg zwischen Bad Fallingbostel und Dorfmark. Dort liegt ein Plastikteil auf der Fahrbahn. Die A27 Walsrode-Bremen ist nun zwischen dem Dreieck Walsrode-Walsrode-Süd nach einem Unfall gesperrt. A28 Bremen-Oldenburg, die Einfahrt Oldenburg-Osternburg ist ebenfalls gesperrt. Grund ist eine Nachtbaustelle, das Ganze bis morgen früh um 5 Uhr. Die Ipola-Herrstraße ist zwischen der B74 Bremen-Nord und Ilpol ebenfalls nach einem Unfall derzeit gesperrt.
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Ja, großes Idol in den 70er Jahren, live Garrett aus Hollywood, USA mit I Was Made for Dancing, einer seiner großen Single-Erfolge hier auf Bremen 1 am Abend. Und nun kommen wir zu einer italienischen Sängerin und zwar Laura Branigan, also hat sich eben diesen Künstlernamen gegeben, die ja mit Disco-Versionen auch große Erfolge feiern konnte, vor allem auch in den 80er Jahren, allerdings sich hier bedient hat bei einem Landsmann, nämlich einem großen Songwriter aus Italien, Umberto Tozzi, und seinem Originaltitel Gloria. Daraus hat sie eben eine Dance-Version gemacht.

Alex Warren, Ordinary. Hier ist der Abend auf Bremen 1. Wir gehen auf die 20 Uhr Nachrichten zu. Danach in der nächsten Stunde, deshalb sage ich das jetzt gerne nochmal, ich möchte Sie daran erinnern, haben wir ja wieder unsere Musiktester. Alle 14 Tage können Sie dabei sein. Schauen Sie mal auf unsere Online-Seiten bremen1.de. Unter Musik finden Sie, naja, die wenigen Angaben, die wir ja auch benötigen, damit wir Sie beliefern können mit ab Mitternacht 15 Neuvorschlägen. Aber die Top 5 der vergangenen 14 Tage, die gibt es gleich erstmal nach den Nachrichten. 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
1: Mit Daniel Hasselbach, guten Abend. Bundesanwaltschaft übernimmt Ermittlungen zu Drohnenvorfall in Leipzig. Bilger kündigt Sofortmaßnahmen gegen Niedrigwasserfolgen an. UEFA droht weiter mit Boykott der FIFA-WM. Das Wetter, es gibt auch heute Abend Sonne und Wolken bei 18 bis 22 Grad. Nach dem Fund einer Sprengstoffdrohne am Leipziger Flughafen hat die Bundesanwaltschaft die Ermittlungen übernommen. Es handle sich um einen schwerwiegenden Angriff auf die Transport- und Logistikstruktur in Deutschland, heißt es, Holger Schmidt.
2: Damit sei die Tat geeignet, die äußere und innere Sicherheit der Bundesrepublik zu beeinträchtigen. Und deshalb übernimmt nun die Bundesanwaltschaft die weiteren Ermittlungen und ersetzt damit die Generalstaatsanwaltschaft Dresden. Auch die polizeiliche Führung der Ermittlungen wird ausgetauscht. Das Bundeskriminalamt übernimmt auf Anweisung von Rommel vom Landeskriminalamt Sachsen. Es besteht der Verdacht des versuchten Herbeiführens einer Sprengstoffexplosion und des gefährlichen Eingriffs in den Luftverkehr, so die Bundesanwaltschaft. Und sie spricht davon, dass es wohl zwei Drohnen waren, die am Dienstagabend am Flughafen Leipzig im Einsatz waren. Denn auch der Gegenstand, mit dem eine Frachtmaschine beim Durchstarten kollidiert sei, sei mutmaßlich eine Drohne gewesen, heißt es.
1: Nach dem Fund der Sprengstoffdrohne in Leipzig will Tschechien die Sicherheitsmaßnahmen an seinen Flughäfen überprüfen und verstärken. Das hat Tschechiens Regierungschef Andrej Babiš angekündigt. Matthias von Lieben berichtet.
3: Man werde Maßnahmen ergreifen, die der Situation angemessen seien, sagte der stellvertretende Ministerpräsident Karel Havlíček. Konkrete Schritte nannte die tschechische Regierung aus Sicherheitsgründen bislang aber nicht. Die Polizei betonte, dass bereits jetzt eine erhöhte Terrorwarnstufe im Land gelte. Man sei darauf vorbereitet, ein mögliches Eindringen von Drohnen in Flugverbotszonen zu bekämpfen. Während man sich in Deutschland noch zurückhält mit Blick auf die möglichen Drahtzieher, äußern sich Beobachter in Tschechien schon deutlicher. Das Szenario in Leipzig stamme direkt aus dem russischen Handbuch für hybride Bedrohungen, sagte Michael Benisch vom Tschechischen Verband für internationale Beziehungen. Russland lote damit aus, wie weit es in Europa gehen kann.
1: Die Deutschen sind pessimistisch, was die Arbeit der Bundesregierung betrifft. Das geht aus dem neuen ARD-Deutschland-Trend hervor, Christina Nagel.
4: 85% sind unzufrieden. Und auch die Neuaufstellung der Regierung ändert an der Stimmung nichts. Fast 70% glauben nicht an eine bessere Regierungsarbeit durch den Personalwechsel. Das macht sich auch in der Sonntagsfrage bemerkbar. Wenn am kommenden Sonntag Bundestagswahlen wären, würden CDU und CSU 21% erreichen. Etwas weniger als im Juli. Die AfD kommt in dieser Umfrage auf 28%. Das ist ein leichtes Plus. Alle anderen Parteien erreichen unveränderte Prozentzahlen. Die SPD 12, die Grünen 15 und die Linke 11%.
1: Bundesverkehrsminister Steffen Bilger hat nach einer Konferenz zum Niedrigwasser mehrere kurzfristige Maßnahmen angekündigt. Laut Bilger sollen sie der Wirtschaft helfen, Lieferketten aufrechtzuerhalten. Er hat vorgeschlagen, für bestimmte Lkw das Sonn- und Feiertagsverbot aufzuheben, sollten Transporte auf die Straße verlegt werden müssen. Auch müssten für Schiffe Umfahrungsmöglichkeiten geschaffen werden und die Bahn mehr Güter auf die Schiene bringen. Die UEFA droht weiter mit einem Boykott der FIFA-Weltmeisterschaft. Nach Angaben des Europäischen Fußballverbands sind auch nach der gestrigen FIFA-Sitzung die Voraussetzungen für eine Rücknahme der Drohung nicht erfüllt. Die Vorschläge zum Verkauf der großen Turniere müssten endgültig zurückgezogen werden. Es müsse eine Zusicherung geben, dass solche Versuche nie wieder unternommen würden. Zudem sei das Vertrauen in FIFA-Präsident Gianni Infantino verloren gegangen. Das waren die Nachrichten mit Daniel Hasselbach.
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5: Temperaturen immer noch knapp über 20 Grad allgemein in der Region. Es bleibt auch trocken in den Abend hinein. Viele, viele sonnige Abschnitte noch. Also es bleibt freundlich, solange es geht. Bei einem mäßigen bis frischen Wind mit einigen stärkeren Böen, insbesondere an der Küste, die Richtung West bis Nordwest.
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5: 20.04 Minuten Vorsicht auf der A27 Bremen-Bremerhaven, Gegenstände auf der Fahrbahn zwischen Bremen-Überseestadt und Industriehäfen. Die A27 Walsrode-Bremen bleibt gesperrt nach einem Unfall zwischen dem Dreieck Walsrode und Walsrode-Süd. A28 Bremen-Oldenburg. Die Einfahrt Oldenburg-Ostermburg bleibt ebenfalls gesperrt. Grund ist die Nachbaustelle bis morgen früh um 5. Und die Ipola-Heerstraße ist zwischen der B74 Bremen-Nord-Ipol immer noch nach einem Unfall gesperrt.
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5: So ist es. Alle 14 Tage gibt es Neuvorstellungen und zwar für Sie freigeschaltet 15 Titel ab Mitternacht. Aber zuvor, jetzt an dieser Stelle nur für Sie exklusiv, die Top 5 der vergangenen 14 Tage. Und wir starten mit Platz Nummer 5, Marvin Gaye, Sexual Healing.
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Platz Nummer 5, Musiktester, nur hier auf Bremen 1. Also, wenn Sie dabei sein wollen, ich hatte es ja vorhin schon einmal kurz erwähnt, schauen Sie auf unsere Online-Seiten bremen1.de. Wir benötigen einige wenige Angaben von Ihnen, damit wir Ihnen die Vorschläge zuschicken können, damit Sie die Auswahl treffen können, um die Musik hier auf Bremen 1 ein bisschen mitzugestalten. 15 Titel, darunter zum Beispiel Bruce Springsteen, Caroline Loeb, TLC sind dabei, die Bay City Rollers. Ich gehe später nochmal genauer drauf ein, denn wir wollen ja jetzt den Top 5 lauschen, also Platz 5 war Marvin Gaye und Platz Nummer 4 Mike and the Mechanics, The Living Years.

0: Mike and the Mechanics, also die Band von Mike Rutherford, Sänger Paul Carrick, hier im Musiktester auf Bremen 1. Platz Nummer 4 mit The Living Years und dann gehen wir gleich zu Platz Nummer 3 aus dem Schimanski-Tatort Zahn um Zahn 1985. Einer, der erst ins Kino kam, bevor er im Fernsehen lief damals. Das war schon eine Sensation. Ebenso die Musik. Klaus Lage, Faust auf Faust, Platz Nummer 3.
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Klaus Lage, Faust auf Faust, Platz Nummer 3, Musiktest auf Bremen 1. Wir kommen zu Nummer 2 und Nummer 1 hinten dran. Direkt lassen Sie sich überraschen, ich verrate die Nummer 2. Na, das werden Sie auch sofort erkennen. Fury in the Slaughterhouse. 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

0: Platz Nummer 1, Musiktester hier auf Bremen 1, Van Halen und Jump. Großartiger Titel, völlig verdient. Die Nummer 1 also in oder der vergangenen 14 Tage.
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0: Das heißt, ab Mitternacht sind wieder 15 weitere Titel in der Auswahl. Danny Wilson ist mit dabei, OMD, Chris Rea. Wir hören mal kurz rein.

Also noch viele, viele mehr. Wie gesagt, 15 Titel für Sie dann vorgeschlagen und Sie treffen die Auswahl. Ab Mitternacht melden Sie sich kurz an bremen1.de auf unserer Online-Seite. Unter Musik finden Sie die Angaben, die wir benötigen, damit wir Sie erreichen können. Und dann sind Sie dabei, wählen mit, welche Titel vor allem dann in 14 Tagen in den Top 5 hier zu hören sein werden. Jetzt hören wir Manfred Mann's Earth Band. Die waren auch schon mal mit dabei. Dave is on the road again.

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1: Temperaturen immer noch um die 20 Grad, bleibt auch noch ein bisschen so in den Abend hinein sonnig, solange es geht, trocken sowieso und der Wind bleibt weiterhin mäßig bis frisch mit einigen stärkeren Böen an der Küste, durchaus auch mal mit stürmischen aus West bis Nordwest. In der kommenden Nacht präsentiert sich der Himmel locker bis stark bewölkt. Anfangs im südlichen Umland Bremens häufiger noch die Sterne, aber im Verlauf von der Nordsee her ein paar Regenschauer ins Binnenland, die allerdings abschwächen, also so richtig nass wird es eigentlich nicht, eher durchweg trocken. Die Werte im Laufe der Nacht 16 auf den Inseln bis runter auf 11 Grad im Binnenland.
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1: Wir haben die A27 weiterhin, Walsrode-Bremen, denn dort ist Sperrung nach einem Unfall zwischen dem Dreieck Walsrode-Walsrode-Süd und auch A28 Bremen-Oldenburg. Die Einfahrt Oldenburg-Ostermburg bleibt gesperrt wegen einer Nachtbaustelle bis morgen früh um 5. Dritte Sperrung, Epoler Heerstraße zwischen der B74 Bremen-Nord und dem Epol nach einem Unfall.
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Großartiger Disco-Titel von ABBA, Gimme, Gimme, Gimme. Hier ist Bremen 1 am Abend. Ich möchte Sie ganz gerne nochmal dran erinnern an unseren Musiktester. Ab Mitternacht, wie gesagt, 15 Titel freigeschaltet. Wenn Sie dabei sein wollen, in 14 Tagen gibt es die Top 5. Erst aus einer Auswahl, die ungefähr so klingt. Ja, nur ein kleiner Eindruck. Also wie gesagt, 15 Stück mit dabei. Auch OMD, Danny Wilson, Bruce Springsteen haben wir gehört, Boomtown Rats, viele, viele andere. Seien Sie dabei, bremen1.de, der Musiktester unter dem Reiter Musik. Nur hier auf Bremen 1. 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

20.53 Uhr, Bremer 1, Verkehrsservice aktuell. Vorsicht bitte auf der A1 Hamburg Richtung Bremen zwischen Heidenau und Sittensen. Dort liegt ein Metallteil auf der Fahrbahn. Fahren Sie bitte vorsichtig. A1 Hamburg Bremen, ein Metallteil auf der Fahrbahn zwischen Heidenau und Sittensen. Jetzt kommen wir zu einem wirklich sehr, sehr schönen Song. Don't Marry Her. Klingt erstmal etwas irritierend. The Beautiful South. Und ist auch ein ganz böser Text. Aber ein schönes Lied.

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1: Mit Daniel Hasselbach, guten Abend. Bundesanwaltschaft übernimmt Ermittlungen zu Drohnenvorfall in Leipzig. Bilger kündigt Sofortmaßnahmen gegen Niedrigwasserfolgen an. UEFA droht weiter mit Boykott der FIFA-WM. Das Wetter in der Nacht locker bis stark bewölkt. Auch Schauer sind möglich bei 16 bis 11 Grad. Nach dem Fund einer Sprengstoffdrohne am Leipziger Flughafen hat die Bundesanwaltschaft die Ermittlungen übernommen. Es handelt sich um einen schwerwiegenden Angriff auf die Transport- und Logistikstruktur in Deutschland, heißt es, Holger Schmidt.
2: Damit sei die Tat geeignet, die äußere und innere Sicherheit der Bundesrepublik zu beeinträchtigen. Und deshalb übernimmt nun die Bundesanwaltschaft die weiteren Ermittlungen und ersetzt damit die Generalstaatsanwaltschaft Dresden. Auch die polizeiliche Führung der Ermittlungen wird ausgetauscht. Das Bundeskriminalamt übernimmt auf Anweisung von Rommel vom Landeskriminalamt Sachsen. Es besteht der Verdacht des versuchten Herbeiführens einer Sprengstoffexplosion und des gefährlichen Eingriffs in den Luftverkehr, so die Bundesanwaltschaft. Und sie spricht davon, dass es wohl zwei Drohnen waren, die am Dienstagabend am Flughafen Leipzig im Einsatz waren. Denn auch der Gegenstand, mit dem eine Frachtmaschine beim Durchstarten kollidiert sei, sei mutmaßlich eine Drohne gewesen, heißt es.
1: Nach dem Fund der Sprengstoffdrohne in Leipzig will Tschechien die Sicherheitsmaßnahmen an seinen Flughäfen überprüfen und verstärken. Das hat Tschechiens Regierungschef Andrej Babiš angekündigt. Matthias von Lieben.
3: Man werde Maßnahmen ergreifen, die der Situation angemessen seien, sagte der stellvertretende Ministerpräsident Karel Havlíček. Konkrete Schritte nannte die tschechische Regierung aus Sicherheitsgründen bislang aber nicht. Die Polizei betonte, dass bereits jetzt eine erhöhte Terrorwarnstufe im Land gelte. Man sei darauf vorbereitet, ein mögliches Eindringen von Drohnen in Flugverbotszonen zu bekämpfen. Während man sich in Deutschland noch zurückhält mit Blick auf die möglichen Drahtzieher, äußern sich Beobachter in Tschechien schon deutlicher. Das Szenario in Leipzig stamme direkt aus dem russischen Handbuch für hybride Bedrohungen, sagte Michael Benisch vom Tschechischen Verband für internationale Beziehungen. Russland lote damit aus, wie weit es in Europa gehen kann.
1: Bundesverkehrsminister Steffen Bilger hat nach einer Konferenz zum Niedrigwasser mehrere kurzfristige Maßnahmen angekündigt. Laut Bilger sollen sie der Wirtschaft helfen, Lieferketten aufrechtzuerhalten. Er hat vorgeschlagen, für bestimmte Lkw das Sonn- und Feiertagsfahrverbot aufzuheben, sollten Transporte auf die Straße verlegt werden müssen. Die UEFA droht weiter mit einem Boykott der FIFA-Weltmeisterschaft. Nach Angaben des Europäischen Fußballverbands sind auch nach der gestrigen Sitzung die Voraussetzungen für eine Rücknahme der Drohung nicht erfüllt. Die Vorschläge zum Verkauf der großen Turniere müssten endgültig zurückgezogen werden. Zudem sei das Vertrauen in FIFA-Präsident Gianni Infantino verloren gegangen. Das waren die Nachrichten mit Daniel Hasselbach.
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4: Temperaturen immer noch bei 20 Grad, das ist allerdings momentan der Höchstwert. Es geht also langsam, aber sicher etwas runter. In der kommenden Nacht sind Werte angekündigt um 16 auf den Inseln. Und teilweise wird es ein bisschen frischer, um die 11 Grad im Binnenland, das ist allerdings der Tiefstwert. Es bleibt weitgehend trocken, ein paar Regenschauer kann es an der Nordseeküste geben, die binnenwärts ziehen, aber sich dabei abschwächen. Das heißt, es bleibt auch im Laufe der Nacht längere Zeit trocken. Kurzer Blick auf morgen, Freitag, zuweilen freundliche, meist trockene Mischung, etwas Sonne, einige phasenweise kompakte Wolken, einzelne schwache Schauer am ehesten Richtung Emsland sind möglich, bilden aber die Ausnahme. Es bleibt wieder bei vielen Sonnenstunden und die Temperaturen steigen auf circa so 22 Grad Maximum an.
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4: Um 8:35 Vorsicht bei der Richtung A27 Bremerhaven-Bremen zwischen Bremen-Überseestadt und Hornlehe. Menschen auf der Fahrbahn. Vorsicht. Auch auf der A1 Hamburg Richtung Bremen zwischen Heidenau und Sitten sind immer noch ein Metallteil. Ebenfalls auf der Fahrbahn. A28 Bremen-Oldenburg, die Einfahrt Osternburg ist wegen der Nachbaustelle noch bis morgen früh um 5 Uhr gesperrt. Und Sperrung auch. Ilpoler Heerstraße zwischen der B74 Bremen-Nord und Ilpol nach einem Unfall.
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4: So, weiter geht's. Im Studio immer noch Norbert Kunze. Wünsche Ihnen einen schönen guten Abend. Wir starten mit Glenn Frey und kurz darauf unser Stichtag.
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1: Es geht um den 6. August 1926, also vor genau 100 Jahren, durchschwamm Gertrude Ederle als erste Frau den Ärmelkanal. Sophie Angavi.
2: Tausende Feuerquallen im Wasser vor ihr und strömungsbedingte 56 Kilometer Strecke. Gertrude Ederle wartet trotzdem ins Wasser und beginnt den größten Kraftakt ihres Lebens. Gertrude Caroline Ederle wird 1905 in New York City, USA geboren. Mit 5 Jahren erkrankt Gertrude an Masern, überlebt zwar die Infektion, doch ist fortan schwerhörig. Trotz des Risikos für ihr Gehör und entgegen aller gesellschaftlichen Erwartungen beginnt Gertrude schon früh zu schwimmen.
3: Aber junge Mädchen schwimmen keine langen Strecken.
4: Also sucht er ein anderes Hobby.
5: Ich werde schwimmen.
2: Gertrude tritt in den Frauenschwimmverband ein, wo ihre Trainerin Charlotte Epstein sich unermüdlich für sie einsetzt. Ihr gemeinsames Ziel, auch Frauen sollen Wettkämpfe schwimmen dürfen. Mit Erfolg. 17 ist Gertrude, da bricht sie an einem Nachmittag direkt mehrere Amateurschwimmrekorde, holt 1924 eine Goldmedaille und zwei

0: Und Adderley Dover an der englischen Küste. In Amerika wird sie gefeiert.
1: She had conquered the English Channel. Only 5 men had ever done it before, but Trudy's time was 2 hours faster and she was a woman.
0: Auch als Gertrude später ihr Gehör vollständig verliert, bleibt Schwimmen ihre Leidenschaft. Zeit ihres Lebens setzt sie sich als Schwimmlehrerin ein, besonders für taube Kinder. Als erste Frau, als 6. Mensch überhaupt, noch dazu schneller als alle Männer vor ihr. So durchschwimmt Gertrude Adderley am 6. August 1926 erfolgreich den Ärmelkanal und ebnet ganz nebenbei auch den Weg für den Frauensport. Das war heute vor 100 Jahren.
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2: Ja, Temperaturen jetzt nicht mehr bei 20 Grad, sondern wir sind drunter, 18, 19 Grad momentan allgemein in der Region. Wird also ein bisschen frischer im Laufe der Nacht. Die Tiefstwerte angekündigt 16 auf den Inseln an der Küste und bis teilweise runter auf 11 Grad im Binnenland. Es bleibt in der Nacht eigentlich weitgehend trocken. Im Nordseeumfeld kann es ein paar Regenschauer geben, die sich Richtung Binnenland allerdings abschwächen. Morgen am Freitag weitgehend ein freundlicher Mix. Trockene Mischung aus etwas Sonne, einigen phasenweise kompakten Wolken. Aber die schwachen Regenschauer, wenn dann eher Richtung Emsland und wenn dann auch eher nur möglich, nicht unbedingt zwingend. Temperaturen nicht ganz so warm morgen, um die 22 Grad Höchstwert.
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2: 21:31 Vorsicht beide Richtung A27 Bremen-Bremerhaven zwischen Hornlehe und der Überseestadt. Dort sind Menschen auf der Fahrbahn. Vorsicht auch A1 Hamburg-Bremen zwischen Heidenau und Sittensen, immer noch ein Metallteil auf der Fahrbahn. Und Vorsicht beide Richtungen A27 Bremerhaven-Bremen zwischen Bremen-Überseestadt und Hornlehe. Dort Menschen auf der Fahrbahn. A28 Bremen-Oldenburg, die Einfahrt Oldenburg-Osternburg ist bis 5 Uhr früh wegen der Nachtbaustelle noch gesperrt. Und auch die Ipoler Straße bleibt gesperrt nach einem Unfall zwischen der B74 und Bremen-Ipul.
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0: Tja, was dich nicht umbringt, macht dich härter. What doesn't kill you makes you stronger von Kelly Clarkson Empowerment hier auf Bremen 1. Am Abend gleich gibt's Rock und zwar im ARD Musikclub mit Jochen Stöckle und einer Sonderausgabe.
1: Ja, heute wird in Rock buchstabiert von A wie Aerosmith bis Z wie ZZ Top. Aber heute geht's ja gar nicht um Bandnamen, sondern um die Songtitel. 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
0: Ja, bin gespannt, wie sie das schaffen. 26 Titel, wenn mich nicht alles täuscht. Und das mal zwei bis Mitternacht. Aber gut, Jochen, sportlich.

Simply Red. Something got me started. Hier ist der Abend. Nein, ich korrigiere, hier war der Abend auf Bremen 1. Gleich 22 Uhr. Wir gehen also auf die Nachrichten zu und auf den ARD Musikclub. Ich wünsche Ihnen dabei viel Spaß. Schönen Abend noch. Tschüss, sagt Norbert Kunze.

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1: Mit Daniel Hasselbach, guten Abend. Bundesanwaltschaft übernimmt Ermittlungen zu Drohnenvorfall in Leipzig. Bilger kündigt Sofortmaßnahmen gegen Niedrigwasserfolgen an, Lies zu Kompromissen bei Klimaneutralität bereit. Das Wetter in der Nacht locker bis stark bewölkt, auch Schauer sind möglich bei 16 bis 11 Grad. Nach dem Fund einer Sprengstoffdrohne am Leipziger Flughafen hat die Bundesanwaltschaft die Ermittlungen übernommen. Es handle sich um einen schwerwiegenden Angriff auf die Transport- und Logistikstruktur in Deutschland, heißt es. Holger Schmidt.
2: Damit sei die Tat geeignet, die äußere und innere Sicherheit der Bundesrepublik zu beeinträchtigen. Und deshalb übernimmt nun die Bundesanwaltschaft die weiteren Ermittlungen und ersetzt damit die Generalstaatsanwaltschaft Dresden. Auch die polizeiliche Führung der Ermittlungen wird ausgetauscht. Das Bundeskriminalamt übernimmt auf Anweisung von Rommel vom Landeskriminalamt Sachsen. Es besteht der Verdacht des versuchten Herbeiführens einer Sprengstoffexplosion und des gefährlichen Eingriffs in den Luftverkehr, so die Bundesanwaltschaft. Und sie spricht davon, dass es wohl zwei Drohnen waren, die am Dienstagabend am Flughafen Leipzig im Einsatz waren. Denn auch der Gegenstand, mit dem eine Frachtmaschine beim Durchstarten kollidiert sei, sei mutmaßlich eine Drohne gewesen, heißt es.
1: Nach dem Fund der Sprengstoffdrohne in Leipzig will Tschechien die Sicherheitsmaßnahmen an seinen Flughäfen überprüfen und verstärken. Das hat Tschechiens Regierungschef Andrej Babiš angekündigt. Matthias von Dieben.
3: Man werde Maßnahmen ergreifen, die der Situation angemessen seien, sagte der stellvertretende Ministerpräsident Karel Havlíček. Konkrete Schritte nannte die tschechische Regierung aus Sicherheitsgründen bislang aber nicht. Während man sich in Deutschland noch zurückhält mit Blick auf die möglichen Drahtzieher, äußern sich Beobachter in Tschechien schon deutlicher. Das Szenario in Leipzig stamme direkt aus dem russischen Handbuch für hybride Bedrohungen, sagte Michael Benisch vom Tschechischen Verband für internationale Beziehungen. Russland lote damit aus, wie weit es in Europa gehen kann.
1: Bundesverkehrsminister Steffen Bilger hat nach einer Konferenz zum Niedrigwasser mehrere kurzfristige Maßnahmen angekündigt. Laut Bilger sollen sie der Wirtschaft helfen, Lieferketten aufrechtzuerhalten. Er hat vorgeschlagen, für bestimmte Lkw das Sonn- und Feiertagsfahrverbot aufzuheben, sollten Transporte auf die Straße verlegt werden müssen. Niedersachsens Ministerpräsident Olaf Lies hat das zentrale deutsche Klimaziel zur Disposition gestellt. Wenn dadurch Arbeitsplätze und Industrie gesichert würden, könne Klimaneutralität auch erst 2048 statt 2045 erreicht werden, sagte er der Wochenzeitung Die Zeit. Der SPD-Politiker sagte aber auch, dass Klimaschutz eine zentrale Aufgabe bleibe, nur dürften diesem nicht Industrie und die Arbeitsplätze geopfert werden. Das waren die Nachrichten mit Daniel Hasselbach.
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1: In der Nacht ist es zum Teil klar, zum Teil auch stark bewölkt. Auch Schauer können dabei sein. Die Temperaturen gehen runter auf 16 bis 11 Grad. Morgen gibt es einen freundlichen Mix aus Sonne und Wolken bei maximal 22 Grad.
4: ARD-Verkehrsservice. Vorsicht bitte in beiden Richtungen auf der A27 Bremerhaven-Bremen zwischen Bremen-Überseestadt und Bremen-Horn-Lehe sind Personen auf der Fahrbahn. Vorsicht auf der A31 Emden Richtung Leer zwischen Wenhusen und Dreieck Leer. Gefahr durch brennendes Fahrzeug auf dem rechten Fahrstreifen und dem Standstreifen. Fahrstreifen ist gesperrt. Vorsicht auf der A96 Lindau Richtung München zwischen Eichstätten und Eitrach, eine ungesicherte Unfallstelle. Vorsicht auf der B32 Ravensburg Richtung Sigmaringen zwischen Vorsee und Altshausen liegt ein Reh. Vorsicht auf der A661 Oberursel-Egelsbach zwischen Dreieich und Langen werfen Personen Steine auf die Fahrbahn. A3 Würzburg Richtung Frankfurt zwischen Weibersbrunn und Aschaffenburg Ost 6 Kilometer Stau. A8 Stuttgart Richtung München zwischen Hohenstadt und Märklingen eine Unfallaufnahme. Die linke Spur ist gesperrt, 2 Kilometer Stau, dauert bis zu 10 Minuten länger hier. B28 Bremen Richtung Oldenburg. Die Einfahrt Oldenburg-Osternburg ist wegen einer Nachtbaustelle bis morgen früh um 5 gesperrt. Die A44 Kassel Richtung Dortmund ist zwischen dem Dreieck Kassel Süd und Kassel Bad Wilhelmshöhe wegen Bergungsarbeiten nach einem LKW-Brand gesperrt. Die Umleitungsempfehlung ab Dreieck Kassel Süd über die A7 und die A49 bis Kreuz Kassel West und von dort über die U14 bis Kassel Bad Wilhelmshöhe. A44 Dortmund Richtung Kassel. Die Abfahrt Zierenberg wird wegen der Baustelle von 19 Uhr bis morgen früh um 5 gesperrt. Das war's. Allen unterwegs gute und sichere Fahrt.
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4: Am Mikrofon Jochen Stöckle. Wir haben heute was ganz Besonderes vor im Musikclub Rock. Und zwar buchstabieren wir das Alphabet, aber nicht einfach irgendwie. Nee, das kann ja jeder. Wir machen es verkehrt rum. Wir fangen an mit dem Z und buchstabieren uns durch, bis wir kurz vor Mitternacht irgendwann beim A angelangt sind. Für das Z kamen schon jede Menge Wünsche rein, unter anderem von Thorsten Hirt aus Höheinöd, das ist in der Südwestpfalz. Er schreibt, da wir nächsten Monat nach Irland fliegen, ist unser Vorschlag für den Buchstaben Z eine irische Band, die Cranberries und Zombie. Und Philipp Kirch aus Köln hat denselben Wunsch, Z wie Zombie von den Cranberries. Kriegt ihr, hier ist euer Z, hallo zusammen.
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Yeah, Guns N' Roses, You Could Be Mine. Das war unser Y im ARD Musikclub Rock. Wir buchstabieren rückwärts von Z bis nach A. Ute hat uns ins Studio geschrieben. Ute und Perrin, beide zusammen gerade auf dem Balkon in Kriftel. Sie schreibt, hallo, spielt doch einfach den Song XYZ oder XYZ von Rush, dann habt ihr das in einem Aufwasch. Ja, das ist wohl richtig, hätten wir auch machen können, aber wir haben lieber drei Songs mit jeweils X, Y und Z gespielt. Den Anfang dieser Stunde haben die Cranberries gemacht mit Zombie fürs Z, dann hatten wir Guns N' Roses mit You Could Be Mine und jetzt kommt noch ein X. Von Blind Channel spielen wir XOXO. Vorher noch kurz eine Mail von Bernd Schweinberger, eine WhatsApp hat er geschickt.

Skanke Nancy und Week, das war das W in unserer bunten Durchbuchstaberei, die wir machen bis um Mitternacht. Da sind wir beim A angelangt. Wir machen von Z bis A. ARD Musikclub Rock, jetzt mit aktuellem Verkehrshinweis. Vorsicht bitte auf der A49 Gießen Richtung Kassel zwischen Wabern und Fritzlar liegt ein Tier. Ihr könnt euch auch beteiligen heute Abend. Sehr gerne, wenn ihr Bock habt, könnt ihr euch was wünschen. Jeder Buchstabe ist willkommen, denn wir spielen ja alle Buchstaben. Gut, also die ersten sind weg, also Z, Y, X und W sind schon vergeben. Das V ist auch schon gewünscht, sage ich euch gleich, wer sich das gewünscht hat. Aber wenn ihr euch was wünschen wollt, meldet euch 0711 26 27 28, schreibt uns eine WhatsApp oder eine Signal-Nachricht. Das Ganze geht auch als Sprachnachricht oder ruft einfach an, wenn ihr irgendeinen Wunsch habt. Von V bis A, nee, V Quatsch, V ja nicht mehr. Von U bis A könnt ihr euch noch was wünschen. Jürgen Bratzel hat das gemacht, aus Schwäbisch Hall. Er schreibt ganz einfach und ganz schnell. Vagabonds, New Model Army, wäre super. Alles klar. Und hier sind sie. New Model Army auf Platz V mit Vagabonds.

Vagabonds, das V. Und wir haben wieder einen Buchstaben, über den ihr bestimmen könnt hier im ARD Musikclub Rock. Und zwar sind wir ja demnächst beim S. Und ich wüsste gerne von euch, was mögt ihr hören? Wir haben zwei Mega-Hits. Entweder wollt ihr hören beim S Deep Purple. Oder wollt ihr vielleicht hören Nirvana. Also, ganz einfache Frage. Smells Like Teen Spirit oder Smoke on the Water? Nirvana oder Deep Purple? Ruft jetzt an 0711 26 27 28. Entscheidet euch für ein S. Smells Like Teen Spirit oder Smoke on the Water. 0711 26 27 28. Mails und Signal-Nachrichten gelten natürlich auch. Und WhatsApp 0711 26 27 28. Welches S soll man spielen? Smoke on the Water oder Smells Like Teen Spirit? Wir haben noch ein T und ein U vor uns. Das U läuft jetzt. Wir sind die Kings of Leon und Use Somebody.

0: Es ist 22.33 Uhr schon. Hier ist der ARD-Verkehrsservice. Vorsicht bitte auf der A1 Hamburg Richtung Bremen. Zwischen Sittensen und Elsdorf steht ein unbeleuchtetes Fahrzeug. Vorsicht auf der A3 Köln Richtung Frankfurt. Zwischen Kreuzborn-Siegburg und Siebengebirge ein defektes Fahrzeug. Vorsicht auf der A7 Hannover Richtung Kassel. Zwischen Kassel-Ost und Kreuz-Kassel-Mitte ein defektes Fahrzeug. Auf der A81 Schaffhausen Richtung Singen. Zwischen Hilzingen und Kreuz-Singen liegt ein Fuchs. Vorsicht bitte in beiden Richtungen auf der A27 Bremerhaven-Bremen zwischen Bremen-Überseestadt und Bremen-Hornlehe Personen auf der Fahrbahn. Vorsicht auf der A31 Emden Richtung Leer zwischen Finnhusen und Dreieck Leer Gefahr durch ein brennendes Fahrzeug auf dem rechten Fahrstreifen und dem Standstreifen. Vorsicht auf der A96 Lindau-München zwischen Eichstätten und Eitrach eine ungesicherte Unfallstelle. A3 Würzburg Richtung Frankfurt zwischen Weibersbrunn und Aschaffenburg-Ost 6 Kilometer Stau. A28 Bremen Richtung Oldenburg, die Einfahrt Oldenburg-Osterburg ist wegen einer Nachtbaustelle bis morgen früh um 5 gesperrt. Die A44 Kassel Richtung Dortmund ist zwischen dem Dreieck Kassel Süd und Kassel Bad Wilhelmshöhe wegen Bergungsarbeiten nach einem LKW-Brand gesperrt. A44 Dortmund Richtung Kassel. Die Abfahrt Zierenberg wird wegen einer Baustelle von 19 Uhr, also jetzt im Moment bis morgen früh um 5 Uhr, gesperrt. Allen unterwegs gute und sichere Fahrt.
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0: Am Mikrofon Jochen Stöckle. So, jetzt wird's interessant. Wir spielen jetzt nicht das beste Lied der Welt. Obwohl die Band Tenacious D genau davon singt, aber man kann sich nicht mehr so genau erinnern an dieses Lied, das man einst gespielt hat, um einen glänzenden Dämon zu besänftigen, der mitten auf der Straße aufgetaucht war. Deswegen ist dieser Song, den Tenacious D danach aufgenommen haben, einfach nur ein Tribute, ein Tribut an den besten Song der Welt. Und die Geschichte, die erzählen sie jetzt in unserem Buchstaben T. Hier sind Tenacious D und Tribute.
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Dafür, dass es nur ein Tribute war und nicht wirklich the best song in the world, gar nicht mal so schlecht. Tenacious D, das ist der Schauspieler Jack Black und sein Kumpel Kyle, die neben der ganzen Schauspielerei einfach mal eine ziemlich coole Rockband sind. Hier ist der ARD Musikclub Rock. Wir haben euch gefragt, was wollt ihr hören? Zum Buchstaben S. Das hier? Oder das hier?

0: Also eigentlich eine ganz einfache Abfrage. Welchen Wahnsinns-Welthit wollt ihr hören? Smoke on the Water oder Smells Like Teen Spirit? Das habt ihr gesagt. Nee, das habt ihr gesagt.
1: Der Peter aus Rohacker. Und ich bin eindeutig für die Purple in der schönen Landschaft hier.
0: Dankeschön, ciao.
2: Ja, hallo, hier ist der Benni aus Aschaffenburg. Die Purple natürlich.
3: Armin Moch aus Huttenheim normalerweise, aber heute bin ich in der Nähe von Turin.
0: Aha, im Urlaub, schön.
3: Und wir sind am Sonntag in Montreux vorbeigefahren.
0: Dann
3: und deswegen entscheide ich natürlich für Smoke on the Water.
0: Alles klar, okay. Schönen Urlaub noch.
3: Ja, danke schön.
4: Also ich rufe auf Hasloch an in der Pfalz und ich heiße Bertolt Julino.
0: Hallo Bertolt.
4: Und es fällt mir schwer, eine Wahl zu treffen, aber das bedingt bin ich eher für die Purple.
0: Dankeschön für deine Stimme. Ciao.
4: Tschö.
0: So, das waren jetzt einige Anrufer, die ich angenommen habe, aber das ist natürlich nicht repräsentativ. Wir schalten in unser Aufnahmestudio zu Steffen Tröger. Hallo Steffen.
5: Guten Abend, hallo.
0: Wie schaut's aus? Wie schaut's an der Mail- und WhatsApp- und so weiter Front aus?
5: Ja, man merkt schon, es ist hier durchaus eine Generationsfrage schon. Ja, also klassischer Hardrock gegen den Crunch 1991, Smells Like Teen Spirit. Und ich muss doch sagen, es gab, was an Mails reinkam, doppelt so viele für einen Titel und ein ganz klares Bild, ein bisschen verschoben von 1972 zu 1991. Nirvana, Smells Like Teen Spirit.
0: Nicht dein Ernst.
5: Doppelt so viele Striche bei mir.
0: Okay, damit ist diese Abstimmung einmal mal komplett gekippt, weil das sind irgendwie Massen an Mails, die reingekommen
5: sind
0: und WhatsApps.
5: Man kommt fast nicht hinterher, aber ich bin sehr, sehr sorgfältig. Ich zähle wirklich nach.
0: Sehr gut, Dankeschön. Und damit haben wir einen Gewinner. Grunge schlägt klassischen Hardrock. Hier sind unsere Gewinner für den Buchstaben S, Nirvana und Smells Like Teen Spirit. Danke für eure Stimmen.

0: Questions. Und Manfred Mann's Earth Band, das war unser Buchstabe Q. Und ich habe ja gesagt, wenn ihr Buchstaben habt, meldet euch und schreibt am besten dreimal den Buchstaben rein. Also für P, P, P, P, dann finden wir es besser, wenn wir danach suchen müssen nachher. Und wir haben einen Buchstaben P bekommen, also einen Wunsch dafür. Hallo, wer ist da?
1: Guten Abend, Carsten Sauer hier aus dem Landkreis Osterholz. Für den Buchstaben P würde ich mir ganz gerne von U2 Pride in the Name of Love wünschen. Liebe Grüße an die Gemeinde. Schönen Abend.
0: Dankeschön. Die Gemeinde sagt Danke und freut sich sehr über U2 und Pride.

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1: Mit Daniel Hassebach, guten Abend. Bundesanwaltschaft übernimmt Ermittlungen zu Drohnenvorfall in Leipzig, liest zu Kompromissen bei Klimaneutralität bereit, UEFA droht weiter mit WM-Boykott. Das Wetter in der Nacht locker bis stark bewölkt, auch Schauer sind möglich bei 16 bis 11 Grad. Nach dem Fund einer Sprengstoffdrohne am Leipziger Flughafen hat die Bundesanwaltschaft die Ermittlungen übernommen. Es handle sich um einen schwerwiegenden Angriff auf die Transport- und Logistikstruktur in Deutschland, heißt es. Holger Schmidt.
2: Damit sei die Tat geeignet, die äußere und innere Sicherheit der Bundesrepublik zu beeinträchtigen. Und deshalb übernimmt nun die Bundesanwaltschaft die weiteren Ermittlungen und ersetzt damit die Generalstaatsanwaltschaft Dresden. Auch die polizeiliche Führung der Ermittlungen wird ausgetauscht. Das Bundeskriminalamt übernimmt auf Anweisung von Rommel vom Landeskriminalamt Sachsen. Es besteht der Verdacht des versuchten Herbeiführens einer Sprengstoffexplosion und des gefährlichen Eingriffs in den Luftverkehr, so die Bundesanwaltschaft. Und sie spricht davon, dass es wohl zwei Drohnen waren, die am Dienstagabend am Flughafen Leipzig im Einsatz waren. Denn auch der Gegenstand, mit dem eine Frachtmaschine beim Durchstarten kollidiert sei, sei mutmaßlich eine Drohne gewesen, heißt es.
1: Nach dem Fund der Sprengstoffdrohne in Leipzig will Tschechien die Sicherheitsmaßnahmen an seinen Flughäfen überprüfen und verstärken. Das hat Tschechiens Regierungschef Andrej Babiš angekündigt. Matthias von Lieben.
3: Man werde Maßnahmen ergreifen, die der Situation angemessen seien, sagte der stellvertretende Ministerpräsident Karel Havlíček. Konkrete Schritte nannte die tschechische Regierung aus Sicherheitsgründen bislang aber nicht. Während man sich in Deutschland noch zurückhält mit Blick auf die möglichen Drahtzieher, äußern sich Beobachter in Tschechien schon deutlicher. Das Szenario in Leipzig stamme direkt aus dem russischen Handbuch für hybride Bedrohungen, sagte Michael Benisch vom Tschechischen Verband für internationale Beziehungen. Russland lote damit aus, wie weit es in Europa gehen kann.
1: Niedersachsens Ministerpräsident Olaf Lies hat das zentrale deutsche Klimaziel zur Disposition gestellt. Wenn dadurch Arbeitsplätze und Industrie gesichert würden, könne Klimaneutralität auch erst 2048 statt 2045 erreicht werden, sagte er der Wochenzeitung Die Zeit. Der SPD-Politiker sagte aber auch, dass Klimaschutz eine zentrale Aufgabe bleibe, nur dürften diesem nicht Industrie und die Arbeitsplätze geopfert werden. Die UEFA droht weiter mit einem Boykott der FIFA-Weltmeisterschaft. Nach Angaben des Europäischen Fußballverbands sind auch nach der gestrigen FIFA-Sitzung die Voraussetzungen für eine Rücknahme der Drohung nicht erfüllt. Die Vorschläge zum Verkauf der großen Turniere müssten endgültig zurückgezogen werden. Zudem sei das Vertrauen in FIFA-Präsident Gianni Infantino verloren gegangen. Das waren die Nachrichten mit Daniel Hasselbach.
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1: In der Nacht ist es zum Teil klar, zum Teil auch stark bewölkt. Auch Schauer können dabei sein bei 16 bis 11 Grad. Morgen gibt es einen freundlichen Mix aus Sonne und Wolken bei maximal 22 Grad.
4: ARD Verkehrsservice. Vorsicht bitte auf der A7 Würzburg Richtung Ulm. Im Kreuz Biebelried in der Überleitung zur A3 Richtung Würzburg liegt ein Reh. Vorsicht auf der A81 Stuttgart Richtung Singen zwischen Horb und Empfingen liegt ein Tier. Vorsicht in beiden Richtungen auf der A27 Bremerhaven-Bremen zwischen Bremen-Überseestadt und Bremen-Hornlehe sind Personen auf der Fahrbahn. Vorsicht auf der A31 Emden Richtung Leer zwischen Wenhusen und Dreieck Leer Gefahr durch ein brennendes Fahrzeug auf dem rechten Fahrstreifen und dem Standstreifen. Vorsicht bitte auf der A81 Schaffhausen Richtung Singen. Zwischen Hilzingen und Kreuz Singen liegt ein Fuchs. A3 Würzburg Richtung Frankfurt zwischen Weibersbrunn und Aschaffenburg Ost 6 Kilometer Stau. A44 Dortmund Richtung Kassel. Die Abfahrt Zierenberg wird wegen der Baustelle bis morgen früh um 5 gesperrt. Und dann haben wir noch eine Meldung von der A28 Bremen Richtung Oldenburg. Die Einfahrt Oldenburg-Osternburg ist wegen der Nachtbaustelle bis morgen früh um 5 gesperrt. Allen unterwegs, gute Fahrt.
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4: Am Mikrofon Jochen Stöckle. Und wir machen weiter mit unserer Buchstabiererei. Von Z bis A geht's im Moment. Und ihr habt die Wahl. Wir fangen an mit O, O und N spielen wir noch und dann könnt ihr mal euch was wünschen. Von M bis A oder von A bis M, wie auch immer. Und wenn ihr was wünscht, Und wenn ihr mailt oder wenn ihr hier eine WhatsApp schreibt oder eine Signal-Nachricht, schreibt immer den Buchstaben dreimal. Also wenn ihr was für L habt, dann schreibt LLL. Weil danach können wir suchen. Wir kommen sonst nicht hinterher. Es ist so viele Mails. Also schreibt mindestens dreimal den Buchstaben hintereinander. Dann finden wir auch, was wir suchen. Also wenn ihr Wünsche habt, wie gesagt, die Buchstaben M bis A sind noch frei. Meldet euch mit euren Wünschen. Dankeschön jetzt schon und hallo und schönen Abend.
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Namen und Linkin Park, das war unser N heute. Und dann kommt ja im ARD Musikclub Rock, genauso wie auch sonst, wenn man das Alphabet rückwärts aufzählt, ein M. Henning Nagel hat uns geschrieben, so klingt es, wenn man ungefähr 12 M's hintereinander tippt. Er schreibt, ich würde mich riesig über den Song Mr. Brightside von den Killers freuen. Euer Radiosender ist der beste. Henning, guter Typ, vielen Dank. Und was für ein geiler Wunsch. Megasong. Mr. Brightside, die Killers. Ja.

müssen die immer so schreien? Ja, das ist der Musikclub Rock, das gehört so, das muss genau so. Papa Roach, Last Resort war unser L, das heißt, demnächst irgendwann ist das G dran und da seid ihr wieder gefragt. Wir haben zwei Songs mit G, wir können uns nicht entscheiden hier im ARD Musikclub Rock, deswegen fragen wir euch, was sollen wir spielen an der Stelle, wo der Buchstabe G kommt? Entweder diesen tollen Hit hier von Mando Diao, der heißt Gloria. Gloria! Oder vielleicht ZZ Top mit Got Me Under Pressure. Also, was soll's sein? Entweder Got Me Under Pressure von ZZ Top oder Gloria von Mando Diao. Meldet euch jetzt unter der 0711 26 27 28. Ruft an, stimmt ab. Mando Diao oder ZZ Top. Ein Titel mit G. ZZ Top oder Mando Diao jetzt abstimmen. 0711 26 27 28. Das macht ihr entweder so oder ihr schreibt uns eine Mail, eine WhatsApp oder auch eine Signal-Nachricht. Hier ist zumindest mal, wenn wir das G noch nicht entschieden haben, ein K. Wir sind Rage Against the Machine und Killing in the Name.

0: Es ist 23.32 Uhr, ARD-Verkehrsservice. Vorsicht bitte auf der A1 Hamburg Richtung Bremen. Zwischen Heidenau und Sittensen ein defektes Fahrzeug. Vorsicht in beiden Richtungen auf der A27 Bremerhaven-Bremen. Zwischen Bremen-Überseestadt und Bremen-Horn-Lehe sind Personen auf der Fahrbahn. Die Staus. A3 Würzburg Richtung Frankfurt. Zwischen Weibersbrunn und Aschaffenburg-Ost 6 Kilometer Stau. Dann haben wir eine Nachtbaustelle auf der A28 Bremen Richtung Oldenburg. Da ist die Einfahrt Oldenburg-Osternburg wegen dieser Baustelle bis morgen früh um 5 gesperrt. Auch die A44 Kassel Richtung Dortmund, da ist die ganze Autobahn gesperrt zwischen Dreieck Kassel Süd und Kassel Bad Wilhelmshöhe nach einem LKW-Brand. A44 Dortmund Richtung Kassel, die Ausfahrt Zierenberg ist wegen der Nachtbaustelle bis morgen früh um 5 gesperrt. Das war es allen unterwegs. Gute und sichere Fahrt.
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0: Am Mikrofon Jochen Stöckler und wir machen weiter mit dem Buchstaben runterzählen. Wir zählen von Z bis A. Wir haben gerade festgestellt, wir sind solche Verlierertypen. Wir schaffen es nicht mehr bis zum A. Mal gucken, wie weit wir es hinkriegen. Im Moment ist mein Tipp, D kriegt man noch hin, aber dann wird es echt eng. Wir machen weiter mit Marillion und Incommunicado auf den Platz mit der Buchstaben I. Oh
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0: Lordi mit dem Buchstaben H. Hard Rock Hallelujah war ein Wunsch von Harry aus dem schönen Frankfurter Nordend. Hard Rock Hallelujah, ein ESC-Song, der wie kaum ein anderer zu der Sendung heute. Zu der Sendung heute mit dem H passt. Hard Rock Hallelujah. Damit kommen wir zum G und da haben wir euch ja was gefragt, ne? Was wollt ihr hören? Wollt ihr Gloria hören von Mando Diao oder Got Me Under Pressure von ZZ Top? Hallo!
1: Ja, hallo, hier ist der Ferry. Ich würde mir auf jeden Fall gerne Gloria von Mando Diao wünschen. Ein immer gern gehörter Super-Song.
2: Hier ist der Armin aus Deitzisau. Hallo!
0: Hi!
2: Natürlich ZZ Top.
3: Ja, hallo, hier ist der Stefan aus Hechingen. Jochen!
0: Ja, was darf sein? Ich. Mando Diao oder ZZ Top?
3: Die Bartträger, bitte.
0: Oh, wer hat denn da einen Bart? Ich komme nicht drauf. Und ja, okay, ja, Sisi Top. Sisi Top ist gewertet, alles klar. Gute okay. Fahrt noch, ciao.
3: Ich bedanke mich, danke, ciao.
4: Ja, hallo, hier ist der Peter aus Wetzlar in Hessen. Ich bin für Sisi Top.
5: Hier ist der Klaus aus Verden an der Aller.
0: Hi, Klaus.
5: Und ich hätte gerne Sisi Top gehört.
6: Ja, hier ist der Belzebub aus Ettlingen und ich wünsche mir Sisi Top.
0: Danke dir für deine Stimme. Ich wünsche dir noch einen schönen Abend. Ciao.
6: Ciao.
0: So, und da scheint sich ein Meinungsbild abzuzeichnen, sage ich mal. Wir schalten trotzdem in unser Aufnahmestudio zu Steffen Tröger.
7: Guten Abend,
0: hallo. Wir haben nochmal ein letztes Mal die Stimmung unter den WhatsAppern und Signal-Nutzern.
7: Ja, also ein ähnliches Bild, wie was wir gerade eben gehört haben. Ich muss allerdings korrigieren, auch bei Mando Diao gibt es Bartträger, wenn auch sehr unauffällig, aber im Vergleich ja. Zu ZZ Top kannst du das
0: es geht nicht, oder? Da kommt einfach keiner hinterher.
7: Nein,
0: okay,
7: nein.
0: Verstehe.
7: Und selbstverständlich ein klares Bild. Got Me Under Pressure hat eindeutig gewonnen. ZZ Top im ARD Musikclub Rock.

0: Das E und Easy Living Uriah Heep. Und ich habe versprochen, wir kommen noch bis zum D. Das war's aber dann wirklich. Das A schaffen wir leider nicht mehr im ARD Musikclub Rock. Das war's für heute mit Jochen Stöckle. Tschüss, macht's gut, bleibt mir gesund und gute Nacht. Und hier ist das D, Thunder Mother and Driving in Style. Gute Nacht.
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1: Um 0 Uhr mit Ronald Lessig. Nach dem mutmaßlichen Anschlagsversuch mit einer Sprengstoffdrohne am Flughafen Leipzig hat die Bundesanwaltschaft die Ermittlungen an sich gezogen. Grund sei die besondere Bedeutung des Falls, hieß es zur Begründung. Aus der Nachrichtenredaktion Astrid Rolle.
2: Die Bundesanwaltschaft spricht von tatsächlichen Anhaltspunkten, dass auf dem Flughafengelände eine Explosion herbeigeführt werden sollte. Dazu seien an der Drohne professioneller Sprengstoff und ein Zünder angebracht worden. Die Drohne war in der Nacht zum Mittwoch in der Nähe von ukrainischen Antonov-Flugzeugen entdeckt worden. Experten entschärften die Sprengladung. Die Ermittler gehen mittlerweile zudem davon aus, dass auch der Gegenstand, mit dem eine DHL-Frachtmaschine in der Luft zusammengestoßen ist, eine Drohne war. Laut Bundesanwaltschaft handelt es sich um einen schwerwiegenden Angriff auf die Infrastruktur in Deutschland.
1: Die AfD baut laut aktuellem ARD-Deutschland-Trend ihren Vorsprung zur Union weiter aus. Wäre am kommenden Sonntag Bundestagswahl, käme die Partei demnach auf 28%. Die Union verliert weiter an Zustimmung und kommt nur noch auf 21%. Die SPD liegt unverändert bei 12%, die Linke bei 11%, die Grünen bei 15%. Mit der Bundesregierung zufrieden sind nur 13% der Befragten. Ein Mann, der im vergangenen Jahr mit dem Auto in eine Gewerkschaftsdemonstration in München gefahren ist, ist jetzt wegen Mordes zu lebenslanger Haft verurteilt worden. Das Oberlandesgericht stellte auch eine besondere Schwere der Schuld fest. Damit ist eine vorzeitige Entlassung unwahrscheinlich. Eine Frau und ihr zweijähriges Kind waren bei dem Anschlag gestorben, mehr als 20 weitere Menschen wurden verletzt. Der deutsche Energiekonzern RWE hat sich aus Projekten für Windparks in den USA zurückgezogen. Dafür bekommt RWE Geld von der US-Regierung. Was es damit auf sich hat, berichtet Carsten Kühntop aus Washington.
3: RWE hatte 3 Pachtverträge. Damit wollte der Konzern Windparks bauen vor den Küsten von New York, Kalifornien und Louisiana. Die Regierung von Präsident Trump war aber strikt dagegen. Und jetzt gibt es eine Einigung in diesem Streit. RWE erhält sein Geld zurück. 1,2 Milliarden Dollar und hat sich gleichzeitig verpflichtet, dieses Geld stattdessen in Projekte für fossile Brennstoffe zu stecken in den USA. Diese Vereinbarung ist bereits die 5. ihrer Art, die Trumps Regierung geschlossen hat, um die Entwicklung von Offshore-Windprojekten zu stoppen.
1: Das waren die Nachrichten. Das Wetter in Deutschland. Häufig trocken, im Südosten letzte Schauer bei 18 bis 7 Grad. Am Tage meist trocken bei bis zu 19 Grad in Nordfriesland und 30 Grad am Oberrhein. Am Samstag viel Sonne, 22 bis 33 Grad. Am Sonntag erst trocken, später Schauer bis 35 Grad. Es ist 0:03 Uhr.
4: Und hier ist der Verkehrsservice in der ARD-Hitnacht. Die A2 Hannover Richtung Berlin ist zwischen Eilsleben und Bornstedt wegen eines defekten LKWs gesperrt. A3 Würzburg Richtung Frankfurt zwischen Weibersbrunn und Aschaffenburg Ost 6 Kilometer Stau. Und die A44 Kassel Richtung Dortmund ist zwischen dem Dreieck Kassel Süd und Kassel Bad Wilhelmshöhe nach einem LKW-Brand gesperrt. Das war's. Ich hoffe, Sie kommen gut durch, fahren Sie vorsichtig, kommen Sie gut an Ihr Ziel.
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4: Und die kommt vom Mitteldeutschen Rundfunk aus Magdeburg. Hier im Studio ist für Sie Frank Eberlein. Ich wünsche Ihnen einen wunderschönen guten Morgen. Ja, der ist gerade angebrochen, der Morgen. 4 Minuten ist er alt, der neue Tag. Es ist Freitag, der 7. August. Ja, und in den starten wir mit Musik. Aus Schweden, hier sind Roxette.

Ja, früher hat man da die Taschentücher und die Feuerzeuge rausgeholt. Das war einer der großen, wie man einst sagte, Schmachtfetzen der frühen 70er Jahre. Sylvia's Mother von Dr. Hook in The Medicine Show hier. Gespielt in der ARD-Hitnacht. Ja, die schönen alten Lieder von früher kommen immer wieder. Die sind zeitlos und unsterblich. Und haben wir noch mehr, ganz viele, kann ich Ihnen versprechen. Und zwischendurch erreichen uns auch immer mal wieder Grüße per E-Mail. Herzliche Grüße hier in diesem Fall aus dem schönen Lauchertal. Sibylle aus Sigmaringen-Jungnau hat die geschickt. Sibylle schreibt, ich sitze hier bei noch angenehmen 21 Grad auf meiner Terrasse bei einem kühlen Silvaner und genieße die ARD-Hitnacht. Dabei kann ich wunderbar meine Gedanken schweifen und den Tag ausklingen lassen. Eigentlich warte ich dringend auf Regen, schreibt Sibylle, aber das Gewitter hat sich nach Osten verabschiedet. Na, dann wird's ja vielleicht bald hier ankommen in Magdeburg, von wo wir heute Nacht senden. Schönen Dank, Sibylle. Schöne Grüße zurück. Und jetzt gibt's Musik aus den 80ern. Hier toller Popsong von den Thompson Twins. Hold Me Now. Und wenn auch Sie uns schreiben wollen, ja, die Adresse bekannt. Wenn nicht, sage ich Sie gerne nochmal. ard-hitnacht@mdr.de.

Fleetwood Mac hier in der ARD-Hitnacht. Ja, die einen freuen sich auf den Sommerurlaub, die anderen sind ein wenig betrübt, weil der Sommerurlaub schon vorbei ist. Ne? Geht immer viel zu schnell und man ist wieder zu Hause. Und wieder andere fahren erst gar nicht weg, kümmern sich lieber um Haus, Hof, Garten und Tiere. Oder die Kinder oder die Enkel kommen, ne? Und da wird es auch zu Hause richtig schön. Ich halte es in diesem Jahr so, dass ich zwei kleine Urlaube mache, jeweils 4-5 Tage. Und der eine ist schon zu Ende. Ich war Ende Juli in Frankreich und als ich von dort mit dem Auto zurückkam, so durch Belgien und die Niederlande, war ich dann irgendwann wieder in Deutschland. Und da stand tatsächlich an der Autobahn ein Ort angeschrieben, weiß auf blau, von dem ich vorher noch nie gehört hatte. Aber ich fühlte mich diesem Ort und seinen Einwohnern gleich sehr verbunden. Dieser Ort heißt Senden.

0: Ja, eine echte Hymne aus einem Kultfilm, aus Dirty Dancing, She's Like the Wind von Patrick Swayze. Und wir haben es 0.32 Uhr inzwischen. Hier ist der Verkehrsservice in der ARD-Hitnacht. Die A2 Hannover Richtung Berlin ist zwischen Eilsleben und Bornstedt wegen eines defekten LKWs gesperrt. A3 Würzburg Richtung Frankfurt am Main zwischen Weibersbrunn und Aschaffenburg Ost 6 Kilometer Stau. Und die A44 Kassel Richtung Dortmund ist zwischen dem Dreieck Kassel Süd und Kassel Bad Wilhelmshöhe nach einem LKW-Brand gesperrt. Kommen Sie gut an Ihr Ziel, fahren Sie vorsichtig.
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0: Und jetzt kommt Musik vom jungen Paul, also Paul Young heißt der Mann, großer Star der 80er hier, Love of the Common People.

Ich und ich hier in der ARD-Hitnacht. Und die Bowling-Crew aus Seelze hat sich gemeldet. Sie spielt wieder, wie jede Nacht, 4 Stunden Bowling und wünscht allen, die arbeiten müssen, eine kühle Nacht und viel Spaß, egal was sie gerade treiben. Ja, danke schön für die Grüße aus Niedersachsen und wir geben die Grüße natürlich aufs Herzlichste zurück. So, und wer hat hier geschrieben? Michael, der uns im Südwesten Deutschlands hört und ja, er schreibt, gut, dass die Musik auch von unten nach oben kommt. Hier oben auf 3600 Metern ist es deutlich kühler, so um die 3 Grad. Oh, da braucht man eure Musik zum Aufwärmen. Also weiter so. Ja, wir versuchen's und geben unser Bestes und spielen einfach heiße Musik. Zum Beispiel jetzt von Lynn Anderson. Ja, Rose Garden. Schöner Song. Und danach gibt's Musik von Barclay James Harvest.

Ja, Vaya con Dios aus Belgien hier in der ARD Hitnacht um 10 Minuten vor 1. Ja, durch Belgien bin ich neulich gefahren, habe ich ja vorhin erzählt. Auf der Rückreise von Frankreich wieder nach Hause nach einem Kurzurlaub. Und in Deutschland fuhr ich da an Senden vorbei, an Senden in Westfalen. Habe gesagt, dass mich als Radiomann natürlich dieser Ort gleich begeistert hat, ne? Und schöne Grüße dahin. Und dann hat sich Frank aus dem anderen Senden noch gemeldet. Er schreibt, es gibt noch ein Senden an der Iller, eine Kleinstadt im Kreis Neu-Ulm in Bayern. Vielleicht auch mal einen Abstecher wert. Ja, Frank, liebe Grüße zurück. Und viel Spaß jetzt mit Musik von Human League.

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1: Um 1 Uhr mit Ronald Lessig. Nach dem Fund einer Sprengstoffdrohne am Leipziger Flughafen hat die Bundesanwaltschaft die Ermittlungen übernommen. Bisher waren die Landesbehörden in Sachsen zuständig. Aus Baden-Baden ARD-Terrorexperte Holger Schmidt.
2: Es handele sich um einen schwerwiegenden Angriff auf die Transport- und Logistikinfrastruktur in Deutschland, erklärt Generalbundesanwalt Jens Rommel in einer Presseerklärung. Es besteht der Verdacht des versuchten Herbeiführens einer Sprengstoffexplosion und des gefährlichen Eingriffs in den Luftverkehr, so die Bundesanwaltschaft. Und sie spricht davon, dass es wohl 2 Drohnen waren, die am Dienstagabend am Flughafen Leipzig im Einsatz waren. Denn auch der Gegenstand, mit dem eine Frachtmaschine beim Durchstarten kollidiert sei, sei mutmaßlich eine Drohne gewesen, heißt es.
1: 37% der Wahlberechtigten sprechen sich dafür aus, eine Zusammenarbeit mit der AfD grundsätzlich auszuschließen. Das zeigt der aktuelle ARD-Deutschland-Trend, für den Infratest DIMAP knapp 1300 Wahlberechtigte befragt hat. Einzelheiten von Sabine Henkel aus Berlin.
3: Das waren schon mal mehr, also diese No-Go-Haltung, die hat abgenommen. Dann sind es 32%, die eine Zusammenarbeit nicht kategorisch ausschließen. Sie meinen, das können die Parteien von Fall zu Fall machen. Und 27% sagen, dass die anderen Parteien die Zusammenarbeit mit der AfD sogar suchen sollen. Das sind hauptsächlich diejenigen, die AfD wählen. Interessant ist die Haltung der CDU- und CSU-Wähler und Wählerinnen. Der größte Teil unter ihnen sagt, von Fall zu Fall sollten die anderen Parteien mit der AfD Politik machen.
1: Die niedrigen Pegelstände der wichtigen Wasserstraßen wie Rhein, Donau oder Elbe stellt die Schifffahrt und Unternehmen vor große Herausforderungen. Bundesverkehrsminister Bilger hat sich daher mit Vertretern von Industriehäfen und Schifffahrt getroffen. Im Anschluss stellte er ein Maßnahmenpaket vor. So erwägt Bilger, das Fahrverbot für Lkw an Sonn- und Feiertagen vorübergehend aufzuheben, um mehr Güter auf die Straße zu bringen. Auch die Bahn soll mehr Güter übernehmen. Vor der Küste Mallorcas ist eine neue Rekordwassertemperatur gemessen worden. Westlich der Insel registrierte eine Messboje 33 Grad. Das ist der höchste Wert, der jemals in einem spanischen Gewässer ermittelt wurde. Im westlichen Mittelmeer liegen die Wassertemperaturen derzeit etwa 4 Grad über dem langjährigen Durchschnitt. Die immer weiter steigenden Meerestemperaturen erhöhen unter anderem die Gefahr heftiger Stürme mit sintflutartigen Regenfällen im Herbst. Das waren die Nachrichten. Das Wetter in Deutschland. Häufig trocken, im Südosten letzte Schauer bei 18 bis 7 Grad. Am Tage meist trocken, im Norden einzelne Schauer, an den Alpen Gewitter, bei bis zu 19 Grad in Nordfriesland und 30 Grad am Oberrhein. Am Samstag sonnig bis 33 Grad. Es ist 1.03 Uhr.
4: Und hier ist der Verkehrsservice in der ARD-Hitnacht. Die A2 Hannover Richtung Berlin ist zwischen Eilsleben und Bornstedt wegen eines defekten LKWs gesperrt. A3 Würzburg Richtung Frankfurt am Main zwischen Weibersbrunn und Aschaffenburg Ost 6 Kilometer Stau. Und die A44 Kassel Richtung Dortmund ist zwischen dem Dreieck Kassel Süd und Kassel Bad Wilhelmshöhe nach einem LKW-Brand gesperrt. Kommen Sie gut an Ihr Ziel, fahren Sie vorsichtig.
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4: Mit Frank Eberlein hier im Studio in Magdeburg. Schön, dass Sie auch dabei sind.

Die Beatles hier der ARD-Hitnacht. Ja, und der Freitag ist da und das heißt, das Wochenende steht vor der Tür. Ist das nicht schön? Sie werden jetzt vielleicht antworten, ja, das ist nicht schön. Wer denkt nämlich schon ans Wochenende, ne? Wenn er sich doch wochentags sogar in der Nacht mit richtig tollen Dingen beschäftigen darf. Wie zum Beispiel Frank aus Dresden, der mir gerade schrieb, dass er nach getaner Arbeit momentan noch in seinem Büro sitzt und Steuerkram erledigt. Ja, lieber Namensvetter, da wünsche ich dir ganz viel Spaß dabei. Ich liebe es ja auch, wenn ich ehrlich bin, immer wieder Quittungen zu sortieren, Belege zu scannen, zu ordnen, abzuheften, Einträge zu machen, ne, viele Stunden lang, damit ich dann irgendwann endlich meine Steuern zahlen darf. Also es gibt wirklich Beschäftigungen, die sind einfach paradiesisch. So, und jetzt gibt's paradiesische Musik hier bei uns. Aus den 80ern, Mitch Ure mit If I Was.

Boris Gardiner in der ARD-Hitnacht I Want to Wake Up With You. Schöner Popsong aus den 80ern und vor allem einer im Reggae-Rhythmus. Reggae assoziiert man ja immer so ein bisschen mit Fernweh, mit Hitze, ne, mit Strand und Sand und mit Karibik-Gefühl. Und sowas gibt's aber auch hier. Tim aus Baden-Württemberg hat gerade geschrieben, ich kann nicht schlafen, mir geht das Wetter echt auf die Nerven. Ich weiß ja nicht, wie es beim Rest ist, aber ich habe gefühlt 30 Grad in meinem Zimmer. Ja, das hat Frank übrigens vorhin auch geschrieben, Frank aus Dresden. Deshalb ist er ja noch in seinem Büro. Da sind es 22 Grad, zu Hause hat er auch 30 Grad oder mehr. Ja, geht den Menschen wie den Leuten so. Aber wir machen uns jetzt so ein paar kühle Gedanken bei heißer Musik. Und ich habe hier Duffy mit Mercy. Gute Nacht Ihnen. 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

0: Darby mit Sign Your Name. Ja, jetzt haben wir es kurz nach halb zwei. Und hier ist der Verkehrsservice in der ARD-Hitnacht. Eine Meldung zunächst für die A1 Lübeck-Hamburg. Auf der Norderelbbrücke kommt es in beiden Richtungen mehrfach zu kurzzeitigen Sperrungen. Der Grund ist ein Schwertransport. Die A2 Hannover Richtung Berlin ist zwischen Eilsleben und Bornstedt wegen eines defekten LKWs gesperrt. Und die A44 Kassel Richtung Dortmund ist zwischen dem Dreieck Kassel Süd und Kassel Bad Wilhelmshöhe nach einem LKW-Brand gesperrt. Ja, verhältnismäßig wenig los in dieser Nacht. Möge das so bleiben. Also fahren Sie vorsichtig und kommen Sie dann bald gut an Ihr Ziel.
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0: Ja, und jetzt ein schöner Titel von 1995. Erinnern Sie sich an dieses Jahr? Ja, gut 30 Jahre ist es her. Da kam eine Band namens Fool's Garden und die hatte diesen herrlichen Song hier. Lemon Tree. Immer noch ein schönes, frisches Lied. Gerade jetzt um kurz nach halb zwei in der Nacht hält das, glaube ich, jeden munter.

Sam Smith. Sam Smith, so ist es richtig, ne? Hier in der ARD-Hit-Nacht, aber um die Zeit, da kann die Zunge schon mal so ein bisschen einschlafen, nicht wahr? Jetzt gibt's um genau 13:45 Musik von Bonnie Tyler. Ja, wir grüßen Sie im Musikerhimmel und erinnern uns an diesen schönen Song. Der kommt gleich ganz wuchtig daher. Moment hier. Boah, eine richtige Pop-Hymne aus den frühen 90ern. Bitter Blue.

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1: Um 2 Uhr mit Ronald Lessig. Nach dem mutmaßlichen Anschlagsversuch mit einer Sprengstoffdrohne am Flughafen Leipzig hat die Bundesanwaltschaft die Ermittlungen an sich gezogen. Grund sei die besondere Bedeutung des Falles, hieß es zur Begründung. Aus der Nachrichtenredaktion Astrid Rolle.
2: Die Bundesanwaltschaft spricht von tatsächlichen Anhaltspunkten, dass auf dem Flughafengelände eine Explosion herbeigeführt werden sollte. Dazu seien an der Drohne professioneller Sprengstoff und ein Zünder angebracht worden. Die Drohne war in der Nacht zum Mittwoch in der Nähe von ukrainischen Antonov-Flugzeugen entdeckt worden. Experten entschärften die Sprengladung. Die Ermittler gehen mittlerweile zudem davon aus, dass auch der Gegenstand, mit dem eine DHL-Frachtmaschine in der Luft zusammengestoßen ist, eine Drohne war. Laut Bundesanwaltschaft handelt es sich um einen schwerwiegenden Angriff auf die Infrastruktur in Deutschland.
1: 85% der Deutschen sind unzufrieden mit der Arbeit der Bundesregierung. Das zeigt der aktuelle ARD-Deutschland-Trend, für den Infratest DIMAP knapp 1300 Wahlberechtigte befragt hat. Auch die Regierungsumbildung wirkte sich nicht positiv aus. Aus Berlin Sabine Henkel.
3: Wenn am kommenden Sonntag Bundestagswahlen wären, würden CDU und CSU 21% erreichen. Etwas weniger als im Juli. Die AfD kommt in dieser Umfrage auf 28%. Das ist ein leichtes Plus. Alle anderen Parteien erreichen unveränderte Prozentzahlen. Die SPD 12, die Grünen 15 und die Linke 11%. Bundeskanzler Friedrich Merz hatte einige CDU-Posten neu besetzt, darunter das Gesundheits- und das Verkehrsministerium, außerdem in der Fraktion und im Kanzleramt.
1: US-Präsident Trump versucht erneut, das Recht auf Staatsbürgerschaft durch Geburt in den USA einzuschränken. Er unterzeichnete 2 Dekrete, die sogenannten Geburtstourismus verhindern sollen. Laut Trump kommen unzählige Frauen als Touristinnen getarnt zum Entbinden in die USA, damit ihr Kind die US-Staatsbürgerschaft erhält. Dies werde nun nicht mehr möglich sein. Erst im Juni hatte der oberste Gerichtshof einen ersten solchen Versuch Trumps für verfassungswidrig erklärt. Vor der Küste Mallorcas ist eine neue Rekordwassertemperatur gemessen worden. Westlich der Insel registrierte eine Messboje 33 Grad. Das ist der höchste Wert, der jemals in einem spanischen Gewässer ermittelt wurde. Im westlichen Mittelmeer liegen die Wassertemperaturen derzeit etwa 4 Grad über dem langjährigen Durchschnitt. Das waren die Nachrichten. Das Wetter in Deutschland. Häufig trocken, im Südosten letzte Schauer bei 18 bis 7 Grad. Am Tage meist trocken, im Norden einzelne Schauer, an den Alpen Gewitter bei bis zu 19 Grad in Nordfriesland und 30 Grad am Oberrhein. Am Samstag Sonne 22 bis 33 Grad. Es ist 2.03 Uhr.
4: Und hier ist der Verkehrsservice in der ARD-Hitnacht. A1 Lübeck-Hamburg. Auf der Norderelbbrücke kommt es in beiden Richtungen mehrfach zu kurzzeitigen Sperrungen. Der Grund ist ein Schwertransport. Die A2 Hannover Richtung Berlin ist zwischen Eilsleben und Bornstedt wegen eines defekten LKWs gesperrt. Und die A44 Kassel Richtung Dortmund ist zwischen dem Dreieck Kassel Süd und Kassel Bad Wilhelmshöhe nach einem LKW-Brand gesperrt. Ich hoffe, Sie kommen gut durch. Fahren Sie vorsichtig. Und ja, weiterhin gute Fahrt.
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4: Und die kommt vom Mitteldeutschen Rundfunk aus Magdeburg.